0: Gott, wie das alles stinkt. Sie brauchen Hilfe.
1: Man soll keinem helfen, der nicht darum gebeten hat.
0: Alfred, Sie brauchen professionelle Hilfe.
1: Sie meinen einen Psychiater?
0: Ich meine zunächst mal einen Putzfrau.
1: Oh, na, das überlebe ich nicht. Rein nervlich.
0: Ja, dann brauchen Sie auch einen Psychiater. Und bitte werfen Sie Ihren Computer wieder mal an. Sie müssen Ihre Mails abrufen.
1: Ich kann keine Mails abrufen. Ich habe meinen Laptop weggeworfen.
0: Da waren doch sicher neue Gedichte drauf.
1: Ja, keine Sorge. Ich habe ihn mit einem Hammer zertrümmert und erst dann in die Mülltonne getan.
0: Alfred, Sie müssen mir helfen. Ich brauche ein erfolgreiches Buch und zwar ziemlich dringend.
1: Ja, dann müssen Sie sich einen guten Autor suchen. Versuchen Sie es mal mit einem Krimi. Die sollen gut gehen.
0: Bitte, Alfred, seien Sie ein bisschen kooperativ. Sie brauchen doch auch Geld.
1: Ich schaff das nicht. Ich war seit Wochen nicht mehr draußen. Ich schaff das nicht, unter Leuten zu sitzen.
0: Okay, dann werden wir jetzt reden. Und aufräumen.
1: Nur, nein.
0: Bringen Sie mir mal alle Gläser. Die leeren Flaschen in den Eimer.
1: Oh, kommen
0: Sie. Und hier für die Aschenbecher und Pizzakartons. Alfred, Sie sollten sich mal die Facebook-Fanseite ansehen, die wir für Sie eingerichtet haben. Sie haben 2768 Freunde.
1: Glauben Sie, ich habe meinen Computer zum Spaß zerstört, ja? Ich verachte dieses jämmerliche Ersatzleben.
0: Sie haben Angst.
1: Was?
0: Angstzustände, Panikattacken, Burnout.
1: Was ich schreibe, ist Müll. Das ist eine Tatsache.
0: Oh Gott, jetzt fangen Sie wieder damit an.
1: Nein, nein, nein, nein, nein. Ich höre damit auf. Endgültig.
0: Alfred, was uns gemeinsam passiert ist, war ein Wunder. Sie haben zwei Bände mit jeweils mehr als 150.000 verkauft. Mit den Taschenbuchausgaben und den Übersetzungen ist das fast eine 500.000. Herr Firneis, das ist ein Gottesgeschenk. Werfen Sie das nicht weg.
1: Wunder kann man nicht wiederholen.
0: Wissen Sie was? Gehen Sie den Jakobsweg. Das hat schon viele auf andere Ideen gebracht.
1: Ach, allein wenn ich Jakobsweg höre, bekomme ich die Krise.
0: Die haben Sie schon.
1: Sie denken, ich bin dann mal weg und komme als Harpe Kerkeling der Lyrik mit einem Rucksack voller Gedichte zurück, ja?
0: Eine Veränderung würde Ihnen gut tun. Das ist alles, was ich denke. Und hören Sie auf zu saufen. Und wenn schon, geben Sie mir wenigstens auch etwas.
1: Nun ja, schön, dass Sie da waren.
0: Mein Vater ist vor 3 Wochen gestorben.
1: Oh, das tut mir leid.
0: Muss es nicht. Ich habe ihn nicht mehr viel gesehen. Er war ein verbitterter alter Mann. Bis vor 2 Jahren verbrachte er noch jeden Sommer in unserer Hütte am Elbsee. Aber das hat er dann nicht mehr gewollt. Trotz der slowakischen Pflegerin. Sieht aus wie eine Striptease-Tänzerin, hat er immer gesagt. Und sie kocht auch so.
1: Wollen Sie mir damit etwas sagen?
0: Die Hütte ist frei. Sie können sich gern kreativ dorthin zurückziehen.
1: Das klingt grauenvoll. Nein.
0: Vielleicht brauchen Sie eine Frau.
1: Ja, so dringend wie ein Schuss ins Knie.
0: Alfred? Alfred?
1: Ich vertrage keine Kalifornien.
0: Sie sind ganz rot. Setzen Sie sich.
1: Das sind die Tannine. Die gehen mir auf den Kreislauf.
0: Lassen Sie mal fühlen. Ihr Herzrasen.
1: Ja, ich weiß.
0: Legen Sie sich hin.
1: Oh, das wird wieder. Bitte gehen Sie jetzt.
0: Fred, atmen Sie. Atmen Sie weiter. Ich rufe jetzt den Notarzt.
2: 180 Blutdruck plus 195.
3: Dann Wunder.
4: Sie werden heute Nachmittag entlassen.
1: Ich bin unheilbar? Sie geben mich auf?
4: Herr Firneis, Sie sind vollkommen gesund, auch wenn Sie letzte Nacht kurz tot waren.
1: Ich habe gar nichts gespürt. Ich war tot?
4: Wir terminieren Tachykardien wie die Ihre mit Adenosin, wenn es indiziert ist.
1: Was bedeutet das auf Deutsch?
4: Wir haben Ihnen Adenosin gespritzt, ein Medikament, das zu einem kurzen Herzstillstand führt. Verstehen Sie? Die Reset-Taste. Das Ganze ist wie ein Neustart. Herr Firneis, Sie sind gesund. Und rauchen Sie nicht so viel, Mann. Ziehen Sie sich eine Zeit lang zurück in die Ruhe. Gehen Sie in die Stille, in eine Berghütte zum Beispiel.
1: Das ist ein Komplott.
4: Was genau meinen Sie mit Komplott, Herr Firneis?
1: Hütte. Hütte, das ist ein Hüttenkomplott.
4: Gewisse zwanghafte Vorstellungen passen absolut zu Ihrem Störungsbild.
1: Ich möchte gehen.
4: Wollen Sie noch Mittagessen?
1: Nein, danke.
4: Na dann, tschüss, Herr Firneis. Auf Wiedersehen sage ich mal lieber nicht.

0: Würsteln hätte ja.
1: Speck mit Ei, ohne Speck. Geht das?
0: Ein Spiegelei Würst?
1: Zwei.
0: Zwei?
1: Ja, und ein Butterbrot. Einen schönen Gruß von Frau Beckmann soll ich Ihnen sagen. Es ist wegen des Schlüssels.
0: Ah, die Susanne. Die habe ich ewig nicht gesehen. Was willst du denn dort oben, ha?
1: Das weiß ich selbst nicht so genau.
0: Du schaust nicht aus wie einer, der da oben zurechtkommt. Hast du ein Allrad?
1: Nicht direkt, einen alten Benz-Automatik, aber wird schon klappen.

0: Sehr geehrte Verlegerin, ich schreibe Ihnen auf einem vergilbten Papierblock, den ich in der Baracke gefunden habe, in welche mich zu verbannen Ihnen aus Gründen, die zu erforschen ich nicht in der Lage bin, gefallen hat. Ich weiß nicht, ob Sie diesen Brief jemals erhalten werden, denn ich weiß nicht, ob ich diesen ungastlichen Ort lebend verlassen werde. Jetzt werden Sie sich wahrscheinlich mit der Ihnen eigenen unbestechlichen Logik fragen, warum ich Ihnen überhaupt schreibe. Die Antwort ist einfach. Schreiben ist meine Art zu denken. Ich kann keinen klaren Gedanken fassen, es sei denn auf Papier. Schwere Regenfälle haben die Straße, die zur Hütte führt, weggespült. Mein Handy liegt auf dem Grund des Sees, wo es wahrscheinlich auch keinen Empfang gibt. Kleiner Wutanfall. Ein unpassierbarer Abgrund und 16 Kilometer trennen mich von der Welt. Da ich mich in dieser unwirtlichen, ja geradezu feindseligen Gegend nicht auskenne und da in der Baracke keinerlei Kartenmaterial zu finden ist, scheint die einzige sinnvolle Fluchtroute an der ehemaligen Straße entlang zu führen, welche von den Sturzfluten hin fortgetragen wurde. Dieser Weg führt freilich über grauenhafte Steilwände, Felsklippen, die hunderte Meter über den Abgründen klaffen. Da ich weder trittsicher noch schwindelfrei bin, wird meine Flucht wahrscheinlich nicht gelingen. Dennoch, ich muss es wagen. Ich habe mit dem Leben abgeschlossen. Doch ich will dem Schicksal eine Chance geben. Mit freundlichen Grüßen, Fred Firneis.
1: Hey! Was tust denn du da?
2: Ich kann nicht vor! Ich kann nicht zurück!
1: Bleib, was bist! Halt die fest! Halt die fest! Jetzt gib mir die Hand!
2: Ich komm nicht ran!
1: Gib mir die Hand!
2: Ich schaff das nicht! Ich schaff das nicht! Ich stürze ab!
1: Fixi, fix, jetzt reiß die Zaun!
2: Ich schwebe! Bin ich schon tot?
3: Ich bin der August. Das ist die Aisha. Und du bist der Spinner. Willst du deine Rachen?
4: Was? Du sprichst da auch Deutsch.
3: Willst oder willst nicht?
4: Ich rauche nicht.
3: Schau. Ein Ringelnatter. Da, drüben, mitten auf dem See. Die schwimmen super. Und die Kaulquappen, die verwandeln sich gerade in Frisch. Und die gehen dann ans Land. Das ist quasi ein Festessen für die Schlangen.
4: Du kannst ja richtig schön sprechen.
3: Wenn es sein muss.
4: Du kennst dich aus. Mit Tieren.
3: Wäre blöd, wenn es nicht so wäre.
4: Warum?
3: Als Revierförster.
4: Also Revierförster stelle ich mir anders vor.
3: Mit einem weißen Rauschbart?
4: Na, jedenfalls ohne Tattoo.
3: Ja, Lederhosen habe ich. Und ein Gamsbart am Hut. August? Ja? Nein, weg, komplett weg. Oberhalb der Brücken. Hm? Ja, der sitzt da fest. Wie heißt du?
4: Fred. Fred Firneis.
3: Firneis Fred. Okay, servus.
4: Warum funktioniert dein Handy?
3: Das geht sogar am See, aber auch nicht immer.
4: Ein Förster mit Tattoo und Smartphone.
3: Eine halbe Stunde habe ich da schon zugeschaut. Von da unten mit dem Fernglasl. Zuerst habe ich geglaubt, du bist der Wildschütz. Aber für einen Wilderer bist du eigentlich zu deppert. Weißt du,

0: eigentlich, dass du so gut wie tot warst?
1: Darf ich mir doch eine drehen?
0: Ich glaub, du rauchst nicht.
1: Ich würde gern anfangen.
2: Dafür ist nicht spät. Ist das nicht super da? Einer der schönsten Plätze im ganzen Revier. Der See mit seiner hellgrünen Farbe, das Gebirge da im Hintergrund und siehst den Schnee da oben? Morgen ist der schon wieder weg. Es bleibt jetzt schön und warm. Und weißt du, was das Schönste ist? Die Stille. Das Wasser plätschert, die paar Vögel singen. Manchmal raschelt der Wind in die Bäume. Ja, das ist es.
1: Schrecklich.
2: Was?
1: Es ist schrecklich still.
2: Da wirst du dich dran gewöhnen müssen.
3: 1. Juli. Liebe Susanne, zunächst einmal, ich lebe. Sie werden jetzt wahrscheinlich denken, typisch Fred Firneis, nicht einmal sterben kann er anständig. Ich kann Ihnen nur recht geben. Und ich sage Ihnen noch etwas. Ich bin froh darüber. Ja, ich bin froh darüber, dass ich noch lebe. Ein junger Förster hat mich aus der Bergnot errettet. August. August und ich haben gestern im Abendsonnenschein vor der Hütte noch ein klein wenig von seinen Elbtaler Gewürzkräutern, wie er zu sagen pflegt, gekostet. Stellen Sie sich vor, er pflanzt hinter der Hütte Marihuana. Und er hat ein Tattoo auf dem Arm. Eine Nixe mit Fischschwanz und Brüsten. Als August sich verabschiedet hatte, stand ich auf dem Steg. Vom Berg her wehte ein warmer Wind und der Mond spiegelte sich in der gekräuselten Wasseroberfläche des Elbsees. Ich stand da und wie aus dem Nichts kamen die schrecklichen Augenblicke in der Felswand wieder in mir hoch. Und plötzlich wurde mein Oberkörper durchgeschüttelt, als ob jemand drin säße und wild gegen die Rippen klopfte. Als es vorbei war, holte ich tief Luft. Als ich diesen Atemzug machte, der meinen ganzen Brustkorb auszufüllen schien, fiel mir plötzlich auf, ich hatte in den letzten Jahren das Atmen verlernt. Liebe Susanne, es ist so wunderbar, das Atmen wieder entdeckt zu haben. Das wollte ich Ihnen sagen. Ich habe beschlossen, nun doch noch ein paar Tage in der Hütte zu bleiben, bis die Straße wieder hergestellt ist. Und wie auch immer, die Reise war nicht vergebens, denn ich atme wieder. Ich danke Ihnen von Herzen dafür. Ihr, Fred Firneis. 2. Juli. Liebe Susanne, August ist nicht gekommen. Es regnet. Ich habe Hunger. Ich trinke nur Wasser und ich bin mir nicht sicher, ob das meinen Geist klar macht oder ob es mich verwirrt. Ich könnte stundenlang zusehen, wie Wasser sich mit Wasser paart, was ich jetzt tun werde. Der Stille zu lauschen, das ist das größte Erlebnis, das wir Menschen uns vorstellen können. Glauben Sie mir, Sie müssen das einmal versuchen. Und plötzlich höre ich mich und ich verschwinde. Verstehen Sie? Schönen Gruß, Fred.
4: Ja, schau, der Dichter. Servus, steig ein.
5: Wo warst du?
4: Fort.
5: Das habe ich gemerkt, ich wäre fast verhungert. Ich war gerade auf dem Weg zu Fuß in den Ort.
4: Ja, steig ein, ich bring dich auf.
5: Hast du meine Sachen?
4: Sicher. Speck, Käse, Brot, alles da.
5: Ich habe mir Sorgen um dich gemacht.
4: Machst du mir jetzt eine Szene?
5: Wo warst du?
4: Bei der Andrea.
5: Ah, habe ich's mir gedacht, bei einer Sennerin oben auf der Alm.
4: Richtig, sie ist Büroangestellte draußen in der Stadt. Halt die fest, jetzt wird's ein bisschen rustikal.
3: Vierter Juli. Liebe Susanne, gestern habe ich das Jodeln gelernt. Jodeln ist, glaube ich, das Schönste auf der Welt. Sex muss schon sehr gut sein, um mit Jodeln einigermaßen mithalten zu können.
4: Oh, los, Dichter, jetzt du.
5: Ich bin vom Aufstieg so fertig.
3: Den Gipfel des Berges müssen Sie sich freilich ohne Gipfelkreuz vorstellen. Denn Gipfel reiht sich hier an Gipfel. Und würde man jeden Einzelnen mit einem Kreuz versehen, sähe es aus wie auf einem Friedhof. Als ich mich endlich aufrichtete, sah ich die ganze Welt vor mir. oder zumindest die ganzen Alpen. Berge. Berge, soweit das Auge reichte.
4: Ja, das Wichtigste beim Jodeln ist die Texttreue.
6: Ich kann das nicht.
4: Das kann jeder. Los. Hulio, i, di, ri, di, ri, hollera, i, ho, i, ri.
5: Schaff ich nicht.
4: Komm, sprich mir noch. Hulio.
5: Hulio.
4: Na geh, Hulio.
5: Hulio.
4: Ja. I, di, ri, di, ri.
5: I, di, ri, di, ri.
4: Hulio, i, di, ri, di, ri, hollera, i, ho, i, ri. Kapiert?
5: Ja, oh ja.
4: So, ja. Langsam. 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
3: 7. Juli. Ich weiß nicht, liebe Susanne, was mit mir geschieht. Der ganze Lärm ist plötzlich weg. Das permanente Gequatsche, der sich in den Vordergrund drängende Unsinn, mit dem wir unsere Tage einlullen, anfüllen, zumüllen. Wenn das alles verschwindet, ist es plötzlich still. 9. Juli. Sitze auf dem Steg und schaue. Manchmal mit geschlossenen Augen. War viel Schwimmen unter den Fischen. 11. Juli. Vielleicht hören Sie das als meine Verlegerin nicht gerne, aber ich habe immer mehr folgendes Gefühl. Das, was mich am meisten daran hindert, in der Glückseligkeit des Seins aufzugehen, sind Worte. Es geht nicht um die Benennung, nicht um die Bezeichnung, nicht einmal um das Bezeichnete. 12. Juli. Die einzige Wirklichkeit ist mystisch. Diese Erkenntnis stand plötzlich in kristalliner Klarheit vor mir.
4: Servus, Dichter!
5: August.
4: Wie geht's da?
5: Gut.
4: Fühlen dir die Frauen gar nicht?
5: Nein.
4: Und rauchen tust du auch nicht mehr?
5: Rauchen? Ich hab komplett das Rauchen vergessen, dass es sowas überhaupt gibt.
4: Du bist überhaupt ein bisschen komisch, wenn ich den letzten Tag. Aber ich kenne das. Wenn man länger allein ist, dann wird man so. Es ist, wie es ist. In 3-4 Tagen kannst du eh schon wieder weg.
5: Ich kann weg?
4: Die Straßen wird repariert. Dichter, warum bist du eigentlich da?
5: So eine Art Erschöpfung. Ein Burnout?
4: Ah, was?
5: Burnout. Ausgebrannt.
4: Ach so, das.
5: Haben jetzt alle.
4: Weißt du, was ich glaube? Ausbrennt fühlen sich die meisten Leute, die für nix brennen. Wenn man für was brennt, hat man Energie ohne Ende.
5: Das sagt sich so leicht.
4: Ne, brennst du aus, wenn du Feuer und Flamme bist?
5: Nein. Stimmt.
4: Eben. Es gibt kein Burnout. Es gibt nur ein No-Burn. Verstehst?
5: Mann, bei dir ist immer alles so einfach, dass es fast schon ärgerlich ist.
3: Juli. Liebe Susanne, die Stille wurde kurz unterbrochen. Ein Bautrupp mit gigantischen Maschinen hat innerhalb eines Tages die Straße wiederhergestellt. Dennoch, ich will noch ein paar Tage bleiben. Glauben Sie aber nicht, dass ich etwas schreibe. Ich ruhe in mir. Das erste Mal seit Jahren habe ich das Gefühl, dass nichts mich aus der Fassung bringen kann.
5: Oh mein Gott. Was? Scheiße, was ist denn das? Hallo? Hallo? Hallo? Sie haben mich ganz schön erschreckt.
7: Wieso?
5: Ich dachte, also, wie Sie da so reglos auf der Wasseroberfläche, die Haare meanderten um Sie wie eine Anemone und Sie...
7: Sie drücken sich aber schön aus.
5: Und Sie können die Luft ganz schön lang anhalten.
7: Das gehört zu meiner Arbeit.
5: Sind Sie Taucherin? Oder Artistin?
7: Limnologin.
6: Ah, das ist dieser Tanz, ne?
7: Aber nein, der Tanz heißt Limbo.
5: Und Sie sind also Limbologin, ja?
7: Limnologin. Gewässerwissenschaft. Also, um es genau zu sagen, die Wissenschaft von allen biologischen Prozessen, die sich im Ökosystem eines Binnengewässers abspielen.
5: Binnengewässers?
7: Sag ich doch, Sie Besserwitzer. Binnengewässers. Ich bin genau genommen Studentin. Fortgeschrittene Studentin. Ich heiße Mara.
5: Ich heiße Fred.
7: Gehört Ihnen diese Hütte?
5: Ja. Also genau genommen gehört sie mir nicht. Nein, sie gehört meiner Freundin. Also einer Freundin. Genau genommen einer Bekannten. Naja, Beruf und so.
7: Glatze.
5: Glatze?
7: Die Hütte ist Glatze.
5: Ach so, ja.
7: Ach, wäre unfassbar praktisch, so eine Hütte für mich. Direkt beim See. Perfekt für das Forschen. Mit dem Moped fährt man lange.
5: Ja, klar. Also, kommt immer darauf an, von wo man wegfährt.
7: Ja.
5: Sie kommen von weit?
7: Von Grünbach.
5: Sie wohnen in Grünbach?
7: Nur jetzt für die Studie im privaten Zimmer. Die Frau leiht mir das Moped.
5: Ah, ja.
7: So neugierig sind Sie.
5: Oh, das tut mir leid.
7: Haben Sie vielleicht ein Glas Wasser?
5: Wasser? Natürlich. Tut mir wirklich leid, dass ich nicht daran gedacht habe. Kommen Sie. Bitte, nehmen Sie Platz.
7: Ich bin Teil dieser Welt. Ich gehe auf in der Welt.
5: Oh, wo haben Sie das gefunden?
7: Unter dem Tisch. Ist das Ihre Schrift? Hier ist noch ein Papier.
5: Ich habe mich an den Rand gesetzt und etwas in den Sand geritzt.
7: Schlechtes Deutsch.
5: Da haben Sie recht.
7: Und das hier?
5: Vorbei ist der Sommer, reift das Obst. Du kostest die Frucht zum Gesunden. Selbst wenn du zu genießen gelobst, sitzt du da und leckst deine Wunden.
7: Sie dichten?
5: Nein, ich dichte nicht.
7: Das ist unfassbar schön.
5: Finde ich nicht.
7: Danke für das Wasser. Wunderbares Wasser.
5: Was machen Sie?
7: Ich gehe. Oder sagen wir, ich schwimme.

0: 15. Juli. Liebe Susanne, ich habe jemanden kennengelernt. Sie heißt Mara und ist quasi aus dem See gestiegen, wie eine Nixe. Weiß aber nicht, ob ich sie je wiedersehe.
1: Jetzt bin ich aber erschrocken.
2: Bin ich eine schreckliche Erscheinung?
1: Nein, ganz im Gegenteil. Aber ich bekomme selten Besuch, so direkt aus dem See.
3: Sehen Sie, die Fische.
1: Ja.
3: Diese kleinen Fische.
1: Ja, die sind immer da. Die fressen alles, was ins Wasser fällt. Ich habe sie Elbtaler Mini-Piranhas genannt.
2: Ich arbeite wissenschaftlich über sie.
1: Über was?
2: Über Phoxinus phoxinus.
1: Und was ist das?
2: Die Elritze.
1: Ich weiß auch nicht, was eine Elritze ist.
2: Na, diese kleinen Fische, die sie Piranhas nennen. Diese Fischchen, lang wie Finger, mit dem dunklen Streifen auf dem Rücken. Bei uns in Slowakei itzt man sie, in Essig eingelegt. Sehen Sie? Sie laichen gerade. Und die Männchen haben einen grünen Streifen auf der Seite. Für Gewässerbiologie ist Phoxinus sehr wichtig. Ich schreibe meine Doktorarbeit über sie.
1: Oh, Sie sind an der Universität in Wien?
2: Nein, Slowakei.
1: Bratislava?
2: Zvolen. Niemand kennt Zvolen. Eine kleine Stadt in der Mittelslowakei.
1: Sind Sie von dort?
2: Alfred, Sie schlimmer. Sie sind unfassbar neugierig.
1: Wollen Sie ein Glas Wein?
2: Es ist noch hell.
1: Ja, natürlich.
2: Oh. Huch!
1: Kommen Sie. Hier haben Sie ein Handtuch.
2: Danke. Aber ich muss zurückschwimmen. Zu meinem Moped.
1: Nein, Sie können jetzt nicht schwimmen. Das ist viel zu gefährlich.
2: Aber ich kann nicht im nassen Bikini in der Hütte sitzen.
1: Ja. Ja, dann werde ich Ihnen etwas zum Anziehen leihen.
2: Fertig.
1: Sehr schick.
2: Ich habe kalte Füße. Haben Sie vielleicht...
1: Können wir nicht du sagen? Hier, meine dicken Wollsocken.
2: Danke, das ist sehr lieb von dir. Oh, ich sehe entsetzlich aus.
1: Nein, aber nein, das ist gar nicht so schlimm.
2: Weißt du, wir Frauen im Osten, wir sind anders erzogen. Es ist eine Schande, ohne geschminkt und gute Kleidung aus dem Haus zu gehen. Huch.
1: Du musst jetzt nicht aus dem Haus gehen. Hast du Hunger?
2: Oh, großen Hunger. Kann ich dir helfen?
1: Nein. Zwiebeln schneiden ist Chefsache. Aber hier, mit den Kartoffeln kannst du mir gerne zur Hand gehen.
2: Ach, du bist so routiniert.
1: Früher habe ich gerne gekocht, aber dann war ich alleine und hatte keine Lust mehr. Aber hier, mit diesen wunderbaren Lebensmitteln, da macht es wieder Spaß. Diesen Speck hier, den hat August selbst geräuchert.
2: Mm.
1: Mit Salbei und Wacholderzweigen. Das ist wie Alchemie. Kennst du August, den Förster?
2: Nein.
1: Ah, der würde dir gefallen. Ich glaube, er gefällt allen Frauen.
2: Och, das war unfassbar gut.
1: Ein einfaches Omelett.
2: Aber so gut.
1: Prost.
2: Und der Wein. Boah, du verstehst zu leben.
1: Ich denke, ich beginne es wieder zu verstehen.
2: Es ist schon finster. Ich werde nicht mehr wegkommen. Darf ich noch ein Glas Wein haben?
1: Aber gerne.
2: Und darf ich meine Füße hier zu dir auf die Bank legen?
1: Auch sehr gerne. Mara. Was bedeutet Mara?
2: Was bedeutet Fred?
1: Alfred.
2: Und was bedeutet Alfred?
1: Keine Ahnung.
2: Eben. Egal. Und überhaupt, Fred, ach, die Bedeutungen. Hast du nicht erklärt, Namen und Bedeutungen stellen sich zwischen die Welt und uns? Hast du nicht gesagt, wir sollen mehr bewusst sein?
1: Bewusst, ja. Wenn man denn kann.
2: Warum sollte man nicht können? Bewusst sein. Jetzt. Ganz im Hier und Jetzt.
4: Grüß euch.
1: August.
2: August?
4: August.
1: Was ist mit Aisha los?
2: Aisha?
1: Der Hund.
4: Ja, sie ist verletzt an der Pfoten und dann an das Gewitter. Ich hab sie runtergetragen vom Berg den ganzen Weg. Hast du einen Schnaps zum Desinfizieren? Und vielleicht noch was zum Verbinden?
1: Natürlich.
5: Stöhe?
1: Ja, aber gar nicht.
5: Ja, ich muss da bleiben über die Nacht.
1: Ja, klar. Aber wir schlafen hier, jeder auf einer Bank. Und Mara nimmt das Bett in der Kammer.
2: Wie romantisch.
5: Ja, ihr habt es euch vielleicht anders vorgestellt. Aber was soll ich machen? Es ist, wie es ist.
4: Kaulkalamimel. Die Pfoten ist auch schon viel besser.
1: Oh, mein Rücken.
5: Ja, war eher hart, die Bank.
2: Morgen.
5: Guten Morgen. Der Kaffee ist schon gemacht. Ich muss jetzt ins Büro.
1: Ins Büro?
5: Ja, heutzutage muss er first auch ins Büro. Du glaubst gar nicht, was ich im Papierkram hab. Und der Aisha wird der Tag Ruhe auch ganz gut tun. Pfiat euch.
6: Ich würde mir fehlen, das morgendliche Bad im See.
2: Du musst weg?
6: Ja, nicht gleich. Aber irgendwann.
1: Ich bring dir dein Handtuch und den Kaffee und ein Butterbrot.
2: Oh, danke, du bist so lieb. Schau nur, jetzt kommt der ganze Schwarm zusammen. Das Wasser brodelt richtig.
1: Was machen die Fische?
2: Sex.
1: Oh.
2: Ich bin hier, um ihr Fortpflanzungsverhalten zu studieren. Diese Fische kommen fast nur noch in klaren Seen in den Alpen vor. Slowakisches Ministerium für Umwelt überlegt ein Programm der Wiederansiedlung in den Wassern der Karpaten. Ich gehöre zu einem Team und wir machen eine Evaluation von den biologischen Auswirkungen von diesem Projekt.
1: Bleibst du lange hier?
2: Nein. Ich muss Ergebnisse bringen. Und die Zeit für Reproduction ist bald vorbei.
1: Haben die Fische Spaß dabei?
2: Foxinus ist ein typischer, Schwarmleicher. Das heißt, es müssen mehrere sein, damit sie in Stimmung kommen.
1: Aha.
2: Nicht so wie bei uns. Du kannst so erschrocken schauen, Alfred. Das ist wirklich süß.
1: Ist es möglich, vom Verhalten von Tieren auf das Verhalten von Menschen zu schließen?
2: Natürlich. Möglich ist es. Ob es richtig ist, ist eine andere Frage. Aber die besten Dinge sind nicht sehr wissenschaftlich.
1: Zum Beispiel?
2: Zum Beispiel der Himmel. Komm, leg dich her. Alfred. So schüchtern. Komm. Ich tu dir nix.
1: Ich...
2: Die Wolken sehen aus wie Seidentücher.
1: Diese Wolkenfetzen bedeuten kalte Luft in der Stratos oder irgendwas Sphäre.
2: Siehst du den Drachen?
1: Drachen?
2: Dort vorne. Das ist der Drachenkopf. Er speibt gerade Feuer.
1: Speit.
2: Siehst du hier, der Körper mit ganz vielen Zacken.
1: Ja. Ja, jetzt sehe ich es auch. Und Stacheln.
2: Ach, der Himmel ist das Beste auf Erden.
1: Wer ist jetzt der Dichter, du oder ich?
2: Du bist der Dichter. Und ich wünsche mir so sehr ein Gedicht von dir.
1: Ich schreibe nicht auf Bestellung.
2: Oh, habe ich dich beleidigt? Entschuldige, bitte.
1: Tut mir leid, ich schreibe momentan nicht.
2: Das kann sich ändern.
1: Ich weiß es nicht. Haben Fische eigentlich Gefühle?
2: Sie haben Stresshormone und Glückshormone.
1: Also kennen sie Angst und Liebe?
2: Möglich. Aber wir dürfen nicht erwarten, dass diese Gefühle den menschlichen Gefühlen gleichen.
1: Angekommen im Alter des kalten Blutes.
2: Was meinst du?
1: Du bist so jung.
2: Ich bin nicht so jung.
1: Aber lebendig.
2: Inspiriert dich das?
1: Ich glaube nicht an Inspiration.
2: Ach, aber irgendwas muss dich anregen, Fred. Ich meine, zu einem Gedicht.
1: Weißt du, was mich stets am meisten inspiriert hat?
2: Was?
1: Ein Abgabetermin.
2: Also sollte dir einen geben, dein Verlag.
1: Ich will nicht mehr. Ich fühle mich wohltemperiert, wie deine Fische.
2: Boah, todlangweilig.
1: Ja.
2: Deine Persönlichkeit macht eine Verwandlung. Wir kennen das in der Biologie in vielen Formen. Die Schlange häutet sich, die Vögel mausern sich und so weiter. In der Zeit sind die Tiere meistens herzlich und sehr verletzlich. Aber dann sind sie ganz neu.
1: Ich habe das Gefühl, ich verwandle mich gerade von einem Schmetterling in eine Raupe.
2: Die Schlange wächst, sie häutet sich. Der Hirsch bekommt jedes Jahr ein prächtigeres Geweih.
1: Mara, bei mir wird nichts mehr prächtiger.
2: Vielleicht die Seele, Fred? In meiner Heimat haben wir einen Spruch. Erst nach der Blume kommt die Frucht.
1: Mara, du bist wunderbar.
2: Würdest du ein Gedicht für mich schreiben?
1: Ich kann es nicht.
0: 18. Juli. Hallo Susanne. Heute regnet es. Mara wird nicht kommen. Wie sollte sie forschen bei diesem Wetter? Ich habe den Eindruck, ich werde ruhig. Immer ruhiger, bis ich in der Welt verschwinde. Ich fliege mit den Vögeln oder schwimme mit den Fischen. Eine Frage beschäftigt mich. Wie ist Liebe unter Fischen möglich? 21. Juli. Regen. Überlegung, ob ich in den Ort fahren soll, damit ich wenigstens mit irgendwem reden kann. Habe aber Sorgen wegen der Straße. Überall Wasser. Mara ist ein seltsamer, ein schöner Name. Grüße, Fred. PS. Sollte es jemals wieder ein Buch von mir geben, der Titel Liebe unter Fischen böte sich an. Fürchte aber, es bleibt beim Titel.
7: Hey, Schwimmloch! Warum schwimmst du denn nicht?
8: Komm!
7: Gib mir deine Hand, komm! Gib mir deine Hand!
8: Ist auf!
7: Was? Komm, reiß dich zusammen, Mann! Komm!
8: Die muss ausgerutscht sein.
7: Warum bist du nicht geschwommen?
8: Ich kann nicht schwimmen.
1: Jeder kann noch schwimmen.
7: Mara!
4: Ich brauche was Trockenes zum Anziehen. Pfiat euch.
2: Was ist passiert?
1: Dieser Riesenmann ist fast abgesoffen wie ein Baby.
2: Oh, mein heulender Held. Komm, lass dich in die Arme nehmen. Oh.
1: Ach, Mara.
2: Ach, Fred.
1: Mara, ich...
2: Du bist ganz schön erschrocken.
1: Ja. Du bist so gut. Du bist so... Ach, Mara.
2: Ich muss fahren, Fred.
1: Aber du kannst gerne hierbleiben. Auch länger, wenn du willst.
2: Ich bin nicht ich.
1: Ich bin auch durcheinander. Und dass ich nicht ich bin, habe ich vor ein paar Tagen ganz deutlich gefühlt. Das Tolle daran ist, es stimmt. Das, was wir für unser Ich halten, ist ja nur die Abbildung des Blicks, den die anderen auf uns werfen. Mit der Zeit glauben wir tatsächlich, jene Person zu sein, für die uns die anderen halten. Wir glauben, die Rolle weiterspielen zu müssen, die die anderen für uns vorgesehen haben. Schlimmer noch, wir glauben, diese Rolle zu sein.
2: Genau das ist es, Alfred.
0: 22. Juli. Liebe Susanne, ich habe in 4 Stunden 8 lange Gedichte geschrieben. Ich denke, sie sind brauchbar. Vielleicht sogar richtig gut. Ich schreibe wieder. Ich weiß nicht warum. Ist es Sehnsucht? Wo ist Mara? Sie fehlt mir so. Herzlich, der Dichter.
9: Susanne!
10: Lissy!
9: Danke, dass du gekommen bist. Das Schreckliche ist passiert.
10: Was denn?
9: Ich habe mich verliebt.
10: Ist nicht wahr.
9: Doch.
10: In ihn?
9: Ja, klar, in ihn.
10: Na und?
9: Was na und?
10: Du hast dich in ihn verliebt, na und?
9: Aber er sich nicht in mich.
10: Wo, vielleicht schon.
9: Woher willst du das wissen?
10: Aus seinen Briefen.
9: Zeig sie mir.
10: Nein.
9: Was hat er über mich geschrieben?
10: Für seine Verhältnisse hat er regelrecht geschwärmt.
9: Er hat sich nicht in mich verliebt, er hat sich in Mara verliebt. Ich bin aber Elisabeth Lisi Halbig.
10: Na und?
9: Ich will, dass er in mich verliebt ist.
10: Wozu?
9: Er ist ein Mann fürs Leben.
10: Jetzt übertreibst du aber gewaltig.
9: So viele solcher Männer werde ich nicht mehr kennenlernen. Ich habe mich einem männlichen Menschen noch nie so verbunden gefühlt, so innig verbunden.
10: Oh, und wenn es so wäre, was ist schlecht daran?
9: Was daran schlecht ist? Ich habe ihn reingelegt. Wir haben ihn reingelegt. Ich bin die Nutte, die ihn aufs Kreuz gelegt hat und du die Zuhälterin.
10: Ach, ihr habt miteinander geschlafen.
9: Wir haben uns nicht mal geküsst. Ich bin ja keine Nutte.
10: So, jetzt hör mal zu, Lissy. Komm langsam wieder runter. Du kennst unsere Abmachung. Erstens, Vertragsziel ist es, den Autor Alfred Firneis zum Verfassen von Gedichten zu bewegen. Zweitens,
9: der Auftragszeitraum beläuft sich auf 10 Tage. Diese Frist kann nach Absprache verlängert werden. Drittens, falls der oben genannte Autor 12 oder mehr Gedichte schreibt, wird ein Erfolgshonorar von €100 pro Gedicht fällig.
10: Genau. Du bekommst auch die Spesen, wie abgemacht.
9: Warum hast du es eigentlich nicht mit einer Escort-Agentur versucht?
10: Weißt du, was das kostet?
9: Ach so? Ich war die Billiglösung.
10: Nein! Die Frauen dort, die haben kein Niveau. Nicht so wie du.
9: Und wozu habe ich mir die ganze Mühe gemacht? Mit dem ausländischen Akzent und dem slowenischen Lebenslauf? Ich meine, mit dem slowakischen Lebenslauf? Wozu das alles?
10: Weil es die Rolle interessanter macht. Und wenn du eine deutsche Forscherin spielst, könnte er auf Unis nachforschen und die Sache ganz schnell aufdecken.
9: Ich habe ihn reingelegt.
10: Oh, warum bist du überhaupt weggefahren? Du hättest dort alles regeln können.
9: Ich muss meinen Fehler büßen, indem ich auf die Liebe zu ihm verzichte, und zwar aus Liebe zu ihm.
10: Wie pathetisch.
9: Auch wenn es Fred verletzt. Ich muss aus seinem Leben verschwinden, um ihn vor der Verletzung durch die Wahrheit zu behüten.
10: Oh.
9: Ich kann ihm doch nie wieder in die Augen sehen. Ich kann doch jetzt nicht einfach zu ihm gehen und sagen, hallo, ich heiße gar nicht Mara, war nur ein kleiner Witz. In Wahrheit bin ich die Lisi aus Troisdorf. Ich bin auch keine erfolgreiche Forscherin, sondern eine unerfolgreiche Schauspielerin. Und was ich mir vom Leben erwarte, bevor mich eine Krankheit dahinrafft, sind ein paar gelungene Fernsehabende.
10: Lisi, es ist schrecklich, wie du übertreibst.
9: Na, du hast leicht reden.
10: Na klar, ich habe leicht reden. Die Gläubiger sitzen mir im Nacken. Heute haben sie mein Bücherlager gepfändet.
9: Ha, das geschieht dir recht.
10: Beruhige dich. Atme.
9: Ich will aber nicht atmen. Ich will zurückfahren.
5: Dankeschön, Alfred.
0: Der ganze Speck? Für mich? Mann, das wäre nicht nötig gewesen.
5: Was ist? Rauchst du immer nicht mehr?
0: Schon.
5: Eins ist mir aufgefallen. Die meisten Menschen leben so, als ob sie nie sterben würden. Und sie sterben so, als ob sie nie gelebt hätten.
0: Oh Mann, du kannst einem verdammt auf die Nerven gehen mit deinen alpinen Lebensweisheiten.
5: Endlich bist du einmal ehrlich. Ich hab schon geglaubt, du kommst nie drauf, wie lästig ich bin. Wo ist denn eigentlich deine Freundin?
0: Welche Freundin?
5: Na geh, jetzt tu nicht so, deine Nixe.
0: Die ist nicht meine Freundin. Und ich weiß nicht, wo sie ist.
5: Habt ihr gestritten?
0: Nein.
5: Habt ihr wenigstens Sex gehabt?
0: Das geht dich nichts an.
5: Interessiert mich trotzdem.
0: Nicht mal ein bisschen.
5: Schade für euch. Aber sie wird wiederkommen. Und dann könnt ihr es ja nachholen.
0: Ja, kann sein, dass sie wiederkommt, aber ich werde dann nicht mehr da sein. Weil ich nämlich morgen früh nach Berlin zurückfahre.
5: Sieht man sie wieder?
0: Keine Ahnung. Hier sind die Schlüssel. Ich fahr heim.
1: Auf Wiedersehen.
11: Hast du sehr lange ausgehalten?
1: Eh.
11: Hast dich verändert, hä?
1: Wieso?
11: Ja? Jeder, der einen Monat oben bleibt, verändert sich.
1: Nein. Servus.
0: Liebe Susanne, ich bleibe bei Bleistift und Papier, aber ich bin wieder in Berlin. Mara ist verschwunden. Schöne Grüße von Alois, dem Wirt. Er hat mich gefragt, ob ich mich verändert hätte. Habe ich nicht. Ich bin ein anderer Mensch geworden. Ich konnte wieder schreiben. Habe Mara in einem Internetcafé im Netz gesucht. Aber es gibt keine Limnologin, die Mara heißt. Auf der ganzen Welt nicht. Ich grüße Sie herzlich, Alfred Firneis.
1: Ja.
12: Danke für die Postkarte. Ich lese, Sie haben geschrieben, Herr Firneis.
1: Ja, ganz brauchbare Sachen. Sie wissen, ich bin selbstkritisch.
12: Bis zu einem gewissen Grad. Sind es genügend Texte für ein Buch?
1: Für ein schmales Bändchen wären es genug gewesen.
12: Was wollen Sie mit diesem Vergangenheitskonjunktiv andeuten?
1: Ich habe sie verbrannt, bevor ich weggefahren bin.
12: Scherz?
1: Nein, Schmerz.
12: So. Herr Firneis, ich will die Gedichte. Arbeitstitel: Liebe unter Fischen. Jetzt ist es 10 Uhr. Sie haben exakt 30 Stunden Zeit, die vernichteten Texte zu rekonstruieren oder neue zu schreiben. Dann erfahren Sie alles über Mara und nur dann. Ich erwarte Sie morgen um 16 Uhr im Verlagsbüro.
13: Fred? Fred, wo bist du? Hallo? Fred?
14: Mara?
13: August, hast du mich erschreckt. Wo ist Fred?
14: Fort, zurück nach Berlin.
13: Oh.
14: August? Fred? Ja, sie ist da.
15: Was sagen? Diese Ärztin war bestochen. So fängt es an. Und dann hat sie noch dich gemietet, damit du mir das Leben retten und mich mit billigen alpinen Lebensweisheiten versorgen kannst. Und zur Krönung hat sie mir diese slowakische Altenpflegerin ihres Vaters geschickt. Hat nicht ihr Vater gesagt, die Pflegerin sieht aus wie eine Striptease-Tänzerin und kocht auch so? Dieser Scherz hat Susanne endgültig verraten. Aber ich habe nicht nur sie durchschaut, sondern euch alle. Und die schlimmste Enttäuschung aber bist du, August.
14: Fred?
13: Ruf ihn an. Dem geht's nicht gut. Ich sehe doch nicht aus wie eine Striptease-Tänzerin.
14: Der hebt nicht ab.
13: Was machen wir jetzt? Der dreht völlig durch.
14: Es ist, wie es ist.
13: August, wir müssen was tun. August, bist du auch gekauft?
14: Was?
13: Nichts.
14: Und was meinst du mit auch?
13: Du musst mir helfen, August. Bitte, bitte, bitte. Wir müssen nach Berlin, sofort. Bitte fahr mit nach Berlin.
14: Na, wurscht. Fahren wir halt. Hätte aber nicht so schnell gehen mit dem Geländewagen. Komm, Aisha.
13: Ich bin nicht ich.
14: Das verstehe ich nicht.
13: Ich werde es dir erklären. Bist du echt?
14: Echt, da geht fast nicht.

0: Das ist August und das ist Aisha.
1: Ach, der süße Hund. Und der berühmte August. Fred war ja regelrecht verliebt in sie.
2: Sag der Lise bitte, dass du mich nicht gekauft hast.
1: Ich kenne sie doch gar nicht.
2: Und gib uns die Adresse und die Telefonnummer von Fred, weil ich muss die beiden da zusammenbringen.
1: Ach, gute Idee. Aber noch geht es nicht. Fred muss schreiben. Er liefert heute um 4 sein Buch.
2: Ist mir relativ wurscht. Dann warten wir ihn bis um 4.
1: Falls Fred kommt. Bei dem weiß man nie.
2: Na dann. Könnt ihr mir ja vorher noch irgendwas Interessantes von Berlin sagen? Bis jetzt habe ich nämlich noch nichts gesehen.
1: Das Tolle an Berlin ist, dass es eigentlich nichts Tolles gibt.
2: Na toll.
1: Du hast doch dein Handy mit, Lissy?
0: Klar. Willst du mit dem Ausflugsschiff auf der Spree fahren?
3: Weißt du, Lissy, das war's und ich, das ist keine Liebesgeschichte.
0: Möchtest du ins Bode-Museum?
3: Nein.
0: Ins Pergamon-Museum. Das ist weltberühmt.
4: So, verdient haben sie es nicht, aber hier ist das Buch. Datei Fische. Diesen Tablettencomputer oder wie das heißt, den können Sie behalten. Ich brauche das Ding nicht mehr. Wo ist Mara?
1: Geben Sie sich keine Mühe, unhöflich zu sein, Herr Firneis. Das steht Ihnen nicht gut.
4: Wo ist Mara?
1: Jetzt seien Sie doch nicht so. Trinken Sie ein Glas Prosecco mit mir.
4: Ich hasse Prosecco.
1: Herr Firneis, bitte.
4: Okay.
1: Ist meine letzte Flasche. Darf ich Sie bitten? Das Entkorken von Flaschen ist meiner Meinung nach der zentrale Schöpfungsauftrag des Mannes. Sie haben es geschafft.
4: Ja, ich habe mich in die Stimmung des Sees zurückgedacht. Zurückgefühlt. Die Gedichte haben sich wie von selbst geschrieben. Es war schön dort.
1: Nicht zu danken. Ich selbst fahre ja nie hin. Ist mir viel zu ruhig.
4: Sie sollten es mal versuchen. Wenn man sich mal daran gewöhnt hat, gibt es nichts Schöneres als die Stille.
1: Ich habe übrigens für Sie gegoogelt. Alfred bedeutet so viel wie der von Elfen Beratene oder Elfenfürst.
4: Echt?
1: Echt. Sehen Sie die Vorschau. Ist das nicht schön, dieses Cover mit dem Blau und dem Haken?
4: Ja, ganz witzig. Laufen die Vorbestellungen?
1: Wir haben praktisch schon 60.000 Stück verkauft. Liebe unter Fischen ist eine Sensation.
4: So überschwänglich kenne ich Sie ja gar nicht.
1: Sie haben heute meinen Verlag gerettet. Danke.
4: Wer ist Mara? Wo ist Mara?
1: Fred, gehen Sie zum Engel. Dort werden Sie weitersehen.
4: Welcher Engel?
1: Na, die Goldelse.
4: Die Siegessäule. Ist das nicht ein bisschen zu fallisch als Treffpunkt?
1: Herr Firneis, bitte. Seien Sie einmal in Ihrem Leben nicht kompliziert.
4: Ich werde mir große Mühe geben.
0: Wir müssen da runterlaufen, zur Siegessäule.
5: Laufen?
0: Gehen.
5: Und, g'freist dich?
0: Naja, eigentlich so ein bisschen mulmig vielleicht. Also, ich habe Angst.
5: Es ist, wie es ist.
0: Er glaubt immer noch, ich bin Mara, eine Wissenschaftlerin aus der Slowakei. Susanne hat ihm nichts verraten.
5: Vielleicht schon.
0: Nein, sie hat es mir ja gerade gesagt, am Telefon.
5: Ah, wurscht, ob du Mara hast oder Lissi, Grete oder Yvonne. Ob du über Fische forschst oder Fische verkaufst oder ein Filmstar bist oder Brote streichst. Das ist dem wurscht, der steht auf die.
0: Ich streiche keine Brote. Ich arbeite für ein Catering-Unternehmen, obwohl ich eigentlich eine ganz passable Schauspielerin bin.
5: Lissi, nur ein Tipp. Versuch in der nächsten halben Stunde nicht kompliziert zu sein. Einfach nicht kompliziert.
0: Wir sind da. Oh mein Gott.
6: Bist du deppert. Groß. Aber nicht wirklich schön.
0: So ist Berlin.
6: Es ist, wie es ist.
0: Er ist nicht da. Siehst du ihn?
5: Kann man da auf, ja, auf das Ding?
0: Ja, klar.
5: Ja, dann los. Halleluja, die Victoria. Siegesgöttin.
0: Im Volksmund heißt sie Goldelse.
5: Und der Ausblick. Das ist ja zum Deppert werden schön. Das ist ja wie in die Berg. Ah. Huljo, idi, ri, di, ri, hollara, i, ho, i, ri.
4: Huljo, idi, ri, di, ri, hollara, i, ho, i, ri. Huljo, idi, ri, di, ri, hollara, i, ho, i, ri.
0: August!
5: Alfred!
4: Du bist nicht gekauft.
5: Du bist halt so ein Depp.
0: Da haben sich zwei gefunden.
4: Mara!
0: Alfred!
4: Mara, ich...
3: Komm, Aisha, wir gehen.
0: Alfred.
4: Mara, ich...
0: Alfred, ich sollte...
4: Ja?
0: Ich...
4: Was?
0: Ich muss dir was sagen.
4: Ja, was?
0: Ach, das geht auch ein kleines bisschen später.

0: fühle mich müde, aber verjüngt.
1: War eine lustige Nacht.
0: Nimmst du Tee oder Kaffee, August?
1: Kaffee. Schwarz bitte. Hm. Ich wette, die sitzen immer noch irgendwo rum und reden.
0: Oh, so boshaft kenne ich dich gar nicht.
1: Du kennst mich überhaupt nicht.
0: Das stimmt.
1: Ich befürchte, die Sache zwischen Fred und Lise hat keine große Zukunft. Der ist ein Spinner. Die Lise wird sich plagen mit ihm.
0: Weißt du was, ich rufe Fred einfach an. Ich wollte ihm ohnehin sagen, dass seine Gedichte gut sind. Was heißt gut? Die sind tatsächlich sensationell.
2: Anrufbeantworter von Alfred Firneis. Bitte hinterlassen Sie keine Nachricht. Ich rufe nicht zurück.
0: Na klar. Wir werden uns die Geschichte wohl selbst ausdenken müssen.
1: So oder so. Es ist, wie es ist.

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Lang ist's her, da hat man alleine etwas anfangen bauen. Etwas wie einen grossen Kasten, die Leute, die sie schauen konnten. Haben ihn gefragt, was soll das geben, ein Schiff hat diese gesehen. Aber es war kein Meer und kein See dort weit und breit. Und man begreift, dass die Leute haben gesagt, dem Mann, dem Spinz. Und sie haben die Köpfe erst recht geschüttelt, wo das Schiff durch später hat eine Länge überkommen von 300 Meter, 50 Meter Breite, 30 Höhe und dann noch seitlich in der Wand eine Riesentüre drin ist gekommen. Und man begreift, dass die Leute haben gesagt, dem Mann, dem Spinz. Und sie haben gesehen, das Schiff nehmen Löwen und Giraffen, Nachtigallen, Zebra, Elefanten, Säue und Affen, Schlangen, Kühe, Rhinoceros, Gazellen, Dromedar, Känguru und Kolibri, von allem gäng ein Paar. Und man begreift, dass die Leute haben gesagt, dem Mann, dem Spinz. Und wo die Tiere sind drin gsi, ist er selber dumm mit seinen Söhnen und seine Frau und seinen Schwiegertöchter inne. Die Leute haben sich versammelt und geleiht draussen dran, wo er hinter sich die grosse Türe zu hat da. Und man begreift, dass die Leute haben gesagt, dem Mann, dem Spinz. Aber drauf hat es angefangen regnen, wie noch nie auf Erden. Langsam hat man die Flut gesehen steigen und ging höher werden. Mal noch hat der Mann im Schiff gehört rufen, lasst uns rein.

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1: Es ist 6 Uhr am Abend und das ist Politur vom 16. Juni. Am Mikrofon ist der Domi und mit mir im Studio Noemi.
2: Hallo.
1: Hallo. Und in den nächsten 3/4 Stunde beschäftigen uns die folgenden Themen. Campingplatz, Wohnraum und Staatsanwaltschaft. Rückblick auf das Abstimmungs- und Wahlwochenende im Kanton Zürich. Iran, Ukraine und grosse Proteste. Alle Augen richten sich auf das G7-Treffen in Evian. Und Kunst und Klasse. Wir hören rein in ein Gespräch von Simon Küffer, der Jasmina Serag und dem Mesut Bayraktar.
3: Winterthur hat eine neue Staatsanwältin. Alexandra Bergmann von der SP ist gewählt worden. Lang hat gar niemand für diese Stelle kandidieren. Die Wahlzettel sind bei den Stimmberechtigten ohne eine einzige Kandidatur angekommen. Der Bezirksrat Winterthur hat ursprünglich darum den Wahlberechtigten geraten, den Zettel auch leer wieder einzulegen, zum signalisieren, dass sie sich eine funktionierende Wahlprozedur wünschen. Aber Ende Mai hat dann die SP Alexandra Bergmann nominiert. Sie hat langjährige Erfahrung in der Strafverfolgung und ist auch schon bei den Staatsanwaltschaften Zürich-Sihl und Winterthur-Unterland tätig gewesen. Jetzt ist sie ohne grossen Wahlkampf in Winterthur gewählt worden. Sie hat 8.673 Stimmen bekommen. Das absolute Mehr wäre bei 4.396 Stimmen gewesen. Damit übernimmt sie das Amt jetzt bis 2029. Abgesehen von der Wahl der Staatsanwaltschaft sind an diesem Abstimmungssonntag noch andere Entscheide für Winterthur gefallen. Die Abwasserreinigungsanlage Hart in Wülflingen kann jetzt für 276 Millionen ausgebaut werden. Die Stimmberechtigten haben das Vorhaben deutlich angenommen mit Ja-Anteil von 92%. Nein, sagt die Bevölkerung aber zum neuen Campingplatz am Schützenweiher. Alle Stadtkreise außer der Altstadt lehnen den Kredit von 6,9 Millionen Franken für den Neubau vom Campingplatz ab. Die Abstimmung war schon im Vorfeld umstritten gewesen. Einerseits haben die GegnerInnen den Kredit zu hoch gefunden, andererseits haben direkt betroffene DurchcamperInnen und Unterstützende gefürchtet, dass der 4-Sterne-Neubau den Verlust vom Wohnsitz für sie bedeuten würde. Sie haben für eine massvolle Sanierung plädiert und dafür, dass auch alternative Wohnformen Platz finden. Im nächsten Schritt wollen die IG Camping zusammen mit der Pächterfamilie jetzt Gespräche mit der Stadt suchen und eine Lösung finden, die für TourcamperInnen und TouristInnen passt. Der Stadtrat hat aber andere Pläne. Neben dem Neubau vom Campingplatz ist noch eine neue Erschliessung zum Ufer vom Schützenweiher zur Abstimmung gestanden. Die hat das Volk angenommen, es gibt also einen neuen Uferpark. Der Stadtrat Kasper Bob von der SP ist zwar froh über das Ja zu der Erschliessung, mit dem Nein zum Campingplatz sei aber aus Sicht vom Stadtrat Campieren an dem Ort nicht mehr möglich. Jetzt prüfen sie aber nochmal Alternativen. Wohnen ist auch im Kanton Zürich bei diesen Abstimmungen ein grosses Thema gewesen. So hat der Kanton gerade 3 Wohnvorlagen zu entscheiden gehabt und hat alle 3 abgelehnt. Am deutlichsten abgelehnt wurde ist die Wohneigentumsinitiative vom Hauseigentümerverband mit 74,9% Nein. Die Wohnungsinitiative der Grünen, die eigentlich eine kantonale Genossenschaft vorgesehen hätte, ist mit 59,7% abgelehnt worden und die Wohnschutzinitiative vom Mieterinnenverband, die vor Leerkündigungen und steigenden Mieten schützen wollte, hat mit 57,3% ein Nein bekommen. In der Stadt haben die Linken Wohnungs- und Wohnschutzinitiativen deutlich besser abgeschnitten, aber die Landgemeinden haben eine deutliche Ablehnung gezeigt, was dann das Resultat bestimmt hat. Die Gegenvorschläge zu den 2 linken Initiativen vom Kantonsrat sind aber beide angenommen worden. Jetzt sage ich es laut Mieterinnenverband an der Zeit, dass Kanton und Immobilienwirtschaft zeigen, dass ihre Gegenvorschläge auch Leerkündigungen verhindern und für mehr zahlbaren Wohnraum sorgen. Die Sommersession der Eidgenössischen Räte läuft noch bis Ende dieser Woche. Die wichtigsten Geschäfte sind die Finanzierung der 13. AHV-Rente, ein mögliches Comeback der Kernenergie, eine Entschädigung für das Freihandelsabkommen, die Initiative zu fairen Bundessteuern auch für Ehepaare von der Mitte und die Armeebotschaft 2026. Ob das Neubauverbot für AKWs aus 2017 aufgehoben werden soll, ist in den letzten Tagen intensiv diskutiert worden. Gestern ist aber der Nationalrat auf die Bremse gestanden. Mit 100-97 Stimmen und 2 Enthaltungen hat er entschieden, den Gegenvorschlag zu der Initiative Blackout stoppen zur Überarbeitung an den Bundesrat zurückzuweisen. Die Finanzierung der AKW-Bauprojekte soll zuerst geregelt werden, bevor über die Vorlage entschieden werden kann. Der Ständerat sieht das anders und lehnt die Rückweisung an den Bundesrat ab. Jetzt ist wieder der Nationalrat am Zug. Im Ständerat ist es heute auch um die Armeebotschaft 2026 gegangen, wo der Bundesrat Kredit beantragt hat. Die Prioritäten, die der Bundesrat gesetzt hat, kommen gut an und sind unverändert durchgewunken worden. Mit Verpflichtungskredit und Zusatzkredit von insgesamt rund 3,4 Milliarden Franken. Zusatzkredit sollen gebraucht werden, um etwa 30 F-35 Kampfjets zu kaufen. Der Rest vom Geld ist vorgesehen für Investitionen in Rüstungsbeschaffungen und für Immobilienprojekte vom VBS. Gemäss der Mehrheit im Ständerat sei es unabdingbar, die Verteidigungsfähigkeit der Armee zu erhöhen und die wahrscheinlichsten Bedrohungen können abzuwehren. Anträge von links, einzelne Beschaffungen zu streichen oder Mittel für die Abwehr von Minidrohnen aufzustocken, sind abgelehnt worden. Das Parlament will auch Zuständigkeiten für den Schutz vom Schweizer Luftraum klarer regeln. Der Ständerat hat einen entsprechenden Vorstoß angenommen. Im Nationalrat ist das so in der Frühlingssession der Fall gewesen. Und auch der Bundesrat plädiert für eine Annahme von der Motion. So wären dann auch bei Ereignissen unterhalb von der Kriegsschwelle, zum Beispiel Drohnenattacken auf Infrastruktur, klar, wer muss reagieren.
1: Der G7-Gipfel in Evian steht überraschend ganz im Zeichen von einem möglichen Friedensabkommen zwischen den USA und Iran. Heute ist zwar lang darüber diskutiert worden, wie man, Zitat von der britischen Zeitung Guardian, Russland in Frieden könnte zwingen, aber in den kommenden Tagen dürfte sich doch vieles um die angekündigte Vereinbarung zwischen den USA und Iran drehen. Der französische Präsident Emmanuel Macron hat sich im Vorfeld sehr stark bemüht, den US-Präsident Donald Trump zur Teilnahme am Gipfeltreffen zu bewegen. Aus diesem Grund sind da auch mehrere Themen vor Agenda genommen worden, zum Beispiel Klimapolitik, Entwicklungszusammenarbeit oder Geschlechterverhältnisse, also alles Themen, mit denen sich Trump nicht besonders gern beschäftigt. Wichtiger ist ihm, sich als Vermittler im Nahen Osten zu präsentieren, nachdem er den Krieg angefangen hat. Die USA und Iran haben sich nach eigenen Angaben auf ein erstes Grundsatzpapier verständigt. Vorgesehen sind unter anderem die Wiederöffnung von der strategisch sehr wichtigen Straße von Hormuz, weitere Verhandlungen über das iranische Atomprogramm und mögliche Sanktionslockerungen. Viele Details bleiben aber offen. Auch innerhalb der US-Regierung wird betont, dass es sich bislang nur um einen sehr allgemeinen Rahmenvertrag handelt. Formelle Unterzeichnung wird für kommende Freitag in Genf erwartet. Für die G7-Staaten steht sehr viel auf dem Spiel. Die Straße von Hormuz ist eine der wichtigsten Energierouten der Welt und Frankreich und Großbritannien haben bereits signalisiert, bei einer Absicherung vom Seeweg wollen mitzuwirken. Auch Vertreter aus Ägypten, Katar und den Vereinigten Arabischen Emiraten werden zu den Gesprächen am Freitag erwartet. Neben dem Iran-Dossier und dem Ukraine-Krieg stehen noch ein, zwei weitere heiß umkämpfte Themen auf der Agenda, zum Beispiel die Handelsbeziehungen zu China, die Versorgung mit kritischen Rohstoffen oder der Umgang mit künstlicher Intelligenz. Überschattet wird das Treffen außerdem vom andauernden transatlantischen Handelsstreit. Kurz vor der Ankunft hat Trump droht mit höherer Strafzahl auf französische Wein- und Champagner-Export, falls Paris an seiner Digitalsteuer für amerikanische Technologiekonzerne festhalten sollte. Nicht nur die Staats- und Regierungschefs stehen beim G7-Gipfel in Evian im Fokus, sondern auch die Proteste auf der anderen Seite vor Grenzen. Zehntausende Menschen haben am Wochenende in Genf gegen das Treffen von den grossen Industrienationen demonstriert. Das Bündnis No G7 vereint Gewerkschaften, Klimagruppen, feministische Organisationen, GlobalisierungskritikerInnen und auch Solidaritätsbewegungen für Palästina. Sie alle werfen den G7-Staaten vor, globale Ungleichheit zu verschärfen, Krieg zu unterstützen und bei Klima- und Sozialschutz zu versagen. Mehrere 10'000 Menschen haben sich darum zum Protest versammelt. Im Verlauf des Sonntagnachmittags ist es zu Zusammenstöss

0: Route genehmigt und ein geplantes Protestcamp ist verboten worden. Für zusätzlichen politischen Zündstoff hat auch der ganze Sicherheitsaufwand gesorgt. Obwohl der Gipfel in Frankreich stattfindet, übernimmt die Schweiz einen erheblichen Teil von der Absicherung. Rund 4'000 SoldatInnen stehen im Einsatz. Dazu kommt Luftüberwachung, Grenzkontrolle und Sicherheitsmassnahmen rund um den Genfer Flughafen und den Genfer See. In Bern und insbesondere auch in Genf wird kritisiert, dass Frankreich die Organisation weitgehend allein geplant hat, während jetzt aber ein grosser Teil der Kosten und Belastungen bei der Schweiz hängen bleibe. Dabei spielt natürlich auch die Erinnerung an den G8-Gipfel von 2003 in Evian eine grosse Rolle. Damals ist es in Genf zu sehr schweren Auseinandersetzungen zwischen Polizei und Demonstrierenden gekommen.
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2: Heute ist mit Höchsttemperaturen von 27 Grad und relativ viel Wolken der letzte Tag vor der grossen Hitzewelle gewesen. Wir befinden uns im Einflussbereich vom Hochdruckgebiet Gorgias, wo in den nächsten Tagen viel Sonnenschein bringt. Ab morgen gelangt dann auch viel heiße Luft in die Schweiz. Die Temperaturen steigen dann jeden Tag und es wird auch immer schwüler. Morgen ist nach einem eher bewölkten Morgen dann recht sonnig und am Nachmittag etwa 30 Grad. Am Donnerstag ist dann kein Wölkchen mehr in Sicht und die Temperaturen könnten auf bis zu 33 Grad steigen. Gewisse Prognosen gehen sogar davon aus, dass es neue Hitzerekorde für den Monat Juni geben könnte. Der aktuelle absolute Juni-Rekord liegt bei 36,9 Grad.
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0: Und wir sind angelangt beim Schwerpunkt der heutigen Sendung und da schauen wir auf den Zusammenhang von Kunst und Klasse. Dazu hören wir rein in eine Veranstaltung vor vergangenen Woche aus Bern im Sussol. Das Ganze ist moderiert worden von Simon Küffer, selber politischer Künstler, bekannt unter dem Namen Tommy Versetti. Er hat das Podium moderiert zusammen mit dem Mesut Bayraktar, einem Schriftsteller aus Wuppertal, und der Jasmina Serak, Musikerin ihrer Band Sirens of Lesbos. Ja, viel mehr wollte ich gar nicht dazu sagen. Wir hören heute der erste Teil von diesem Podiumsgespräch, geht rund 30, 35 Minuten und morgen dann der zweite Teil.
3: Ja, einen wunderschönen guten Abend. Es freut uns sehr, sehr, dass ihr alle hier seid. An einem Tag, der nicht so einlädt, ins dritte oder zweite UG zu gehen. Wir wollen heute Abend eine... ich muss mich zuerst vorstellen. Mein Name ist Tommy Verseri. Ich bin ein lokaler Rapper mit globalem Impact. genau. Und ich freue mich sehr, sehr, heute zwei Gäste hier zu haben. Einerseits Jasmina Serak von Sirens of Lesbos. Ich und Jasmina kennen uns schon seit Ewigkeiten, sicher seit 5, 26 Jahren. Wir waren viel zusammen im Ausgang. Ich mag mich erinnern, wir sind mal von Zürich zurückgefahren mit dem Auto. Oder? Und da war Tammy Glauser war auch noch dabei. Und dann fanden wir, nein, jetzt bin ich zu müde. Und dann sind wir irgendwo angehalten, haben einfach geschlafen, alle fünf, für 3-4 Stunden. Und dann so um 9 sind wir nach Bern zurückgefahren. Ja, schön.
4: Schöne Geschichte, ja, keine schön. Ahnung.
3: Wirklich. Ja, Jasmina hat früher Alkohol getrunken. Genau, aber Jasmina ist Musikerin bei Sirens of Lesbos, was ja tatsächlich sehr beeindruckend ist. Sie spielt international Konzerte, sie haben unglaublich tolle Alben gemacht, sie haben beeindruckende Kollaborationen. Bootsy Collins? Nichts? Ich habe ja mal einen Artikel geschrieben, der heißt, die Linke hat ein Kunstproblem. Das zeigt sich jetzt gerade hier, wenn ich sage Bootsy Collins und nicht nur macht, boah, wow.
4: Okay. Ist vielleicht auch eine Altersfrage, oder?
3: Eine Altersfrage? Okay.
4: Ja, Bootsy ja, Collins stimmt. Ist schon 1990. And I'd rather be with you.
3: Das ist Bootsy. Oder Cheat, der Rapper Cheat. Ja, crazy. Genau, aber sehr schön, es freut mich, ist Jasmina bei uns.

0: Und der zweite Gast ist Mesut Bayraktar, ein Autor aus Hamburg, oder? Ist das korrekt?
1: Ja, das ist korrekt. Ja. Schönen guten Abend, schönen guten Tag. Ja.
0: Genau, Mesut ist eigentlich auch der Auslöser dieses Abends. Also wir sind eine Gruppe, die heißt Red Lectures. Wir organisieren Veranstaltungen und Gespräche mit Gästen, die wir im weitesten Sinne politisch interessant finden. Und Mesut hat gemeinsam mit, hilf mir, Joanna...
1: Joanna Georgi und Olivier David.
0: Genau, und Olivier David eine Art Plädoyer publiziert im Ende in einer deutschen Zeitung, wo sie zu, wir sprechen dann darüber, zu einer revolutionären Kunst beziehungsweise zu mehr, zu Bündnissen unter linken Kulturschaffenden aufrufen. Genau, das ist eigentlich auch das Thema des heutigen Abends. Wir besprechen zum allerersten Mal in der Geschichte das Verhältnis von Kunst und Politik. Das ist eigentlich, was wir heute tun wollen. Genau. Und ich möchte eigentlich schauen, dass wir irgendwie auch im weitesten Sinne von der Praxis ausgehen und praktisch einsteigen. Jasmina, ich habe dich jetzt schon ein bisschen gelobt, aber vielleicht kannst du ein bisschen erzählen. Nehmen wir an, Mesut hat keine Ahnung, was du überhaupt machst. Erstens, wie würdest du die Arbeit oder die Musik beschreiben, die ihr macht und welche vielleicht auch Schwierigkeiten begegnet ihr da? Also was ist so dein konkreter Arbeitsalltag?
2: Hallo erstmal, schön seid ihr alle da. Also die Frage ist, was ich genau mache. Ich bin Musikerin und Produzentin bei Sirens of Lesbos. Sirens of Lesbos hat ursprünglich mal als Kollektiv begonnen. Sirens of Lesbos sind mittlerweile heute eigentlich meine Schwester und ich, Nabila. Die Musik, die wir machen, ist eigentlich im weitesten Sinne, man kann sagen, sie widerspiegelt, weil wir versuchen, das so zu machen, dass sie widerspiegelt, wer Nabila und ich sind, im musikalischen Sinne. Da fließen natürlich sehr viele politische Themen auch rein. Also wir haben jetzt bei unserer Band mittlerweile auch so etwas wie eine Identität ausgearbeitet. Diese Identität, also der Grundstein, sind eigentlich sehr politische Themen, die wir als Grundelemente nehmen. Und darüber bauen sich dann Dinge auf, wie woher kommen wir, was wollen wir repräsentieren, wer wollen wir erreichen, für wen machen wir, was wir machen. Was sind die Schwierigkeiten? Ja, also wir sind zwei schwarze Frauen in einer mehrheitlich, ich würde sagen, weißen Kulturlandschaft, versuchen uns da irgendwie zu behaupten, versuchen aber auch mitzugehen, ohne uns zu verraten. You name it. Also es gibt viele Herausforderungen, die wir haben. Und trotzdem entscheiden wir uns, das zu machen, was wir machen, weil wir glauben, dass es einen Mehrweg bringt für uns und für unsere Community auch und besonders auch für Menschen, die auf irgendeine Art und Weise sich eigentlich gerne in diesem Rahmen sehen wollen würden, aber keine Vorbilder haben. Also die Menschen auch brauchen, um zu verstehen, das ist auch ein Platz, den ich einnehmen kann. Und ja, was ist deine Frage?
0: Ja, nein, das ist ja, absolut. Vielleicht zwei Folgefragen. Du hast angesprochen, für wen wir das machen. So, das fände ich spannend, wenn du darauf eine Antwort hast, oder was eure Vorstellung ist, für wen ihr eure Musik macht. Und das Zweite ist, auch Schwierigkeiten vielleicht so ganz im pragmatischen, alltäglichen Sinn. Also ich gehe davon aus, ihr habt einen bestimmten Anspruch an eure Kunst, so, und welche Steine werden einem da ganz praktisch auch in den Weg gelegt? So?
2: Also die zweite Frage erstmal, ich denke, es gibt so ganz grundsätzliche Schwierigkeiten, Geld. Also wir haben das Problem, dass wir Kulturschaffende sind und in dieser Art und Weise, wie wir das machen, haben wir Menschen rund um uns herum, die arbeiten mit uns, für uns, die müssen wir bezahlen. Und damit wir die Leute fair bezahlen können, müssen wir halt irgendwie Geld reinbringen. Normalerweise, wenn man Musik macht, ist man angewiesen auf Kulturförderung. Kulturförderung wiederum ist gebunden an bestimmte Kriterien, formale Kriterien, aber es gibt auch Dinge, die im Moment dann ein bisschen interessanter sind als andere. Es gibt Genres, die ein bisschen mehr unterstützt werden als andere. Wir sind sehr schwer einteilbar, das heißt, wenn wir Kulturgelder beantragen, dann müssen wir irgendwie so einen komischen Tanz machen, wo wir dann interessant sind für die Menschen, die das dann entscheiden. Das ist bestimmt eine Schwierigkeit. Ich würde sogar sagen, das ist die Hauptschwierigkeit. Und mit der Voraussetzung, dass wir auf Geld angewiesen sind, dass wir nicht einfach einspielen über das Projekt, müssen wir Entscheidungen treffen, wo können wir Kompromisse machen, wo können wir keine Kompromisse machen. Jetzt Sirens of Lesbos ist ein super politisches Projekt. Wir sind outspoken, also wir sprechen aus, wofür wir einstehen. Das ist jetzt gerade im Moment ein bisschen problematisch. Wir glauben auch, dass wir zum Beispiel bestimmte Gelder nicht bekommen haben, weil wir einfach auf unseren Socials und auch an unseren Konzerten Ansagen machen, die im Moment gerade nicht so en vogue sind.
0: Ja, ich habe viele Folgefragen, aber vielleicht zuerst zu Mesut. Wie würdest du diese Frage beantworten? Was ist ganz konkret die Kunst, die du machst und welchen Schwierigkeiten oder auch praktischen Schwierigkeiten begegnest du?
1: Also ich bin in erster Linie Schriftsteller, ich mache Literatur, ich schreibe Romane, habe Theaterprojekte, Theaterstücke, zuletzt kam auch ein Gedichtband raus. Das heißt, das Feld, auf dem ich mich bewege, ist das Feld der Sprache, das Feld der Bedeutung, das Feld von Symbolen, Ideen, Gefühlen, die ich aber durchs Schreiben auch in gewisser Weise organisiere, weil Texte immer wieder auch Bezugspunkt einer großen Anzahl von Menschen sind, die sich nicht kennen, aber in der Geschichte sich wiederfinden, weil sie dabei an ihre eigenen Erfahrungen denken. Also insofern, um es direkt an der Stelle mal zu etwas zu politisieren, das Schreiben selbst kollektiviert unser Innenleben und ist somit irgendwo ein politischer Akt. In meinem Fall ist es so, ich schreibe in erster Linie für meine Leute. In meinen Geschichten, in meinen Texten geht es um Schicksale, um Lebensläufe aus der arbeitenden Klasse, von lohnabhängigen Körpern im Kapitalismus. Es geht mir immer wieder auch um das Moment des Widerstands und der Widerständigkeit. Das heißt, auch aktivistische Figuren finden manchmal seinen Platz, sofern mir die Realität dieses Material liefert. Und das alles zirkuliert um das, was ich soziale Gewalt, was ich politische Gewalt nennen möchte, welches sich nicht nur ausdrückt in Demonstrationen, wo dann unter Nichteinhaltung bestimmter Auflagen die Polizei einschreitet oder einschreitet, selbst wenn man Auflagen einhält, sondern sich auch dezidiert sich in Form von Gesetzen in unsere Leben hineinbegibt und sich in unseren Körpern niederschlägt. Ich möchte ein Beispiel machen. Wenn in Deutschland eine Debatte um Arbeitszeit stattfindet und die Ausdehnung des Arbeitstages um mehr als 8 Stunden, dann mögen das zunächst erst einmal sehr technische und abstrakte Debatten sein, die in Berlin im Reichstagsgebäude stattfinden, aber sie adressieren unmittelbar unsere Körper, meine Leute, meine Vater, meine Mutter, meine Freunde, Menschen aus meiner Klasse. Und ich sehe das so, so habe ich Literatur selbst entdeckt und in diese Motivation versuche ich Literatur zu machen, dass wir eben diese Momente in unserem Leben durch literarische Texte beginnen, auch persönlich zu nehmen. Dass wir durch Texte uns involviert fühlen und eben nicht sagen, ja, die debattieren da irgendeine Scheiße und damit habe ich erstmal nichts zu tun. Sondern das ist, Jasmina ist, Mesut ist, Simon ist, über den sie da reden und deren Lebensläufe sie damit in gewisser Weise verengen. Denkt zum Beispiel an die Rolle der Frau als Mutter in dieser Gesellschaft, der nichts anderes als eine gesellschaftliche Verengung auf diese Rolle zugeteilt ist. Ja. Und was die Schwierigkeiten betrifft, Simon, ich fand das sehr interessant, was du sagst und kann das in gewisser Weise analog setzen zum Bereich der Literatur. Schwierigkeiten in meinem Feld sind ja ganz kolossaler Art. Die Literaturindustrie lebt von unheimlichen Marktzwängen, von großen Monopolen, Verlagsmonopolen, die, wenn man in der deutschen Verlagslandschaft schaut, sieht man zwar immer so ganz viele Namen, aber viele sind Imprints, also viele sind aufgekauft. Und weil viele Lesergruppen noch irgendwas verbinden mit zum Beispiel Luchterhand, weil da mal Anna Segers veröffentlicht hat, sagen die neuen Besitzer, gut, den Label lassen wir, damit wir diese Lesergruppe nicht verlieren. Ne? Und wenn man jetzt unter den Ansprüchen, wie ich sie bemühe, versucht, Romane zu schreiben oder unter Menschen zu bringen, unter seine Leute zu bringen, dann findest du da nicht immer Abnehmer, weil heute ist vor allen Dingen, wenn zum Beispiel, ich sag mal, kritische Themen oder so in Texte kommen, seien wir über Armut, über schwule Personen, über die Rolle der Frau und, dann ist es nur insofern zulässig, dass diese Themen von den Kontexten, in denen sie stattfinden, herausgelöst sind. Das heißt, dass sowas wie Klassengesellschaft, Kapitalismus, soziale Kämpfe nicht stattfinden, sondern man sich nur auf ein bestimmtes Thema fokussiert. Da will ich nicht mitgehen, das akzeptiere ich nicht. Und eben weil ich da unversöhnlich bin und sage, wir können nicht die Wahrheit, die Wirklichkeit nur halbweise haben, sondern nur ganz, muss ich halt schauen, wie und wo ich da an Infrastrukturen komme oder mit organisiere, mit aufbaue, damit so eine Art von Kunst von unten möglich ist.
0: Wie gehst du denn ganz konkret damit um? Also Jasmina hat Struggles geschildert mit Kulturgeld, Förderung. Da wäre ja eine Frage, ich meine, das sagst du dann implizit mit. Also es ist ja interessant zu sagen, über den Markt funktioniert es gar nicht mehr, oder? Also finde ich auch persönlich lustig. Also irgendwie, wir beide machen Musik, die so semi-erfolgreich ist. Also eure ist noch viel mehr erfolgreich als meine, semi-erfolgreich ist. Aber trotzdem ist es so völlig, das haben wir schon aufgegeben, oder? Also dass man so davon ausgeht, da könnte ja was reinkommen, ist so vorbei, so, oder? Also diese beiden, also ist man dann eben auf diese Fördergelder irgendwie angewiesen, so. Und dann kommen eben Fragen mit, woher kommen diese Fördergelder, inwiefern ist da eine Staatsräson involviert, etc. oder solche Überlegungen. Wie gehst du denn konkret damit um? Also wie ganz banal, wie regelst du deine Geldnot als Schriftsteller?
1: Ich habe noch Rückgrat genug, nicht der Illusion zu verfallen, nur von Literatur leben zu können. Ja, nee, no, das sage ich ganz ehrlich. Das sage ich ganz ehrlich, weil ich erlebe das bei Kolleginnen und Kollegen, meinem Alter, jünger oder älter, die sagen, ich setze jetzt alles auf die Karte Literatur. Ich glaube, du musst ziemlich viele Zugeständnisse machen, wenn du unter dem Gesichtspunkt wirklich davon leben willst. Es gab zuletzt zum Beispiel vom Verdi Schriftstellerverband, wo ich auch Mitglied bin, die Statistik, also auf Umfragen basiert, dass nur 6% aller Menschen in Deutschland, die sich als Schriftsteller verstehen, allein nur vom Schreiben leben können. Das ist verdammt wenig. Die meisten, und so geht es zum Beispiel mir auch, leben hauptsächlich von Lesehonoraren. Also noch weniger von den Tantiemen, durch die man durch die Bücher im Jahres- oder Halbjahres Abrechnung bekommt, für die man natürlich auch nicht Nein sagt, sondern noch mehr damit, dass man halt durch die Republik rumläuft und seine Lesungen macht. So, das ist zum Beispiel eine Schwierigkeit, vor der Autoren, die mich inspirieren, nicht standen. Also Beispiel Steinbeck, Gorki, Brecht, Büchner, der wurde eh nicht berühmt zu Lebzeiten, oder von mir aus sogar Goethe, die haben ja keine Lesetouren gemacht. Die hatten ja keine Agenturen, wo denen das organisiert wurde, dass sie sich vermarkten. Die hatten auch kein Instagram. Also, und jetzt sind wir bei einem ganz zentralen Problem.
0: Ja, absolut.
1: Nämlich, wo bin ich eigentlich noch Schriftsteller und wo bin ich eigentlich nur der Clown, der mit bestimmten Themen verbunden wird und sich so halt auch von den großen Apparaten sich so zeichnen lässt, damit ich damit Geld mache. Um da jetzt aber nicht weiterzugehen, das ist, wovon ich dann hauptsächlich lebe. Und ich habe immer wieder mal hier und da schreibe ich für Zeitungen, bin in der Gewerkschaft aktiv, da bin ich redaktionell immer wieder involviert, das ist eine Theatergewerkschaft. Und das ist mehr oder weniger meine Einkommensbasis. Und ich sage euch, ich sage dir ganz ehrlich, es gibt dieses Mythos, das sich ziemlich hartnäckig hält, gerade im Bereich bürgerlicher Ästhetiken, dass wahre Kunst immer in der Not entsteht, dass man richtig leiden muss, Scheiße fressen muss. Mhm. Ich fresse viel Scheiße, aber nicht in dem Sinne, dass ich sage, materielle Not schafft große Kunst. Mach aus der Not die Tugend. Bei mir funktioniert das komplett umgekehrt. Ich kann am besten schreiben und bin am meisten produktiv, wenn ich weiß, die Miete ist abgesichert und ich muss nicht jeden Euro umdrehen, wenn ich einkaufen gehe.
0: Absolut.
1: Sage ich dir ganz ehrlich.
0: Ja, natürlich. Ja. Ja, das ist ja auch so eine Art kulturelle Verelendungstheorie, oder?
1: Ja.
0: Die dann auch so, wenn du dann mit Leuten von bestimmter politische Couleur sprichst, die dann sagen, ja, aber das ist denn quasi die Kultur irgendwie proaktiv zu fördern, ist denn das nicht auch so, befördert dann nicht das Gegenteil? Oder die Künstler kann man ja leiden lassen, weil da entsteht ja dann quasi Großes.
1: Ja, genau, das ist so eine Art neoromantische Träumerei, die man behaupten kann, wenn man es sich leisten kann. Und dann macht man den großen Verweiser auf, was weiß ich, Franz Kafka oder sowas.
0: Ja, natürlich. Ja.
1: Aber Menschen aus meiner Klasse können sich das nicht leisten. Wenn ich nicht irgendwie meine Einkommensverhältnisse halbwegs gesichert habe, wenn die Basis nicht stimmt, dann ist so viel Chaos in mir, so viel Unsicherheitsgefühl, so viel Fremdheitsgefühl, der Boden zieht sich mir unter den Füßen weg. Da ist wirklich das Schreiben das Letzte, woran ich denke. Auch wenn ich das Schreiben im Schreiben mich verwirklicht sehe, weißt du?
0: Ja. Wie geht dir das? Und wann fühlst du, dass du produktiv sein kannst und wann nicht?
2: Also wirklich eigentlich genau gleich. Ich mache die Musik. Das ist der Ort, wo wahrscheinlich am meisten meine Gedankenwelt und so weiter hinfließt, wo ich mir am meisten Gedanken mache, wo ich am meisten irgendwie auch Potenzial sehe, oder wo ich das Gefühl habe, ich mache das, was ich machen möchte. Aber ich habe daneben, also ich habe ein Stipendium beispielsweise, das wir jahrelang läuft, was mir wirklich so die Grundlagen sichert. Ich arbeite im Theater. Menschen fragen mich für Musik und so weiter, mache ich, werde ich stündlich bezahlt. Mhm. Also ich habe ganz viele Orte, wo ich Einnahmen habe, weil ich würde ansonsten auch nicht funktionieren, niemals.
1: Darf ich das an der Stelle kurz aufgreifen und zuspitzen? Also wenn wir das nicht so handhaben würden, wäre, glaube ich, der Zwang zur Anpassung viel größer. Nämlich, ich kenne das von manchen Kolleginnen, die dann sagen, ja, ich muss halt über die Runden kommen, deswegen nehme ich alles an. Deswegen gehe ich, keine Ahnung, zum Sat.1 Frühstücksfernsehen und quatsch da irgendeine Scheiße, weil man mich verbindet mit Armutsgeschichten. Das ist keine Polemik gegenüber die Kollegen, sondern einfach für die objektive Lage. Ne? Oder drück ein Auge zu, weil ein Redakteur in meinem Essay bestimmte Themen als nicht staatsräsonkonform erachtet, weil ich zum Beispiel zu sehr, keine Ahnung, meine Palästina-Solidarität in meinem Text erkläre und sage, ja gut, dann streich das, weil ich brauche halt die 200, 300 oder 150 Euro fürs Essay. So. Das heißt, weil ich irgendwie diese Einkommenssicherheit für mich haben kann, kann ich auch unabhängiger sein, dem Markt zu sagen, fuck you, bin ich nicht dabei, ich lasse mich da nicht anpassen. Also, und das klingt völlig absurd, ne? Aber ne, dieses alte Sprichwort von das Sein, bestimmtes Bewusstsein, ja, man mag das belächeln und so, aber solche Anpassungen funktionieren so schleichend, dass die Subjekte das gar nicht checken. Weißt du, was ich meine?
0: Also, absolut. So. Absolut. Ja, und ich habe auch das Gefühl, das ist nicht nur ein schleichender Prozess, sondern es ist ja auch ein Prozess, der, wenn du dich mal darauf einlässt, dich dann noch mehr in diese Zwangssituation bringt, oder? Also sobald du sagst, eben ich setze jetzt nur auf diese Karte, das ist irgendwie auch irgendwie mutig oder radikal, konsequent so, und dann mag das, sagen wir mal, es funktioniert ein Jahr, zwei, und dann kommen sofort Fragen auf, jetzt bin ich in dieser Abhängigkeit und entweder mache ich den Schritt zurück in die Lohnarbeit, so in die reguläre Lohnarbeit, oder ich bin irgendwie leise, zu Kompromissen gezwungen. Und ich finde das eine ganz wichtige Frage, weil natürlich, wenn wir jetzt auch über das Politische der Kunst oder die politischen Potenziale von Kunst sprechen, dann eben eine wichtige Feststellung ist, vorgelagert ist ja logischerweise im Kapitalismus dieser stumme Zwang, man muss einfach mal Geld machen, so, oder irgendwie muss Geld da sein, um überhaupt Kunst zu machen. Und so eine Verelendungstheorie würde jetzt dann so ausklammern oder aushebeln und sagen, ist nicht so wichtig, das Große kommt immer, oder? Also man ist schon mit dem, es ist schon so eine Art Grundproblematik da, überhaupt die Kunst zu politisieren oder auch ein Schwächenbegriff, einfach schlicht die Kunst zu machen, die man irgendwie für wichtig oder die man für sich machen möchte. So. Ich möchte aber noch kurz auf eine andere Frage zurückkommen, weil ich auch über die Rezeptionsseite also sprechen möchte, also über die Seite, wir als Menschen konsumieren, rezipieren, nehmen Kunst auch wahr, so nicht, wir machen sie nicht nur. So. Du hast vorhin angesprochen, eben nochmal diese Frage, für wen machst du das? Oder ihr habt auch scheinbar intern Gespräche darüber, für wen machen wir das? Fühlst du, vielleicht kannst du sagen, fühlst du eine Diskrepanz? Also ist die Realität so, eigentlich möchten wir für diese Menschen Musik machen, aber im Moment machen wir sie halt für diese? Oder wie ist so die Situation?
2: Nein,
0: also ist es für dich okay, für mich Musik zu machen?
2: Ja, auf jeden Fall. Nice. Also ich glaube, es ist schön, wenn es noch andere Menschen mitzieht, wenn sich andere Menschen auch mit angesprochen fühlen. Wenn ich jetzt Personas machen würde und dann wärst du wahrscheinlich jetzt gerade nicht dabei. Aber wenn du trotzdem ans Konzert kommst, so, dann bin ich sehr glücklich darüber. Ja, weil dann sagt das ja über dich aus, dass es dich anspricht. Weißt du, was wir als wichtig empfinden. Und dann denke ich, macht das Sinn, dass du im Raum bist. Nein, ich habe das Gefühl, Nabila, meine Schwester, also wir waren ja mal dort, wo wir das Gefühl hatten, wir setzen jetzt einfach auf die Musik. Das ist das, wo wir unser Geld verdienen werden. Und jetzt leben wir so ein bisschen einen elenden Lifestyle und so bla bla bla bla bla, bis wir dann irgendwann mal gemerkt haben, ja, es macht keinen Sinn, beide Hardcore ADHS und ich dann irgendwann mal noch ein Kind bekommen und dann Wohnungsmiete bezahlen und bla bla bla bla bla und nichts funktioniert mehr so richtig, das Projekt leidet und genau und dadurch, dass wir uns diese existenzielle Sicherheit gegeben haben, konnten wir eigentlich auch sehr, sehr klar ausformulieren, was so quasi unser internes Manifest ist. Wie wir Musik machen und eben für wen. Und das hat natürlich auch, das kommt ja nicht einfach von irgendwo, sondern da steckt zum Beispiel auch drin, dass wir die Menschen sind, die wir sind, also wir sind auf eine bestimmte, wir kommen aus einer sozialen Klasse, die bestimmte Dinge vorgegeben hat für uns. Es war absolut unmöglich für uns, weil Nabila und ich, wir machen Musik seit immer. Musik war immer ein Thema bei uns, aber es war absolut unmöglich, sich vorzustellen, KünstlerInnen zu werden, ohne dass wir quasi etwas Anständiges gelernt haben vorher. Und dadurch ist jetzt mittlerweile auch wie der Drang da, Musik zu machen, die das auch repräsentiert, wo man das wie auch irgendwie spürt oder auch, es geht nicht nur um die Musik, es ist wirklich eigentlich die Live-Shows, das ist eigentlich der wichtige Aspekt, wenn es darum geht, wie nehmen uns die Menschen wahr. Und wir haben dann gemerkt, die Menschen, die wir erreichen wollen, sind eigentlich Menschen, die genau auf eine ähnliche Art und Weise aufgewachsen sind. Also auch denen die Möglichkeit aufzuzeigen, dass diese Illusion vom das darfst du nicht, das kannst du nicht, hier gehörst du hin und da schon gar nicht, das irgendwie aufzubrechen und irgendwie Möglichkeiten aufzuzeigen, dass das auf jeden Fall geht, dass es überhaupt nicht in dieser Nichts, also alles oder nichts Mentalität passieren muss, sondern dass es da auch irgendwie Zwischenwege gibt und genau, was war deine Frage? Für wen machen wir das? Also für diese Menschen.
0: Ja, und ob du eine Art Diskrepanz spürst? So.
2: Nein, weil okay. Ich habe das Gefühl, dass wir uns da eigentlich sehr, sehr treu bleiben. Eben dadurch, dass wir müssen überhaupt nichts performen, wir müssen überhaupt nichts leisten, weil unser Leben ist geregelt ansonsten. Und ich glaube, das ist der springende Punkt. Wir müssen niemandem genügen.
0: Nein, ich meine, Diskrepanz auch mehr, also ich meine, ich habe das Gefühl, oder ich hatte das Gefühl, und wenn du das sagst, finde ich das irgendwie sehr schön oder sehr befriedigend, aber ich habe schon das Gefühl, diese Diskrepanzfrage gibt es für Künstlerinnen und Künstler, oder? Also ich mache irgendwie Rap und ich habe das Gefühl, mein Rap ist irgendwie sehr politisch oder ist für eine bestimmte auch irgendwie Klasse oder bestimmte Menschen gemacht, aber ich kann nicht steuern, wer dann darauf anspricht, oder? Also uns, um es plakativ zu sagen, uns hören wahrscheinlich ein viel höherer Prozentsatz an Studenten, als uns lieb ist. Nein, verstehst du, was ich meine?
2: Also, ich verstehe schon, aber das bedeutet einfach, dass du eine sehr klare Vorstellung davon hast, wer das jetzt hören sollte. Und ich glaub,
0: nein, ich überspitze das, aber.
2: Ja. Nein, ich denke wirklich, dass der wichtige Punkt der ist, authentisch das zu machen, was wir machen wollen. Wir haben das Glück, dass das jetzt möglich ist. Wir sind in der Schweiz, wir sind privilegiert, was unser Kunstschaffen betrifft. Ja. Wir hatten auch vor ungefähr einem, ja, jetzt wahrscheinlich schon fast 2 Jahren, einen sehr wichtigen Moment, wo wir das ganze Projekt umgebaut haben, wo es darum ging. Ich glaube, ich kann das jetzt hier so offen sagen. Wir waren ein Kollektiv, sehr viele weiße Menschen und dann Nabila und ich so als Aushängeschild des Projekts, wo man dann irgendwann mal gemerkt hat, hey, ihr sprecht alle mit. Wir sind das Aushängeschild. Wir haben komplett andere Realitäten. Wir haben komplett andere Ausgangslagen. Wir haben komplett andere Themen, die uns beschäftigen und betreffen. Wir haben ein komplett anderes Standing in dieser Gesellschaft. Und wir müssen das ändern, weil so funktioniert das nicht. Mhm. Und das war wirklich so eine Dringlichkeit drin. Es war nicht so, ja, come on, jetzt wird das irgendwie so ein bisschen cooler. Es war wirklich so, hey, wenn wir das nicht umbauen, dann müssen wir leider das Projekt auflösen.
0: Ja. Aber also du sagst auch keine Diskrepanz, weil du, wenn ich dich richtig verstehe, ein bisschen sagst, wir machen das, was wir wollen oder was wir für dich, das, was wir machen möchten. Und deshalb ist es auch quasi dann so wie, okay, wenn es diese Leute anspricht, sind das auch die richtigen Leute, egal wer das dann quasi ist.
2: Ja, man muss schon auch dazu sagen, es gibt sehr viele Leute, die eine ähnliche Realität erlebt haben wie wir, die uns supporten. Und also so die Menschen, die wirklich wie da sind, wo man auch merkt, die fühlen sich repräsentiert und angesprochen. Das sind schon oftmals Menschen mit einem Diaspora-Background, kommen aus einer Arbeiterfamilie und so weiter. Also das ist schon deckungsgleich, mehr oder weniger. Und dann gibt es irgendwie so eine periphere Anziehung noch.
0: Ja, nice. Wie geht es dir damit? Hast du das Gefühl, die Menschen, die du erreichen möchtest, sind die Menschen, die du erreichst?
1: Ich denke grundsätzlich schon. Ich habe mich von diesem Gedanken befreit, für diejenigen zu schreiben, die beurteilen, was quasi einen hohen Marktwert hat oder einen kleinen Marktwert. Und seit ich mich von diesem Gedanken befreit habe, für Literaturkritik oder für Lektoren zu schreiben, hat sich diese Nebelwand halt auch verflüchtigt und ich habe immer mehr auch zurückbekommen, wo meine Literatur landet. Und ich habe hauptsächlich Lesungen und Veranstaltungen bei Gewerkschaften zum Beispiel, in linken Organisationen, in Stadtteilinitiativen, wie zuletzt in Duisburg-Marxloh. Das hat mich auch sehr berührt. Und wenn du dann nach so einer Lesung, wenn ein junger Typ zu dir kommt, der bei Thyssen gerade eine Ausbildung macht und sagt, ich bin hier, weil ich habe mal was von dir gelesen und mich dann so anguckt und sagt, ja, es ist schon ein Unterschied, wenn man viele Wörter weiß. Und ich dann so warte und denke, okay, jetzt will der mich was fragen, aber das war die Frage. Dann ist das für mich natürlich mit großem Klarsinn verbunden, dass ich das, was ich tue, dass das auf dem richtigen Kurs ist, dass meine Mission lebt, ja, dass meine Mission richtig ist. Und genauso habe ich es auch immer wieder erlebt. Ich möchte vielleicht noch 2 anekdotische Beispiele machen, wie wenn ein Freundesfreund, der inzwischen auch ein Freund von mir geworden ist, der hat Erzieher gelernt, also ein junger Arbeiter, der dann als junger Mensch viel gelesen hat, Fantasy und so, was auch völlig in Ordnung ist. Und dann hat er erstmal lange nicht gelesen. Nein, das sage ich einfach nur, weil ich nicht in dem Genre unterwegs bin. So, ne? Das ist nicht despektierlich gemeint. Ich finde, Lesen an sich ist eine sehr wichtige Kulturpraxis. Die sollten eigentlich alle können und so zum Teil ihres Alltags und Lebens machen. Und dann hat er lange nichts gelesen, Drogen, Arbeitslosigkeit und so weiter und so fort. Und dann hat er halt über diesen Kollegen erfahren, dass er jemanden kennt, der Bücher schreibt. Der so, okay, krass, ich kenne jemanden, der jemanden kennt, der Bücher schreibt. Dann hat er halt mein Buch sich besorgt, hat sich über den Sommer hinweg sich einen Joint gedreht, hat dann einfach reingeblättert, hat angefangen zu lesen. Und inzwischen liest er nur noch und sagt mir, Mesut, du hast mir durch deine Bücher wieder das Schreiben das Lesen wieder näher gebracht. Es mag vielleicht eine Rückmeldung an der Stelle sein, aber wenn von denen vielleicht 10, 20, 30, Hunderte da draußen sind, dann ist das ein großer Gewinn. Ein großer Gewinn, wenn ich zum Beispiel von einem anderen Freund, ist Gewerkschaftssekretär, der Hunderte von Menschen in einer Großbelegschaft organisiert, der mir mal sagte, ja Mesut, du glaubst gar nicht, was für einen Unterschied das ausmacht, wenn in der Belegschaft Kollegen sind, die halt auch mal lesen. Da meinte ich, ja, wie meinst du das? Ja, der meinte dann, ja, wenn jemand liest, wenn ein Kollege liest, dann nimmt er ein Flugblatt in die Hand und nimmt sich die Zeit zu schauen, was steht da. Überlegt sich Argumente, überlegt sich seine Position und kann damit quasi in dem Fall ganz konkret den Arbeitskampf befördern, ja, und kann mehr daran teilnehmen. Und das ist vielleicht auch etwas, was in unserer Klasse sehr wichtig ist. Einfach wieder dieses durchs Lesen auch das Denken, das Fantasieren, das sich inspirieren lassen, das jenseits von Grenzen und Sperrzonen denken, in eine bessere Welt, in eine bessere Gesellschaft, frei von Hierarchien und Gewalt, sich vorstellen zu können. Ja? Und das ist, und da merke ich so, ich weiß, für wen ich schreibe, ich weiß, es kommt an. Und ich interessiere mich nicht dafür, ob es die Bürgerlichen lesen oder nicht, ob sie es haten oder feiern, ist mir vollkommen scheißegal. Wenn es aber diesen Kranz gibt, der Leute anzieht, die sagen, ich will Teil dieser Bewegung sein, ich will Teil dieses Kämpfens sein um ein besseres Leben, dann sage ich dem ja auch nicht nein. Dann sage ich ja natürlich, dann komm rein, lass uns streiten und gucken, wo die besseren Argumente sind. So, ne? Aber dieser Teil der Privilegierten oder sowas, an den denke ich einfach nicht, wenn ich schreibe. Und klar, am Ende stimmt, was du sicherlich sagst. Ja, am Ende lesen natürlich viele Studenten und so, aber es gibt auch viele Studenten, die auch Teil der Arbeiterklasse sind. Mhm.
0: Ich finde das guten Anschlusspunkt, weil wir kommen jetzt unausweichlich in diese Frage, was ist denn an der Kunst oder an der Kunst, die ihr und die wir machen, spezifisch politisch, oder wo wäre das zu verorten? Ich finde, bleibt eigentlich irgendwo eine ganz wichtige Frage.
3: Ja, das war der erste Teil vom Gespräch zwischen Simon Küffer, Mesut Bayraktar und Jasmina Serak. Und die Frage, die jetzt am Ende ist gestellt wurde, die nehmen wir morgen wieder auf, wenn wir dann den zweiten Teil des Gesprächs hören.
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3: Heute am 8. im Casinotheater An und Pfirsich. Ein Impro-Theater zum Thema Beziehungen und Liebe. Geht vorbei und schaut selber oder hört weiterhin Radio Stadtfilter.
5: Genau, bei uns geht es jetzt weiter mit noch ein bisschen Musik. Dann um 7:30 kommt der Nerdfunk zum Thema Bildung und IT. Denken lernen trotz KI. Das ist ja sogar ein Reim, wunderbar. Und dann um 8 kommt Rainbow Soul Z oder Souls. Bis am 10 und am 10 Blow Up. Dann um Mitternacht die erste Wiederholung von der aktuellen Politur, am 1. The Darkest Hour, am 2. Wiederholung vom Hörspiel Liebe unter Fischen vom René Freund, am 4. nochmal Politur und am 6. gibt es dann den Morgomat on Tape with UI. Ich nehme an, das ist Ursina Ingold.
3: Das wird Ursina sein, genau.
5: Und am 12. hört ihr dann den Galli im Hainun.
3: Yes, und wir hören uns wieder um 6 Uhr zur nächsten Politur.
5: Genau.
3: Bis dann auch einen schönen Abend.
5: Tschüss. Tschüss.
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1: Einen wunderschönen guten Morgen. Herzlich willkommen zu dem Morgomat am Mittwoch, am 17. Juni. Mein Name ist Ursi und heute gibt es den vorproduzierten Morgomat mit mir. Das heisst, dann steht ein bisschen vorher. Ich bin heute nicht live im Studio, aber das heisst, es ist gleich das normale Morgomat-Programm mit Beiträgen aus den Redaktionen, mit Wetter, mit Veranstaltungsfilter und natürlich ganz viel guter Musik, zusammengestellt von unserer wunderbaren Musikredaktion. Der nächste Beitrag oder der erste Beitrag von diesem Morgomat hören wir dann in einer Viertelstunde. Am 4:15 gibt es dann nämlich schon das Album von der Woche. Bis dann gibt es jetzt mal eine Ladung Musik. Und an dieser Stelle möchte ich einfach mal sagen, einen guten Morgen. Ich hoffe, ihr seid gut am Wachwerden und den Tag starten. Und immerhin scheint ja schon die Sonne oder ist es schon hell. Das hilft mir persönlich am Abend sehr fest, wenn ich so früh auf muss. Aber item, genug geredet, jetzt kommt Musik. Am 4. Ab hören wir uns wieder fürs Album von der Woche.

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2: So eröffnet Dariela Granados, a.k.a. Sparkle Mummy, ihr Debütalbum In This Body. Die in Chicago wohnende Künstlerin mit mexikanischen Wurzeln hat ursprünglich mit ihren Cousins in der Kirchenband gesungen und macht jetzt einen mehrsprachigen, jazzigen Sound. Brasilianische 70er-Jahre Jazz und latinamerikanische Bolero dienen ihr als Inspiration. Auf 9 Songs verhandelt sie ihre Identität, gescheiterte Beziehungen und die Suche nach ihrem lieblichen Vater. Ein paar Lieder könnten in der dritten Runde vom Mario Kart-Rennen laufen. Andere sind eher reduziert und überzeugen neben guten Basslines mit vielschichtigen Keyboard-Arrangements. Es wird einem sicher nie langweilig auf Radio Sparkle Mummy. Ausgewählt hat das Album von der Woche Lara Fuchs und wir hören heute das Stück Gisiera.

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1: Ihr hört nach wie vor der Morgomat. Es ist noch nicht mal 7 Uhr am Morgen. Der Tag ist erst so richtig am Losgehen. Ich hoffe, ihr seid bis jetzt gut in den Tag am Start. Oder vielleicht seid ihr ja schon unterwegs. Auf jeden Fall hoffe ich, dass euer Lieblingsgetränk mit oder ohne Koffein bereits in euren Hängen ist. Und schön, hört ihr Radio Stadtfilter, schön seid ihr bei diesem Morgomat dabei. Wir machen weiter mit Musik und am 7. schauen wir dann ins Wetter.

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1: 3 Stunden aufstehen mit Radio Stadtfilter. Im Morgenmat heute mit mir, der Ursi. Und eine Stunde ist schon wieder vorbei. Wir haben bereits 7 Uhr am Morgen. So schnell geht's, wenn Morgenmat ist. Ja, und zur vollen Stunde habe ich ja vor allem aber eine wichtige Aufgabe, nämlich euch zu erzählen, was euch wettertechnisch heute so erwartet. Und da legen wir doch gerade los.
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1: Letzte Woche war es ja doch immer mal wieder recht frisch gewesen. Diese Woche ist wieder nicht mehr mit Abkühlung. Und heute haben wir auch schon wieder den ersten Hitzetag. Heute, Mittwoch, 17. Juni, klettert das Thermometer schon wieder über 30 Grad auf. Aktuell ist es doch noch mild, wenn nicht sogar fast ein bisschen frisch, nämlich erst etwa bis 17 Grad herum. Aber eben, das ändert sich jetzt sehr schnell. Die Höchsttemperaturen, die erreichen wir dann am frühen Nachmittag mit eben 31 Grad. Laut der Prognose hat es einzelne Wölkchen am Himmel, ein paar Schleierwolken, aber nichts Grosses. Also die Sonne, die wird sich gleichwohl durchsetzen. Das heisst, meine Lieben, also wenn ihr heute noch rausgeht, wenn ihr noch in die Body oder in ein sonstiges Gewässer geht, abkühlen, tut nicht eingremen. Die Sonne ist sehr, sehr stark schon. Und als jemand, der sich schnell verbrennt, sage einfach, habe ich nicht Sorge. Es ist nämlich richtig scheiße, wenn man Sonnenbrand hat. Aber item, also es wird richtig heiß, heute 31 Grad. Immerhin haben wir noch keine Tropennacht. Es kühlt noch anständig ab über Nacht, nämlich bis auf 14 Grad runter. Wenn wir jetzt aber so ein bisschen gegen vorne schauen, der Verlauf von dieser Woche wird definitiv nicht weniger heiß, sondern es wird gängig heißer. Und wenn ich dieser Prognose schon vertrauen kann, dann wird es am Sonntag doch schon recht bitter. Dann erwarten uns nämlich am Sonntag bereits 35 Grad. Und nochmal ein kleiner Tipp, wenn ihr noch keinen Ventilator habt oder einen braucht, heute ist wahrscheinlich der letzte Tag, wo die Läden noch nicht komplett ausverkauft sind an Ventilatoren. Also, wenn ihr einen braucht, freut es immer. Probiert das heute über Mittag oder so noch zu machen. Und ich glaube, ab morgen wird es auch niemand mehr einen auf Lager haben. Item, so viel mal zum Wetter. Jetzt schauen wir gegen vorne hier in dieser Sendung. Da im Morgenmat geht es jetzt folgendermaßen weiter. Wir hören eine runde Musik bis am 4. ab 7. Dann gibt es die Rubrik, nämlich ein Hörstück mit der Rede vom Samstag. Mehr erzähle ich dir am 4. ab. Jetzt eine runde Musik. Schön seid ihr dabei. Schön lasse ich den Radio Stadtfilter.

0: Wir kommen zu unserer Rubrik und diese Woche schauen wir auf einen feministischen Streiktag zurück, der ja diese Woche am 13. Juni begangen wurde, hier in Winterthur.
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0: Am Samstag, am 13. Juni, war da das Winterthur feministischer Streiktag. Im Anschluss an die Demo hat es auf dem Neumarkt ein Open Mic gegeben. Wir von Radio Stadtfilter waren live vor Ort und haben für euch die Reden, die gehalten wurden, aufgenommen. Wir hören jeden Tag eine davon und auch heute ist das der Fall, die dritte im Bunde.
2: Liebe Genossinnen, liebe Mitstreiterinnen, das ist eine Rede vom RK Revolutionär Kämpfen Winterthur. Wir versammeln uns heute zum feministischen Streiktag zur Fortsetzung des radikalen Klassenkampfs und damit für die vollständige Befreiung von Frauen und genderqueeren Personen. Wir sind nicht hier, um für kosmetische Reformen im bürgerlichen Staat zu betteln. Wir sind hier, weil wir wissen, solange das Kapital über unser Leben bestimmt, wird es keine Befreiung für alle und keinen echten Frieden geben. Erst die Überwindung des Kapitalismus wird es ermöglichen, dass Frauen und genderqueere Personen in Freiheit leben können. Frei von der Herrschaft des Mannes und frei von der Herrschaft des Kapitals. Schaut euch um, der Kapitalismus steckt in der Krise. Und seine Antwort ist der Krieg. Krieg ist kein moralisches Versagen, es ist das gewaltsame Mittel der Herrschenden, um Profite zu sichern.

0: Und die Milliarden, die jetzt in die Aufrüstung fließen, fallen nicht vom Himmel. Das ist Geld, das uns gehört. Es ist der Mehrwert, den wir jeden Tag erarbeiten, den sich die Bosse einstecken, während unsere Löhne stagnieren und die Lebenskosten explodieren. Während sich Konzerne am globalen Aufrüstungswahn bereichern, wird uns das Leben unbezahlbar gemacht. Auch bei uns in Winterthur laufen die Pläne auf Hochtouren, eine Rüstungsfirma anzusiedeln. Wir sagen unmissverständlich, keinen Millimeter für die Rüstungsindustrie, weder hier noch anderswo. Die Aufrüstung nach außen bedeutet immer verstärkte Ausbeutung nach innen. Militarisierung und Aufrüstung führt immer zu Abbau im Sozialen. Die Kriegsmaschine lebt davon, dass häufig Frauen die unbezahlte Arbeit leisten, die das System am Laufen hält. Frauen sollen Kinder gebären, Angehörige pflegen, die Familie versorgen und die psychischen Wunden flicken, die dieses System schlägt. In Zeiten der Militarisierung wird genau diese Arbeit zur staatlichen Pflicht. Der Staat braucht die bürgerliche Kleinfamilie als Fabrik für die nächste Generation von ArbeiterInnen und Soldaten. Wenn die Herrschenden von Heimat und Verteidigung schwafeln, meinen sie damit die Verteidigung ihrer Profite. Dafür brauchen sie die Kontrolle über unsere Körper. Die Herrschenden brauchen ein starres, binäres Geschlechtersystem als Infrastruktur für ihren Militarismus. Den Mann als Kämpfer an der Front, uns für die Sorgearbeit im Hinterland. Genau deshalb ist die Hetze von SVP bis zur jungen Tat gegen trans- und queere Menschen nicht einfach billiger Kulturkampf. Es ist der gezielte Versuch, die Gesellschaft autoritär zu formieren. Dem Hass der Rechten liegt die pure Angst vor Kontrollverlust zugrunde. Wir lassen uns aber auch nicht mit der liberalen Erzählung abspießen, dass nun auch Frauen in den Schützengräbern sterben oder in den Führungsetagen der Waffenindustrie sitzen dürfen. Auch diese Erzählung führt zu Krieg und Krise. Ein feministischer Militarismus ist ein Widerspruch in sich und kompletter Bullshit. Und nein, auch der Angriff von Russland auf die Ukraine ist kein Argument für die Aufrüstung. Denn genau mit einem solchen Krieg wird die aktuelle Militarisierung und Aufrüstung begründet. Wenn die Politik von links bis rechts nur nach Waffen für die Ukraine schreit, ist unsere Antwort Nein zum imperialistischen Krieg, auch zu diesem Krieg zwischen NATO und Russland. Arbeiterinnen haben im imperialistischen Krieg nichts zu gewinnen. Sie sind es, die auf den Schlachtfeldern sterben. Nur ein Ende des Krieges kann das Elend beenden. Bekämpfen wir auch diesen Krieg und alle, die davon profitieren. Wenn der Schweizer Rheinmetall-CEO den Krieg als glückliche Lage fürs Geschäft bezeichnet, sehen wir klar, die Kriegsprofiteure stehen hier vor unserer Türe. Bekämpfen wir sie gemeinsam. Gemeinsam, stark und militant. Gegen den Feind im eigenen Land. Wir wollen keine Gleichstellung im Schlachthaus des Kapitalismus. Unser Ziel ist die Zerschlagung der ökonomischen Basis, die den Krieg zum Überleben braucht. Kapitalismus braucht Krieg. Frieden braucht Sozialismus. Kämpfen wir gemeinsam für eine Welt ohne Ausbeutung und Unterdrückung. Eine Welt, in der wir alle frei sind, unabhängig von unserem Geschlecht. Ob in der Schweiz, im Iran, in Rojava oder in Palästina. Unser Widerstand gegen ihre Ausbeutung ist international. Hände weg von unseren Körpern, Hände weg von unserem Leben. Gegen den imperialistischen Krieg und seine patriarchale Ordnung. Für die befreite Gesellschaft.
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da bei Radio Stadtfilter. Drei Stunden aufstehen mit mir, der Ursi, heute Morgen. Ja, wir sind jetzt etwa in der Hälfte schon von dieser Sendung und ich hoffe, euch geht es bis jetzt gut. Ihr seid bis jetzt gut in den Tag am Starten. Und es gibt Sachen, die heute passieren, wo ihr euch könnt darauf freuen könnt. Und falls ihr das noch nicht habt und ihr auch noch einen freien Abend habt, dann kommen wir ja kurz vor der 9 zum Veranstaltungsfilter mit ein paar Tipps, was ihr heute könntet unternehmen könnt. Wie dem auch sei. Ich hoffe, das Koffein ist bereits in euren Venen, falls ihr das konsumiert. Und wenn nein, dass ihr sonst irgendein gutes Getränk bei euch habt. Da in diesem Morgenmat geht es jetzt nochmal eine Runde weiter mit Musik. Bis dann zu der vollen Stunde, bis um 8 Uhr. Dann gibt es nochmal Wetter und natürlich einen Ausblick auf die folgende Stunde.

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1: Das ist nach wie vor der Morgomat. Wunderschönen guten Morgen, falls ihr erst gerade eingeschaltet habt. Ihr hört den Morgomat hier bei Radio Stadtfilter mit mir, der Ursi, an diesem Mittwoch, am 17. Juni 26. An einem Tag, der sehr heiß wird werden. Aber dazu komme ich dann noch gerade. 2 Stunden sind bereits vorbei von diesem Morgomat. Die letzte Stunde bricht an. Und ihr wisst ja, in der letzten Stunde ist immer sehr viel los. Aber eins nach dem anderen. Jetzt gibt es einfach sehr schön das Wetter.
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1: Wir gehen schon wieder auf den ersten Hitzetag zu in dieser Woche. Ja, heute nämlich wieder über 30 Grad Temperaturen, bis zu 31 Grad heiß wird es heute in Winterthur. Aktuell ist es noch ja, nicht mehr kalt, noch sehr mild, angenehm, noch unter 20 Grad, sagen wir so, nämlich so 18, 19 Grad haben wir aktuell. Aber das ändert sich jetzt schnell. Die Temperaturen die steigen jetzt rasant, bis wir dann am frühen Nachmittag die Höchsttemperaturen von 31 Grad werden erreichen. Die Sonne die ist sehr stark heute. Es hat aber noch einzelne Wolken am Himmel. Aber die sind jetzt nicht wirklich gross oder besonders widerständig gegen die Sonne. Das heisst, die wird immer wieder durchbrechen können. Und ich habe es schon um 7 Uhr gesagt, euch potenziell verbrennen. Da muss heute die Mami-Ursi vorkommen oder die Tante-Ursi. Wenn ihr heute an die Sonne geht, wenn ihr noch abkühlen in der Body oder sonst in ein Gewässer, tut nach eingrämen oder haltet nach im Schatten auf. Die Keibensonne die hat schon wieder sehr fest Kraft und Hitzeschläge sind also dann auch kein Spass. So, fertig mit dem belehrenden Ding. Ja, also Hitzetag heute angesagt, immerhin noch keine Tropennacht, die ganze Woche nicht. Die Nacht geht das Thermometer runter bis auf 14 Grad. Und da werden wir froh darum sein, besonders die von uns, die in Dachstöcken wohnen, weil morgen Donnerstag schon 33 Grad. Und wenn ich noch ein bisschen weiter schaue, in dieser Woche, dann wird es jetzt wirklich nur noch heißer und heißer, bis wir dem Sonntag sogar 35 Grad erreichen. Es gibt keinen einzigen Tropfen Regen diese Woche, so wie es bis jetzt aussieht. Ja, also Abkühlung braucht man, oder die Abkühlung werden wir brauchen, wo immer dass wir sie herbekommen. Und auch das habe ich bereits am 7. gesagt, aber ich sage es noch einmal. Auch ein bisschen als Erinnerung an mich selber. Wenn ihr eben zum Beispiel in einem Dachstock wohnt oder sonst an einem Ort, wo es heiß wird oder noch kein Ventilator hat, ich würde heute wirklich einen probieren aufzutreiben, weil ich habe das Gefühl, wenn es noch hat, dann noch heute. Und ab dann werden wahrscheinlich alle Vorräte ausverkauft sein. Also, wenn das noch auf eurer Einkaufsliste steht, ich würde heute dem noch nachgehen. Weil sonst könnte es wieder ein Kehr lang gehen, bis sie wieder an Lager haben. Und jetzt aber schauen wir vor, was jetzt in der letzten Stunde vom Morgomat noch alles so passiert. Wie gesagt, ein Haufen. Am 4. ab 8. hören wir nochmal die Rubrik «Reden vom feministischen Streiktag» hier in Winterthur. Am 4. vor 9. hören wir nochmal das Album von der Woche «In This Body» von Sparkle Mami. Und dann kurz vor der 9. gibt es den Veranstaltungsfilter mit den Empfehlungen von der Redaktionen, was ihr heute Abend so in Winterthur könntet unternehmen, wenn ihr dann nicht irgendwo ans Wasser geht. Also, wir starten in diesem Morgomat in die letzte Stunde und hier noch einen kleinen Einschub. Der Morgomat, der ist vor heute Morgen entstanden. Das heisst, ich bin nicht live im Studio und Musikwünsche müssen darum warten. Bis am Mittag, dann ist aber der Galli am Hein und Machen und der wird eure Musikwünsche sicher gerne erfüllen. So, jetzt definitiv fertig, Schnur von mir. Es geht jetzt eine 4 Stunden Musik, dann gibt es die Rubrik. Mama.

0: kommen zu unserer Rubrik. Und diese Woche schauen wir auf einen feministischen Streiktag zurück, der ja diese Woche am 13. Juni begangen wurde, hier in Winterthur.
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0: Am Samstag, am 13. Juni, war das Winterthur feministischer Streiktag. Im Anschluss an die Demo hat es auf dem Neumarkt ein Open Mic gegeben. Wir von Radio Stadtfilter waren live vor Ort und haben für euch die Reden, die gehalten wurden, aufgenommen. Wir hören jeden Tag eine davon und auch heute ist das der Fall, die dritte im Bunde.
2: Liebe Genossinnen, liebe Mitstreiterinnen, das ist eine Rede vom RK Revolutionär Kämpfen Winterthur. Wir versammeln uns heute zum feministischen Streiktag zur Fortsetzung des radikalen Klassenkampfs und damit für die vollständige Befreiung von Frauen und genderqueeren Personen. Wir sind nicht hier, um für kosmetische Reformen im bürgerlichen Staat zu betteln. Wir sind hier, weil wir wissen, solange das Kapital über unser Leben bestimmt, wird es keine Befreiung für alle und keinen echten Frieden geben. Erst die Überwindung des Kapitalismus wird es ermöglichen, dass Frauen und genderqueere Personen in Freiheit leben können. Frei von der Herrschaft des Mannes und frei von der Herrschaft des Kapitals. Schaut euch um, der Kapitalismus steckt in der Krise. Und seine Antwort ist der Krieg. Krieg ist kein moralisches Versagen, es ist das gewaltsame Mittel der Herrschenden, um Profite zu sichern. Und die Milliarden, die jetzt in die Aufrüstung fließen, fallen nicht vom Himmel. Das ist Geld, das uns gehört. Es ist der Mehrwert, den wir jeden Tag erarbeiten, den sich die Bosse einstecken, während unsere Löhne stagnieren und die Lebenskosten explodieren. Während sich Konzerne am globalen Aufrüstungswahn bereichern, wird uns das Leben unbezahlbar gemacht. Auch bei uns in Winterthur laufen die Pläne auf Hochtouren, eine Rüstungsfirma anzusiedeln. Wir sagen unmissverständlich, keinen Millimeter für die Rüstungsindustrie, weder hier noch anderswo. Die Aufrüstung nach außen bedeutet immer verstärkte Ausbeutung nach innen. Militarisierung und Aufrüstung führt immer zu Abbau im Sozialen. Die Kriegsmaschine lebt davon, dass häufig Frauen die unbezahlte Arbeit leisten, die das System am Laufen hält. Frauen sollen Kinder gebären, Angehörige pflegen, die Familie versorgen und die

0: psychischen Wunden flicken, die dieses System schlägt. In Zeiten der Militarisierung wird genau diese Arbeit zur staatlichen Pflicht. Der Staat braucht die bürgerliche Kleinfamilie als Fabrik für die nächste Generation von ArbeiterInnen und Soldaten. Wenn die Herrschenden von Heimat und Verteidigung schwafeln, meinen sie damit die Verteidigung ihrer Profite. Dafür brauchen sie die Kontrolle über unsere Körper. Die Herrschenden brauchen ein starres, binäres Geschlechtersystem als Infrastruktur für ihren Militarismus. Den Mann als Kämpfer an der Front und für die Sorgearbeit im Hinterland. Genau deshalb ist die Hetze von SVP bis zur jungen Tat gegen trans- und queere Menschen nicht einfach billiger Kulturkampf. Es ist der gezielte Versuch, die Gesellschaft autoritär zu formieren. Dem Hass der Rechten liegt die pure Angst vor Kontrollverlust zugrunde. Wir lassen uns aber auch nicht mit der liberalen Erzählung abspießen, dass nun auch Frauen in den Schützengräbern sterben oder in den Führungsetagen der Waffenindustrie sitzen dürfen. Auch diese Erzählung führt zu Krieg und Krise. Ein feministischer Militarismus ist ein Widerspruch in sich und kompletter Bullshit. Und nein, auch der Angriff von Russland auf die Ukraine ist kein Argument für die Aufrüstung. Denn genau mit einem solchen Krieg wird die aktuelle Militarisierung und Aufrüstung begründet. Wenn die Politik von links bis rechts nur nach Waffen für die Ukraine schreit, ist unsere Antwort Nein zum imperialistischen Krieg, auch zu diesem Krieg zwischen NATO und Russland. Arbeiterinnen haben im imperialistischen Krieg nichts zu gewinnen. Sie sind es, die auf den Schlachtfeldern sterben. Nur ein Ende des Krieges kann das Elend beenden. Bekämpfen wir auch diesen Krieg und alle, die davon profitieren. Wenn der Schweizer Rheinmetall-CEO den Krieg als glückliche Lage fürs Geschäft bezeichnet, sehen wir klar, die Kriegsprofiteure stehen hier vor unserer Türe. Bekämpfen wir sie gemeinsam. Gemeinsam, stark und militant. Gegen den Feind im eigenen Land. Wir wollten keine Gleichstellung im Schlachthaus des Kapitalismus. Unser Ziel ist die Zerschlagung der ökonomischen Basis, die den Krieg zum Überleben braucht. Kapitalismus braucht Krieg. Frieden braucht Sozialismus. Kämpfen wir gemeinsam für eine Welt ohne Ausbeutung und Unterdrückung. Eine Welt, in der wir alle frei sind, unabhängig von unserem Geschlecht. Ob in der Schweiz, im Iran, in Rojava oder in Palästina. Unser Widerstand gegen ihre Ausbeutung ist international. Hände weg von unserem Körper, Hände weg von unserem Leben. Gegen den imperialistischen Krieg und seine patriarchale Ordnung. Für die befreite Gesellschaft.
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2: So eröffnet Dariela Granados, a.k.a. Sparkle Mummy, ihr Debütalbum In This Body. Die in Chicago wohnende Künstlerin mit mexikanischen Wurzeln hat ursprünglich mit ihren Cousins in der Kirchenband gesungen und macht jetzt einen mehrsprachigen, jazzigen Sound. Brasilianische 70er Jahre Jazz und latinamerikanische Bolero dienen ihr als Inspiration. Auf 9 Songs verhandelt sie ihre Identität, gescheiterte Beziehungen und die Suche nach ihrem lieblichen Vater. Ein paar Lieder könnten in der dritten Runde vom Mario Kart Rennen laufen, andere sind eher reduziert und überzeugen neben guten Basslines mit vielschichtigen Keyboard Arrangements. Es wird einem sicher nie langweilig auf Radio Sparkle Mummy. Ausgewählt hat das Album von der Woche Lara Fuchs und wir hören heute das Stück Gisiera.

0: Morgomat. Der Morgomat ist schon fast wieder vorbei. Es ist kurz vor den 9 an dem Mittwoch, am 17. Juni. Bevor ich euch aber den Rest des Tages entlasse, muss ich euch natürlich noch etwas Wichtiges mit auf den Weg geben. Wir haben ja schon darüber gehabt, der Tag heute wird sehr heiß. Und ich finde bei so heissen Sommertagen, besonders Ende Juni, es sind ja die allerlängsten Tage jetzt vom Jahr, gibt es wie so zwei Lager. Die einen, die wollen einfach nur flüchten vor der Hitze in gut klimatisierte Räume. Die anderen wollen bis möglichst spät draußen sein und den Sommer so richtig in sich aufsaugen. Zu welchem Lager ihr euch auch immer zählt, im heutigen Veranstaltungsfilter hat es für alle etwas dabei.
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0: Und Film. Und Ausstellungen. Und Performatives. Und um 6:30 am Abend, heute Abend, wird es wirklich noch immer recht heiß sein, nämlich um die 29 Grad, sagt da die Wetterprognose. Was könnte man also besseres machen als ins Kino gehen? Ich empfehle euch heute den Film im Kino Cameo, der heisst Social Landscapes. In einer Welt, wo Orte häufig schon auf Bildschirmen sind erlebt worden, bevor es man überhaupt dort ist, hinterfragt Social Landscapes die feine Grenze zwischen Wahrnehmung und Realität. Was sehen wir von realen Orten überhaupt noch, wenn unser erster Eindruck von diesen Orten durch Social Media Beurteilungsfilter gebrochen wird? Versperrt uns der Zugang zu unzähligen Bildern von der Welt die Sicht auf die Welt? Von der hinduistischen Feier Kumbh Mela über eine Grenzzone in Mexiko bis zum Burning Man Festival, der Film, der ausschließlich aus Online-Reviews und Kommentaren besteht, regt zum Nachdenken darüber an, was vom Ort übrig bleibt, wenn Algorithmen unsere Erwartungen lenken. Der Film Social Landscapes ist gemacht worden von Jonas Meyer und er ist heute Abend ebenfalls im Kino Cameo. Der Film also ab 6:30 und dann im Anschluss an Film, ungefähr um 4:08, gibt es das Regiegespräch mit eben Jonas Meyer, moderiert von John Canciani vom Kino Cameo. Wenn ihr euch zum Lager zählt, wo gerne draussen seid, an heissen, langen Sommeräben und Literatur etwas ist, was euch passt, dann empfehle ich euch die heutige Lauschig-Lesung. Die ist um 7:30 und zwar Park Villa Jakobsbrunnen. Es gibt ohne Verschiebungsort, wenn das Wetter unsicher ist. Nach dem sieht es bis jetzt gar nicht aus, aber wenn es würde gewittern, jetzt plötzlich noch, dann wäre es dann im Kirchgemeinhaus Felten. Das würde man dann heute ab 2 auf lauschig.ch sehen. Aber zuerst jetzt noch, wer ist denn heute Abend dort? Wer liest? Zum einen ist das Dorothee Elmigers. Ihr bildgewaltiger Roman «Die Holländerinnen» ist letztes Jahr mit dem deutschen, dem bayerischen und dem Schweizer Buchpreis ausgezeichnet worden. In diesem Buch erzählt sie eine beunruhigende Geschichte von Menschen und Monster, von Furcht und Gewalt, von der Verlorenheit im Universum und vom Versagen von der Erzählung. Dann liest auch noch Gabrielle Alliot. In «Die letzte Insel» beschreibt sie in atmosphärischer, bildhafter Sprache die Schnittstellen zwischen gestern und morgen, zwischen Wirklichkeit und Fiktion, Utopie und Vergangenheit. Eindringlich führt der Roman die Zerbrechlichkeit von der Natur und die menschliche Sehnsucht nach Halt in einer Welt, die aus der Fuge ist geraten, vor Augen. Außerdem wird der Abend umrahmt von der Winterthurerin, Sängerin und Liedermacherin Irene Mazza. Der Christoph Kauer, Autor und Podcaster, führt dort Gespräch. Das sind also die Lauschig-Lesungen. Heute Abend um 7:30 Park Villa Jakobsbrunnen. Man muss immer sagen, bei den Lauschig-Lesungen, sie sind nicht günstig. Der Grundpreis ist 36 Franken, also im Sinne von, ich will es nicht klein reden, Literatur soll etwas kosten, aber einfach unter Anbetracht, dass sich nicht alle Menschen gleich viel leisten können, würde ich das einfach noch sagen. Der Grundpreis ist 36 Franken, mit AHV, IV-Ausweis ist es 34 Franken, mit Legi und auch Kulturlegi 25 Franken. Was auch noch ist, vor der Lesung, nämlich vom 6. bis 7:45, findet noch eine Führung statt mit dem Biolog Alex Bohrer, wo er wissenswert zur Geschichte und Pflanzenwelt vom Park Villa Jakobsbrunnen vermittelt. Wie gesagt, das vom 6. bis 7:45. Das wäre dann mal ein extra Ticket. Oder man kann einfach nur die Führung machen. Das Ticket ist 15 Franken. Das also die Veranstaltungen, die wir euch empfehlen für heute Mittwochabend drinnen oder draussen. Und jetzt hier bei Radio Stadtfilter geht es folgendermaßen weiter, weil eben, jetzt ist er ganz vorbei, der Morgomat. Der gehört jetzt der Musik an Gogo bis am Mittag, bis um 12 Uhr. Vom 12 Uhr bis um 13:30 übernimmt der Galli im Hainun. Dann gibt es wieder einen Haufen Musik am Nachmittag vom 13:30 bis um mit am 5 Uhr. Vom 5 Uhr bis um 6 Uhr dann die italienische Sendung Azzurro. Und dann vom 6 Uhr bis um 13:30 die Politour mit den wichtigsten Neuigkeiten vom Tag. Mit meinen Gespendli von der Info-Redaktion. Später am Abend noch Literatur- und Musiksendungen. Das gehört ihr dann mehr dazu im Hainun und in der Politour. Und da findet ihr selbstverständlich wie immer das gesamte Programm bis auf der Webseite stadtfilter.ch. Das war jetzt definitiv von diesem Morgomat. Ich wünsche euch weiterhin einen guten Tag, einen guten Start in den Tag. Ich hoffe, ihr habt Abkühlung oder Klimaanlagen um euch herum und vergibelt nicht in dieser Hitze. Hört weiter in Radio Stadtfilter. Hier geht es nahtlos weiter. Mein Name ist Ursi. Schön, dass ihr dabei war. Tschüss zusammen.

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0: Los, wir müssen jetzt über etwas reden.
1: Nein, nicht schon wieder.
0: Ich sage, wir reden jetzt über das.
1: Aber es ist ja immer das Gleiche.
0: Wir reden jetzt über das Wetter.
2: Ja, heute fängt sie offiziell an, die angekündigte Hitzewelle. Wir befinden uns im Einflussbereich von einem Hochdruckrücken, was heisst, dass viel Luft absinkt, sich erwärmt und trocknet. Darum verschwinden auch heute die meisten Wolken, die wir gestern noch hatten, und es wird am Nachmittag knapp 30 Grad. In der Nacht auf morgen bleibt es klar, aber die Temperaturen sinken noch auf 16 Grad. Es wird dann aber auch morgen wieder sehr warm, am Nachmittag um die 33 Grad. Darum gilt ab morgen auch eine Hitzewarnungsstufe 3, das heisst erhebliche Gefahr. Meteo Schweiz empfiehlt unter anderem genug trinken, Körperkühl halten und körperliche Anstrengung zu heissen Tageszeiten vermeiden. Das gilt insbesondere auch am Wochenende und am Montag. Dann könnten bisherige Hitzerekorde geknackt werden. Es sind momentan Höchsttemperaturen von mindestens 35 Grad erwartet.
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2: Liebe Genossinnen, liebe Mitstreiterinnen, das ist eine Rede vom RK Revolutionär Kämpfen Winterthur. Wir versammeln uns heute zum feministischen Streiktag zur Fortsetzung des radikalen Klassenkampfs und damit für die vollständige Befreiung von Frauen und genderqueeren Personen. Wir sind nicht hier, um für kosmetische Reformen im bürgerlichen Staat zu betteln. Wir sind hier, weil wir wissen, solange das Kapital über unser Leben bestimmt, wird es keine Befreiung für alle und keinen echten Frieden geben. Erst die Überwindung des Kapitalismus wird es ermöglichen, dass Frauen und genderqueere Personen in Freiheit leben können. Frei von der Herrschaft des Mannes und frei von der Herrschaft des Kapitals. Schaut euch um, der Kapitalismus steckt in der Krise. Und seine Antwort ist der Krieg. Krieg ist kein moralisches Versagen, es ist das gewaltsame Mittel der Herrschenden, um Profite zu sichern. Und die Milliarden, die jetzt in die Aufrüstung fließen, fallen nicht vom Himmel. Das ist Geld, das uns gehört. Es ist der Mehrwert, den wir jeden Tag erarbeiten, den sich die Bosse einstecken, während unsere Löhne stagnieren und die Lebenskosten explodieren. Während sich Konzerne am globalen Aufrüstungswahn bereichern, wird uns das Leben unbezahlbar gemacht. Auch bei uns in Winterthur laufen die Pläne auf Hochtouren, eine Rüstungsfirma anzusiedeln. Wir sagen unmissverständlich, keinen Millimeter für die Rüstungsindustrie, weder hier noch anderswo. Die Aufrüstung nach außen bedeutet immer verstärkte Ausbeutung nach innen. Militarisierung und Aufrüstung führt immer zu Abbau im Sozialen. Die Kriegsmaschine lebt davon, dass häufig Frauen die unbezahlte Arbeit leisten, die das System am Laufen hält. Frauen sollen Kinder gebären, Angehörige pflegen, die Familie versorgen und die psychischen Wunden flicken, die dieses System schlägt. In Zeiten der Militarisierung wird genau diese Arbeit zur staatlichen Pflicht. Der Staat braucht die bürgerliche Kleinfamilie als Fabrik für die nächste Generation von ArbeiterInnen und Soldaten. Wenn die Herrschenden von Heimat und Verteidigung schwafeln, meinen sie damit die Verteidigung ihrer Profite. Dafür brauchen sie die Kontrolle über unsere Körper. Die Herrschenden brauchen ein starres, binäres Geschlechtersystem als Infrastruktur für ihren Militarismus. Den Mann als Kämpfer an der Front, uns für die Sorgearbeit im Hinterland. Genau deshalb ist die Hetze von SVP bis zur jungen Tat gegen trans- und queere Menschen nicht einfach billiger Kulturkampf. Es ist der gezielte Versuch, die Gesellschaft autoritär zu formieren. Dem Hass der Rechten liegt die pure Angst vor Kontrollverlust zugrunde. Wir lassen uns aber auch nicht mit der liberalen Erzählung abspießen, dass nun auch Frauen in den Schützengräbern sterben oder in den Führungsetagen der Waffenindustrie sitzen dürfen. Auch diese Erzählung führt zu Krieg und Krise. Ein feministischer Militarismus ist ein Widerspruch in sich und kompletter Bullshit. Und nein, auch der Angriff von Russland auf die Ukraine ist kein Argument für die Aufrüstung. Denn genau mit einem solchen Krieg wird die aktuelle Militarisierung und Aufrüstung begründet. Wenn die Politik von links bis rechts nur nach Waffen für die Ukraine schreit, ist unsere Antwort Nein zum imperialistischen Krieg, auch zu diesem Krieg zwischen NATO und Russland. Arbeiterinnen haben im imperialistischen Krieg nichts zu gewinnen. Sie sind es, die auf den Schlachtfeldern sterben. Nur ein Ende des Krieges kann das Elend beenden. Bekämpfen wir auch diesen Krieg und alle, die davon profitieren. Wenn der Schweizer Rheinmetall-CEO den Krieg als glückliche Lage fürs Geschäft bezeichnet, sehen wir klar, die Kriegsprofiteure stehen hier vor unserer Türe. Bekämpfen wir sie gemeinsam. Gemeinsam, stark und militant. Gegen den Feind im eigenen Land. Wir wollten keine Gleichstellung im Schlachthaus des Kapitalismus. Unser Ziel ist die Zerschlagung der ökonomischen Basis, die den Krieg zum Überleben braucht. Kapitalismus braucht Krieg. Frieden braucht Sozialismus. Kämpfen wir gemeinsam für eine Welt ohne Ausbeutung und Unterdrückung. Eine Welt, in der wir alle frei sind, unabhängig von unserem Geschlecht. Ob in der Schweiz, im Iran, in Rojava oder in Palästina. Unser Widerstand gegen ihre Ausbeutung ist international. Hände weg von unseren Körpern, Hände weg von unserem Leben. Gegen den imperialistischen Krieg und seine patriarchale Ordnung. Für die befreite Gesellschaft.
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1: Verrissen, okay, aber halt nicht ganz verrissen, verrissen. Weißt du?
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1: Es ist 6 Uhr am Abend und das ist die Politur vom 17. Juni. Am Mikrofon ist der Domi und mit mir im Studio Noemi.
2: Hallo.
1: Hallo. Und in der nächsten knappen Stunde beschäftigen uns die folgenden Themen. Kulturstadt Winterthur. Was bekommt die Stadt für ihre Subventionen eigentlich zurück? USA und Iran, ein Abkommen soll am kommenden Freitag in der Schweiz unterzeichnet werden. Und Kunst und Klasse, wir hören den zweiten Teil vom Gespräch mit dem Simon Küffer, der Jasmina Serak und dem Mesut Bayraktar.
3: Eine neue Studie vom Forschungsinstitut Infras, die die Kulturlobby Winterthur in Auftrag gegeben hat, liefert deutliche Kennzahlen für die BefürworterInnen der Kulturförderung. Jeder Subventionsfranken, den die Stadt zur Verfügung stellt, ist mit einer Wertschöpfung von rund 6 Franken bei Unternehmen in der Schweiz verbunden. Die Zahlen sind folgendermaßen zusammengesetzt. In der Untersuchung schauen die Forschenden 27 Institutionen an, die entweder von der Stadt gefördert sind oder der Stadt selber gehören. Die Basis ist das Jahr 2024 und insgesamt haben die Institutionen jährlich über 900'000 Besuchende. Fast 40% davon sind aber Leute, die ins Technorama gehen. Das gilt zwar als Museum, aber hat im klassischen Kulturverständnis auch ein bisschen Sonderrolle, wie sie in der Studie heisst, und relativiert darum das Ergebnis der Studie ein bisschen. Die Forschenden haben aber alle subventionierten Betriebe untersuchen und haben es darum nicht sinnvoll gefunden, das Technorama auszuschliessen. Die Institutionen, die Forschenden untersucht haben, haben 2024 einen Gesamtertrag von 68 Millionen Franken erzielt. Davon stammt rund die Hälfte aus Subventionen, 21 Millionen, und damit der grösste Teil dieser Subventionen ist von der Stadt gekommen. Die andere Hälfte des Ertrags stammt aus Ticketverkäufen, Sponsoring und eigener Gastronomie. Wenn man dann noch vom Gesamtertrag die Kosten für den Betrieb, also Strom, Material und externe Honorare abzieht, bleibt eine Wertschöpfung von 38 Millionen Franken. Das Geld bleibt in der Stadt und fließt fast alles in Beschäftigung ein, und zwar in rund 390 Vollzeitstellen. Die wirtschaftliche Wirkung von Kultursubventionen greift aber noch weiter in Winterthur. Einerseits geben die Kulturinstitutionen Aufträge als lokale Gewerbe, z.B. an Druckereien. Andererseits geben Besuchende in der Stadt auch noch Geld aus. Laut einer Online-Befragung sind das im Schnitt 53 Franken ohne die Kosten fürs Billett. Das Geld fließt vor allem in Restaurant, Bar und Detailhandel. Aufgerechnet geben die Kulturgäste 43 Millionen Franken außerhalb der Kulturinstitutionen aus.

0: Auf dem Schweizer Bürgerstock könnte in den kommenden Tagen ein Abkommen von grosser Bedeutung unterzeichnet werden. Laut Bloomberg wollen die USA und der Iran am 19. Juni, also am Freitag, eine gemeinsame Grundsatzerklärung verabschieden. Sie soll der Startschuss für Verhandlungen über einen dauerhaften Frieden sein. Im Zentrum steht ein 14-Punkte-Plan. Vorgesehen ist zuerst mal ein sofortiger Waffenstillstand. Beide Seiten sollen alle militärischen Aktionen einstellen und die gegenseitige Souveränität respektieren. Anschliessend soll innerhalb von 60 Tagen ein endgültiges Friedensabkommen ausgearbeitet werden. Der Entwurf beinhaltet weitreichende Zugeständnisse. Die USA würden ihre Seeblockade gegen den Iran aufheben, den Schiffsverkehr wieder ermöglichen und langfristig die Truppen aus der Region abziehen. Im Gegenzug soll Iran die freie Durchfahrt durch die Strasse von Hormuz sicherstellen. Zudem sind milliardenschwere Investitionen für den Wiederaufbau von der iranischen Wirtschaft geplant. Ein weiterer Schwerpunkt betrifft das Atomprogramm. Teheran soll auf Atomwaffen verzichten und sich verpflichten, sein Atomprogramm während der Verhandlungen auf dem aktuellen Stand einzufrieren. Die USA wiederum würden keine neuen Sanktionen verhängen und bestehende Beschränkungen schrittweise abbauen. Auch eingefrorene iranische Vermögenswerte könnten freigegeben werden. Die Schweiz spielt dabei als neutrale Vermittlerin eine wichtige Rolle. Einmal mehr kann sie sich auf dem Bürgerstock als Friedensstifterin inszenieren. Das ist für die Schweizer Regierung insofern wichtig, als dass die Neutralität unter den heutigen Bedingungen vermehrt unter Druck geratet. Noch handelt es sich aber bei diesem Abkommen wirklich nur um einen Entwurf. Falls die Erklärung jetzt tatsächlich unterzeichnet wird, fängt die grosse Arbeit eigentlich erst an und es ist mehr als zweifelhaft, ob die Zugeständnisse letztlich auch wirklich eingehalten werden. Die Finanzierung der 13. AHV-Rente bleibt umstritten. Zwar wird die zusätzliche Monatsrente ab dem Dezember von diesem Jahr ausgezahlt. Beschlossen hat das Stimmvolk das ja schon vor 2 Jahren. Aber wer die jährlich mehr als 4 Milliarden Franken dafür aufbringen soll, über das herrscht im Bundeshaus weiterhin Streit. Jetzt hat sich heute der Nationalrat gegen höhere Lohnabzüge ausgesprochen. Zustimmung gefunden, hat aber eine Erhöhung der Mehrwertsteuer um 0,4%. Damit wäre aber nur ein Teil der zusätzlichen Kosten gedeckt. Die AHV müsste zusätzlich auf ihr Vermögen zurückgreifen. Ohne weitere Massnahmen drohen, zumindest nach der Einschätzung vom Bund, schon in wenigen Jahren Defizit. Die ganze Debatte dreht sich um die Frage, wer jetzt eigentlich die Rechnung für den Ausbau der AHV zahlen soll. Die GegnerInnen von höheren Lohnabzügen argumentieren, zusätzliche Belastungen würden vor allem die Erwerbstätigen und auch Unternehmen treffen. Die BefürworterInnen halten dagegen, dass eine Finanzierung über die Mehrwertsteuer übermässig Menschen mit tiefen Einkommen und RentnerInnen wird belasten. Was bei dieser ganzen Debatte gern vergessen geht, in beiden Fällen, also über Mehrwertsteuer und Lohnabgabe, wird die 13. AHV letztlich von den ArbeiterInnen selber finanziert. Andere Finanzierungsmöglichkeiten, wie zum Beispiel höhere Kapital- oder Erbschaftssteuern, sind längstens vom Tisch. Damit wird die 13. AHV-Rente von einem linken Erfolg zu einem Umverteilungsprojekt von jungen ArbeiterInnen zu alten ArbeiterInnen. Noch ist die Vorlage nicht definitiv beschlossen. Zuerst stehen die Schlussabstimmungen im Parlament an und dann dürfte dann auch das Stimmvolk das letzte Wort haben. Kommt die Mehrwertsteuererhöhung durch, entscheidet die Bevölkerung voraussichtlich 2027 an der Urne.
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2: Ja, heute ist die Hitzewelle offiziell angekommen. Wir befinden uns im Einflussbereich vom Hochdruckrücken, wo die Wolke von gestern hat verschwinden lassen und die Luft sehr heiß und trocken werden lässt. Heute Nachmittag haben wir Höchsttemperaturen von 30 Grad gehabt, begleitet von einem milden Westwind. In der Nacht auf morgen kühlt es aber noch ab, auf etwa 16 Grad. Wir haben also noch keine Tropennacht. Die Abkühlung hält aber noch kurz, weil es ist kein Wölkchen mehr am Himmel und die Sonne brennt morgen voll ab. Darum wird es dann auch bis zu 34 Grad heiß. Ab morgen gilt darum auch gemäss Meteo Schweiz eine Hitzewarnung von der Stufe 3, was erhebliche Gefahr bedeutet, vor allem für Kreislaufbeschwerden und körperliches Unwohlsein. Meteo Schweiz und das BAG empfehlen darum, genug zu trinken, den Körper kühl zu halten und körperliche Anstrengung zu vermeiden. Die Hitzewarnung wird uns auch bis Mitte nächste Woche

0: Wolken begleiten. Am Freitagabend könnte es regnerisch oder sogar gewitterig werden, aber es bleibt auch am Wochenende heiß und am Montag könnten mit Temperaturen von über 35 Grad dann auch neue Hitzerekorde für die Region aufgestellt werden.
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2: Wir kommen zum Schwerpunkt der heutigen Sendung und der dreht sich wie schon gestern um Kunst und Klasse. Vergangene Woche in Bern im Sussol hat es zu diesem Thema eine Veranstaltung gegeben vom Simon Küffer, auch bekannt als der politische Rapper Tommy Versetti, zusammen mit dem Mesut Bayraktar, einem Schriftsteller aus Wuppertal, und der Jasmina Serag, Berner Musikerin, ihr Band Sirens of Lesbos. Ja. Die Frage ist, welche Rolle kann Kunst eigentlich jenseits von flacher Unterhaltung einnehmen? Die drei diskutieren, inwiefern Kunst eben auch unter heutigen Bedingungen noch ein Ort vom Widerspruch oder sogar von politischer Praxis sein. Wir hören den zweiten Teil vom Gespräch und ihr könnt den ersten Teil sowie natürlich auch den zweiten auch online nachhören.
3: Ich finde es einen guten Anschlusspunkt, weil wir kommen jetzt unausweichlich in diese Frage, was ist denn an der Kunst oder an der Kunst, die ihr und die wir machen, spezifisch politisch, oder wo wäre das zu verorten? Ich finde, es bleibt eigentlich irgendwo eine ganz wichtige Frage. Und vielleicht zuerst an dich, Jasmina. Du hast vorhin selbst explizit gesagt, dass ihr euer Projekt als sehr politisch versteht und vor allem auch als politisch gegründet, also quasi das Fundament davon. So. Und jetzt könnte man ja sagen, wir haben gestern das schon angesprochen, die Literatur hat es da vielleicht leichter, mal ins Blaue heraus gesagt, was meine ich mit leicht? Ich kann natürlich eine Erzählung schreiben über eine Person aus der Arbeiterklasse und die Probleme, die sie hat, und dann ist dieses Politische ja schon sehr klar irgendwie da und greifbar und explizit. In der Musik, und auch du korrigierst mich, würde ich schon sagen, gerade in der Popmusik, im R&B etc., vielleicht wenig im Rap, aber tritt ja der Text irgendwo auch mehr in den Hintergrund, oder? Also wo würdest du sagen, oder wo seht ihr das politisch? Also geht es dann, wenn ihr sagt, okay, unser Projekt ist so gegründet, geht es dann vor allem um die Texte oder geht es auch um musikalische Einflüsse, um Originalität? Also wo siehst du überall das, was es politisiert sozusagen?
4: Ja, also man könnte jetzt mal anfangen, sich zu fragen, so als Existenzen sind wir sowieso grundsätzlich einfach mal politisch, habe ich das Gefühl. Nicht habe ich das Gefühl, das ist meine Überzeugung. Also wenn ich so mein Leben lebe oder draußen bin, dann stehe ich irgendwie so in einer politischen Beziehung zu eigentlich praktisch allem, was ich mache. Und ich denke einfach schon mal das Anerkennen dessen, wenn man das sehen möchte, und dann ein Projekt macht, das die eigene Identität irgendwie widerspiegeln soll, dann wird man verstehen, dass Entscheidungen in diesem Projekt politisch sein werden müssen. So, es gibt nichts anderes, ja. Das heißt, die Grundlage ist eigentlich, einfach mal offen darzulegen, Nabilas Existenz, meine Existenz, ich jetzt als Mutter, als Person mit muslimischem Background, als Frau. Weißt du so, ich kann jetzt einfach aufzählen, ich habe eine politische Existenz. Und da wir entschieden haben, Sirens of Lesbos ist eine Widerspiegelung von uns, muss das Projekt augenscheinlich politisch sein. Ja, ich bin auch der Meinung, dass wenn sich jemand entscheidet, ja, mein Projekt ist eben nicht so politisch, dann ist das für mich eine politische Aussage. In unserem Falle ist es so, dass wir ein Augenmerk darauf richten wollen, weil wir glauben, dass wir dadurch auch einen Mehrwert für andere Menschen schaffen können. Also wenn andere Menschen verstehen, das sind zwei schwarze Frauen, ich würde mal sagen, das ist jetzt so gerade das Erste, was man sehen würde. Ja, wenn man ein Bild von uns sieht, sieht man einfach mal zwei schwarze Frauen. Die trauen sich, über Themen zu sprechen, wie zum Beispiel, warum ist man so solidarisch mit dem palästinensischen Anliegen und warum spricht man nicht über das sudanesische Anliegen? dann gibt das für Menschen, denke ich, die jetzt gerade unseren Background haben, irgendwie sowas wie eine, wie ein Ort, wo sie sich dranhängen können, ja, wo sie wie verstehen, ich bin nicht alleine, es ist rechtens, wenn ich das tue, ich überschreite hier wie nicht eine Grenze und ich glaube, das ist was war nochmal deine Frage? Sorry, weil ich habe zwei Fragen im Kopf, aber was war deine
3: Hoffnung? Ja, also absolut. Es ist eine Frage, die mich unglaublich interessiert und in den letzten Jahren immer mehr beschäftigt, ob genau. Sich das politisch eben auch ästhetisch zeigt, in der Musikproduktion. Ja,
4: aber deine Beispiel. Frage war jetzt mit den Texten oder wo sich das abbildet, oder? Bei uns, weil du hast gehört.
3: Ja, genau.
4: Das bildet sich ab darin, es fängt mal dort an, mit wem arbeiten wir überhaupt zusammen.
3: Ja, hätte ich jetzt auch gesagt. Ja.
4: Geben wir immer denselben Menschen die Möglichkeit, sich zum Beispiel kreativ über unser Projekt auszudrücken? Mhm. Weißt du, es sind kleine Sachen, wie zum Beispiel Styling. Wer macht das Styling? Ist es jetzt die Person, die irgendwie etabliert ist, sagen wir mal in der Schweiz oder in Deutschland, immer dieselbe Person? Oder sind wir konsequent und sagen, nein, heute ist es eben vielleicht diese andere Person, die normalerweise keine Chance bekommt und darum das auch gar nicht wirklich versucht, das zu professionalisieren. Mhm. Es sind Texte. Unsere Texte sind immer politisch, auch wenn sie so ein bisschen, auch wenn sie extrem oberflächlich wirken, der Background ist immer, es ist immer noch eine Message drin. Mhm. Ob man das versteht oder nicht, ist eigentlich scheißegal. Es geht darum, für uns geht es darum, dass wir etwas verarbeiten konnten drin. Unser Bühnenbild ist immer politisch, also jetzt im Moment ist es so ein bisschen sehr auffällig. Wir haben zum Beispiel eine riesen Fahne, da steht drauf, everything is political.
3: Ich schreibe es quasi noch an.
4: Ja, wenn wir auf der Bühne stehen, wir achten darauf, dass wir eine diverse Gruppe sind. Wir sind 3 Finta-Personen, 3 davon People of Color. Also wir schauen, dass die Verhältnisse stimmen. Unsere Ansagen, wir beziehen uns immer auf politische Themen. Wir waren eigentlich von Anfang an offen. Wir haben immer offen darüber gesprochen, dass wir die Dinge in Palästina als Genozid anschauen. So, also es geht eigentlich durch das Band hindurch.
3: Aber eben, das sind ja Dinge, die sich auf eine Art und Weise recht explizit äußern. Und ich würde sagen, sie äußern sich auch explizit für jemanden, der jetzt gar nicht unbedingt so musikaffin sein muss. Und mich interessiert und mich beschäftigt die Frage in den letzten Jahren sehr stark, dass ich zum Beispiel, bei uns funktioniert das ja noch deutlich primitiver, also ich habe keine Ahnung von Musik produzieren, sondern ich kriege Beats, also ich kriege quasi Musikproduktion, ich höre mir die durch und das ist dann so, nein, vielleicht nicht, nein, könnte was sein, so. Und dann gibt es viel diese Momente, wo ich denke, und ich glaube, es ist auf eine Art zumindest auch ein politisches Gefühl oder eine Intuition, wo ich so finde, nein, das klingt mir zu militärisch. Ja, oder? Also im Rap gibt es das viel, so diese, oh, nach vorne Beats und Stampfen und so, und denke ich, geht einfach nicht. Es geht einfach nicht. Oder es klingt zu rechtsliberal, oder es klingt zu fest nach, ich gehe ins Gym und no pain, no gain, oder was auch immer, oder? Oder natürlich das Thema cheesy. Es gibt auch das Pathos oder der Kitsch oder die Cheesiness, die kann auch zu viel sein, wo es dann gar nicht darum geht, ich will nicht Kommerz sein, sondern es geht einfach darum, dass ich mir dann so wie sage, nein, dieses Gefühl von Wohligkeit möchte ich nicht vermitteln, da fühle ich mich unwohl damit. Das ist ideologisch, oder? Wenn ich einen Song mache, wenn ich eine Musik mache, die so klingt und dann hat es noch so schöne akustische Gitarre im Hintergrund, so bring, bring, so. Und dann denke ich einfach, nein, dann lüge ich die Leute an, weil ich ihnen das Gefühl gebe, diese Wohligkeit ist in dieser Welt möglich. So. Und das interessiert mich, ob du dir auch, du sagst, du produzierst auch selbst, ob du dir beim Produzieren solche Dinge zumindest so wie spürst oder, ja. Das ist jetzt wirklich eine Neugierfrage. So.
4: Ja, das verstehe ich. Ich verstehe die Frage. Ich glaube, bei mir hat sich gerade in den letzten Jahren etwas ganz Neues eingestellt und das ist, dass ich es als höchst wichtig empfinde, dass ich Spaß haben darf beim Musikmachen. Weil ich, das ist gerade noch die andere Seite von dem Happening. Ja, also Menschen wie ich, wenn sie sich dann als politisch positionieren, die müssen ja immer sehr ernsthaft sein, alles muss immer sehr durchdacht sein und wahnsinnig belegbar, bla bla und so weiter. Und auch in diesen Diskussionen mit meiner Schwester kam dann irgendwann mal zum Zug, hey Scheiße, eigentlich die Befreiung liegt eigentlich auch darin, dass wir uns erlauben dürfen, ich finde das englische Wort Pleasure sehr gut, dass wir uns erlauben dürften, aus dieser Strenge rauszugehen, dass wir uns erlauben dürften, weich zu sein, ja, dass wir uns erlauben dürfen, uns selber nachzugehen, was uns jetzt gerade Freude macht, was uns jetzt gerade Spaß macht. Ich glaube, ich kann das dir auch sagen, ich muss nicht dasselbe repräsentieren wie du. Ich glaube, wir machen uns nicht dieselben Gedanken, wenn wir Musik machen, ja, schon nur, wenn wir den exakt selben Beat hätten und auf einem Cover ist das Foto von dir, auf dem anderen Cover ist das Foto von mir, die Wahrnehmung ist eine komplett andere. Nur ist es aber so, dass wir sehr lange, ich glaube, das ist auch etwas, was ich mir selber auferlegt habe, so eine krasse Strenge, dass Sirens of Lesbos hat sehr lange beim Produzieren von Musik sehr streng darauf geachtet, auch auf exakt diese Kriterien zu achten. Es darf nicht so fest das sein. Und dann irgendwann zu merken, hey, das steht aber auch uns zu, dass wir Dinge machen, die uns repräsentieren, die Sinn machen, weil als Menschen oder so in der Grundlage stimmt ja unsere Haltung, unsere Absicht ist ja, unsere Intention ist ja gut. Warum müssen wir noch quasi in diesen verhärteten Kriterien arbeiten und uns noch einen extra Zwang überstülpen?
3: Ja, absolut. Mesut, wie geht dir das? Ich habe es jetzt angesprochen und vielleicht überspitzt oder vielleicht widersprichst du mir. Hast du das Gefühl, es fällt dir in der Literatur leichter, das zuzuspitzen oder zu politisieren? Oder gibt es auch bei dir diese Frage, es ist noch nicht damit gemacht, dieses Leben darzustellen?
5: Leichter weiß ich nicht. Das kann ich einfach nicht beurteilen. Mir fehlt der Maßstab zu anderen Kunstformen an der Stelle. Aber ich möchte deine Worte nochmal aufgreifen und sagen, Heiterkeit ist ansteckend. Und sie kann Großes mit der eigenen Kunst machen und die eigene Person auch verlassen. Ne? Also das finde ich auch sehr wichtig an der Stelle. Wenn ich diese Frage, diese Problematik halt übertrage aufs Schreiben selbst, dann sehe ich da zwei Wege. Also das eine ist, oder nicht zwei Wege, vor allen Dingen zwei Ebenen. Also das eine ist, jemand wie ich, der über Gewalt, Armut in Klassenzusammenhängen und Kontexten schreibt, ist per se schon mit dem Schreiben selbst politisch, weil ich mich in ein Feld begebe, das von dem Bildungsbürgertum beherrscht wird, das von einer Klasse dominiert wird, die bestimmt, was ist schön, welche Geschichten dürfen erzählt werden, wie dürfen sie erzählt werden, welche Gefühle sind in welchen Grenzen legitim und wann nicht mehr. Und wenn du diese ästhetischen Gräben nicht berücksichtigst in dein Schreiben, weil eben das Leben, aus dem du kommst, anders gelagert ist, dann bist du ein Problem. So. Das ist aber vielleicht einfach der Akt des Schreibens, der Akt des Auftretens. Im Schreiben selbst, im Text selbst, sind es, glaube ich, zwei ästhetische Momente, die mich immer wieder begleiten, die mich immer wieder motivieren, die mich immer wieder vor die Frage stellen, okay, wie löse ich das? Wie kann ich die Sprache an der Stelle aufs Papier bringen? Und das eine ist, pathetisch gesagt, sowas wie der Sound meiner Klasse. Etwas persönlicher gesagt ist es die Wut, mit der ich aufgewachsen bin. Eine Wut, die sehr lange sehr heiß war, sehr laut war und die mich manchmal ziemlich kaputt gemacht hat. Und das Schreiben war für mich ein Medium, diese Wut abzukühlen, diese Wut strategisch zu machen, diese Wut in meinen Text hineinbringen zu lassen. Und wenn Leserinnen und Leser da draußen sind und in meinen Texten diese Wut wahrnehmen, dann würde ich sagen, ist das ein sehr ästhetisches Moment, das wo es nichts Wertvolleres für mich gibt. Weil ich schreibe ja nicht nur, ne, in meinen Texten geht es ja nicht darum, okay, da ist eine Gruppe von Figuren und am Ende ist die große Losung, okay, lasst Revolution machen. Ich schreibe ziemlich eher von Dingen, wo man tatsächlich immer an den Klippen der Gegenwart scheitert. Also ganz alltäglichen Geschichten, wenn man so möchte. Und willst du was dazu sagen oder kann ich kurz noch?
6: Du kannst unbedingt.
5: Naja, das ist dieser Wutaspekt, ja, der ist bei mir sehr wichtig. Also der ist, keine Ahnung, wenn du ein ästhetisches Kriterium suchst, das politisches, würde ich sagen Intensität. Ja, es lässt einen nicht in Ruhe. Das kennt man ja auch bei guten Filmen oder bei guter Musik, finde ich. Es lässt einen nicht Ruhe, dass da was nicht stimmt. So, und ja, du willst unbedingt, dann sag's es, komm, sag's.
3: Nein, ich will nur rechtzeitig einhaken, damit wir nicht quasi beim Thema anders sind. So. Ich sehe das vollkommen, aber gerade beim Stichwort Intensität sind wir ja schon mit dem Problem konfrontiert, dass ich behaupten würde, oder vielleicht ist es auch eine Frage der Perspektive darauf, aber dass ich behaupten würde, die Ästhetik, das ästhetische Handwerk ist ja auch ein lernbares, bis zu einem gewissen Grad, oder? Also es gibt ja auch die Tradition der Rhetorik, die quasi sagt, okay, diese Dinge kann man halt schlicht lernen. Also es gibt dann ein Regelbuch, wie man toll spricht, wie man toll schreibt, wie man tolle Musik macht und so weiter. So. Und das ist auch das Problem, weil der Kapitalismus fähig ist, diese Dinge zu lernen. Also er kann uns eben leider auch einen sehr intensiven, tollen Film präsentieren, dessen Aussagen am Durchwegs scheiße sind, oder?
5: Frage, durchaus, da sollten wir nicht naiv sein, ja.
3: Genau, und mich interessiert die Frage, ob es dann, ich habe eben vorhin so Momente angesprochen, wo ich ein Beat höre und denke, nein, ist mir zu militärisch, gibt es denn zum Beispiel, dass du ein Buch liest und sagst, okay, diesen Autor finde ich zum Beispiel großartig, ich finde unglaublich toll, wie der schreibt, aber du spürst irgendwie, es wäre falsch oder es wäre für dich unpassend, nicht den Inhalt, sondern in dieser Art und Weise zu schreiben. Also zum Beispiel sagt, okay, Thomas Mann fühle ich und Thomas Mann kann schreiben, hier auf den Tisch steht eine Blume und du musst diesen Inhalt auch rüberbringen, aber du sagst dir, das passt
5: nicht. Guck mal, Simon, ich finde Literatur scheiße, die nur glänzt und scheint, die das Handwerk gut beherrscht, aber mir nichts zu sagen hat. So eine Literatur, mit der kann ich nichts anfangen, weil für mich geht es in der Literatur wirklich um was sehr Existenzielles, nämlich um Sein und Nichtsein, ja, nämlich um Leben und Tod, nämlich darum, dass wir, dass Menschen, die mich sehr geprägt haben, Menschen, die dieses Land, aber auch das Land, wo ich herkomme, jeden Tag in Bewegung halten, damit jeder morgens, mittags, abends was zu essen auf dem Tisch hat. Und wenn diese Realität sich nicht in diesem Handwerk widerspiegelt, dann ist das für mich eine Lüge, um es so ganz drastisch zu formulieren. Thomas Manns Erzähltechnik. Ich persönlich halte jetzt nicht so viel von ihm, aber angenommen, es ist wirklich sehr gut. Aber nein, ist ja auch, man kann da ja auch unterschiedliche Ansichten sein. Aber wenn im Text nicht eine Realität enthalten ist, wenn im Text nicht die Welt enthalten ist, wie sie in einer ganz bestimmten historischen und konkreten Situation, einer Epoche, einer Periode, was auch immer, im Zeitalter existiert, dann ist das für mich... Der Kapitalismus macht daraus Zerstreuung und Unterhaltung. Für mich ist das Lüge und Ideologie. Und da muss ich zum Beispiel sogar Thomas Mann schlussfolgern, also die Conclusios an der Stelle, große Achtung und Anerkennung vor Thomas Mann, weil er hatte gerade viel Realität und Welt in seiner Literatur. Ne? Und das ist, was mich interessiert. Das heißt, ich habe Literatur mit, 22 kennengelernt, als ein Werkzeug. Mögen viele nicht in dem Zusammenhang, dass man es sagt, aber es ist für mich ein Werkzeug. Ich habe es kennengelernt als ein Werkzeug, das mir zwei Sachen beigebracht hat. Nämlich zum einen, die Welt ist mehr als dein Viertel. Und das andere ist, du darfst mehr von dieser Welt verlangen, als dir zusteht. Und das sind zwei Dinge, die lohnabhängige Menschen existenziell brauchen, damit sie nicht quasi in dieser Gewalt sich zerstören und kaputt machen durch unterschiedlichste Praktiken von physischer Gewalt bis hin zu Drogen und Depressionen. Ja? Und das ist vielleicht für mich mein Kriterium. Neben der Intensität der Wut könnte man ja sagen, was? Und ich würde sagen, die Realität. Und das ist für mich sehr wichtig. Also für mich muss Literatur Wut erzeugen, schockieren, Unruhe machen, einen das Gefühl geben, so darf es nicht weitergehen. Und wie gesagt, ich lehne mich da gerne auch an Autoren, die in der Öffentlichkeit vor allen Dingen sehr reaktionär unterwegs oder subsumiert werden, wie Michel Houellebecq. Aber ich kenne auch Autoren, da werde ich jetzt aber keinen Namen nennen, wo ich sehe, das Anliegen ist voll gut. Weißt du? Aber es ist so sehr im Jargon geschrieben. Es hält die Leute, um die es geht, so sehr in ihren eigenen Zäunen, weil das einen auf, weil es kitschig geschrieben ist, ja, wo ich sage, sorry, das ist nicht die Realität.
3: Ich werde ihn dann nachher fragen, wer den meint und werde das auf meinem Instagram posten, also ihr müsst keine Angst haben. Ja, ich schaue auf die Jury und ja, nachher unbedingt die Diskussion noch öffnen und vielleicht auch noch ich möchte zwei Schwierigkeiten noch ansprechen oder zwei Problemfelder und dann vor allem noch auf die Frage kommen, was tun oder was ihr angesprochen habt in eurem Plädoyer, aber natürlich auch von dir, was müsste man verändern, was muss passieren im Moment. Die erste Frage oder die erste Schwierigkeit ist natürlich dieses Stichwort Zeitenwende, oder? Also dass wir irgendwie doch feststellen, die Welt hat sich nochmal verändert in den letzten 4-5 Jahren. Ich glaube, ich würde behaupten, in Deutschland wahrscheinlich drastischer oder spürbarer als in der Schweiz, aber interessanterweise hast auch du angesprochen oder den Verdacht geäußert, dass ihr Fördergelder gerade wegen eurer Positionierung nicht bekommen habt. Ja, und mich nimmt einfach zuerst vielleicht mal Wunder, auch für die Menschen hier, die vielleicht diese Erfahrung gar nicht machen oder nicht, zum Beispiel nicht in Deutschland leben, wie sich das konkret äußert. Also vielleicht beginnen wir mit dir, eben weil mich das so ein bisschen, ist es eine Erfahrung, die du in der Schweiz gemacht hast oder die du woanders gemacht hast? Also du hast den Verdacht, ihr habt in der Schweiz, wurde ihr quasi sanktioniert wegen politischer Positionierung.
4: Das ist ein Verdacht, ja. Also, ja, wir haben schon mehr passive Rückmeldung in Deutschland bekommen tatsächlich.
3: Definiert passive Rückmeldung.
4: Ja, es gab zum Beispiel, dass geprüft wurde, ob wir an einem Festival spielen dürfen oder nicht spielen dürfen. Das gab es mal. Ich werde das jetzt nicht lange ausführen. Wir hatten auch so ein legales Verfahren in Deutschland. Wir haben ein Konzert gespielt an einem Ort, wo man hinterfragt hat, ob wir spielen dürfen oder nicht dürfen. Genau, es ist jetzt nicht Fördergelder, aber es ist ja trotzdem auch quasi über die Möglichkeit gesprochen, ja, irgendwo sich zu zeigen oder nicht zu zeigen.
3: Ja.
4: Sind alles auch Fragen, die unter Umständen Nachwirkungen zeigen. Weil wenn ein Festival sich fragt, ja, darf diese Band hier spielen oder nicht spielen, dann geht das zurück zum Promoter und so weiter und so fort. In der Schweiz, ja, in der Schweiz.
3: Das war alles in Deutschland, sorry.
4: Das war alles in Deutschland.
3: Ja, okay.
4: Ja, und in der Schweiz, das ist ja alles, ich habe gar nicht so Bock drüber zu sprechen, weil das sind ja alles Hypothesen. Ja, es ist ja einfach so, ja, wahrscheinlich. Ich bin in der kantonalen Musikkommission, also ich bekomme auch so ein bisschen mit, wie was läuft, welche Themen gerade schwierig sind für alle und wo man lieber einen großen Bogen drumherum macht, ja, und so weiter. Also das heißt, es sind alles annahmen, also nicht alles, aber jetzt Kulturfördergelder so.
3: Ja, aber ist ja okay, wenn das Annahmen sind, aber du hast auch das Gefühl oder den Eindruck, das hat sich auch verändert in den letzten Jahren.
4: Auf jeden Fall. Es gibt ja auch konkrete Beispiele von ganz anderen, entweder Personen, die ja hier in Bern bei der Kulturkommission waren, da gab es ja so riesiges mediales Auffahren wegen einer Person, die sich einfach klar positioniert hat zum Genozid in Palästina, die schlussendlich nicht mehr in die Kommission gewählt wurde. Es gibt zig andere Beispiele hier in Bern. Jetzt sprechen wir von Bern, nicht mal Zürich oder Genf oder whatever.
3: Ja, Mesut, vielleicht kannst du etwas zur Situation in Deutschland sagen, auch für die Kulturschaffenden.
5: Ja, in Deutschland ist die Situation besonders drastisch. Ich möchte einleiten mit der sogenannten Zeitenwende, die von Scholz ausgerufen wurde, und mit der ja wirklich auch eine radikale Veränderung stattgefunden hat auf der Ebene der Kultur. Und das muss man unter zwei Gesichtspunkten betrachten. Es ist so, dass zum einen plötzlich wieder die Staatsräson relevant wurde für Kultur und Kunst, von der aber niemand sagen kann, was sie ist. Die Staatsräson steht weder in der Verfassung, noch wurde sie irgendwo von irgendwelchen Verfassungsrichtern definiert. Es gibt nur so ein paar Versatzmittel und das war's. Also Staatsräson ist an der Stelle ein anderes Wort für autoritärer Umbau, für wir bestimmen jetzt, wie es weitergeht. Und das spürt man. Das spürt man insofern, dass mit unserem neuen Kultusminister, der Weimar, Fördergelder verbindet mit Kriterien, die dezidiert politisch sind und dezidiert einen rechten Kulturkampf befördern. Also sei es zum Beispiel, man muss sich bekennen zur FDGO, freiheitlich-demokratische Grundordnung, man muss sich bekennen zum Staat Israel, man darf nicht von Völkermord in Palästina sprechen und. Zuletzt hatten wir diese Skandale rund um der Berlinale, als Künstlerinnen und Künstler auf der Bühne etwas getan haben, was eigentlich Journalisten machen müssen, nämlich eine unparteiische Berichterstattung über die Realität. Und da kommen Künstler und müssen den Job von Journalisten übernehmen, indem sie quasi das Medium Film, auch ein sehr künstlerisches Medium, für eigentlich im Grunde genommen die Abbildung von Realität verwenden, um der Weltöffentlichkeit zu zeigen, guck mal, so geht's da ab. Und die Debatten, die danach folgen, die will ich gar nicht an der Stelle wiedergeben. So, und dann hatten wir diese Situation in der Leipziger Buchmesse mit den Buchhandlungen, die als linksextrem gegolten haben, also drei, wenn ich mich nicht irre. Also völlig irres Zeug. Und ihr müsst wissen, fragt sonst gern gleich, wenn ihr da Klarheit braucht, dass der Weimar als Kultusminister im Zuge der Entziehung von Auszeichnungen für bestimmte Buchhandlungen den Verfassungsschutz eingeschaltet hat. Der Verfassungsschutz in Deutschland ist involviert, der arbeitet quasi jenseits von Recht und Ordnung oder Gesetz, ist involviert zutiefst in die NSU-Mordserie in Deutschland. Das heißt, richterlich gibt es da sehr belegte Verdachtsmomente, dass V-Leute und Nazis, Neonazis in Deutschland zusammengearbeitet haben, um eine Serie von anders gelesenen, wahrgenommenen Menschen einfach so auf der Straße zu ermorden. Bis heute warten die Verwandten auf Gerechtigkeit. Und diese Behörde wird eingeschaltet, um die Verfassungsmäßigkeit von Buchhandlungen zu prüfen. Also quasi, ob die auf Linie sind. Ne, also es ist besonders drastisch. Und da muss man halt einfach sagen, das ist so mehr oder weniger die Situation. Ne? Aber wir haben halt auch mit dieser Staatsräson-Debatte, meiner Ansicht nach ist das eine tiefe Enttäuschung, ein tiefer Kniefall des Landes von Dichtern und Denkern und was weiß ich was, dass nämlich mit der Staatsräson die Künstlerinnen und Künstler die ersten waren, die ihre Banner oder die Banner der Staatsräson an ihren Theaterhäusern, an ihren Konzertbühnen und in ihrer Literatur heruntergerollt haben, um halt quasi die Staatsräson in Köpfe und Herzen der Massen zu ballern, ne? Ja, ja, und ja. Es sind jetzt, und das ist jetzt die große Pointe. Jetzt haben wir halt gleichzeitig diese ganze Kulturkürzungsdebatte. Fördergelder brechen alle weg, alle, die in der freien Szene sind, sind völlig am Arsch gerade und. Und die gehen jetzt auf die Straße und sagen, ja, aber ihr könnt die Demokratie doch nicht abbauen, weil Kultur ist das Wichtigste für die bürgerliche Demokratie. Ja, schön und gut. Aber es waren dieselben, die damals am Tag nach der Staatsräson-Rede die Staatsräson übersetzt haben. Das heißt also, unsere Botschaft, und damit komme ich jetzt in diesem Aufruf, ja, ne, für den Bund einer revolutionären Kunst oder für eine, organisieren wir die Solidarität unter Künstlerinnen und Künstlern, organisieren wir die Überwindung der Einsamkeit von Kunst, nämlich zu sagen, wenn ihr sagt, okay, wir brauchen Geld für Kultur, dann müsst ihr gleichzeitig aber auch gegen Militarismus sein. Dann müsst ihr gleichzeitig für den Frieden einstehen. Gleichzeitig dafür, dass keine Völkermorde stattfinden. Und gleichzeitig eure Kunst unter den Gesichtspunkten auch ästhetisch neu reflektieren. Was auch immer dabei rauskommen mag. Ich plädiere jetzt, ne, so. Und das ist natürlich eine extrem schizophrene Situation von einem sehr etablierten Teil der Künstlerinnen und Künstler in Deutschland. Auf der einen Seite halt, wir müssen Staatsräson und militarisieren, wir müssen aufrüsten, weil Freiheit und Demokratie in aller Welt verteidigen. Und jetzt, wo deren Gelder gekürzt werden, sagen, ja, wir müssen doch die Demokratie schützen und dafür ist Kultur das Wichtigste. Also so funktioniert das nicht. Und da sagen wir, organisieren wir uns auch als Künstlerinnen und Künstler, um Teil der Friedensbewegung, Teil der Arbeiterbewegung zu sein, Teil einer Bewegung, die keinen Bock hat auf Gewalt, Rassismus, Kriege und das, was Kapitalismus mit Menschen und ihren Körpern macht.
3: Ja, verschiedene Gedanken oder Anschlüsse. Es ist ja interessant, oder? Weil ich würde sagen, das, was ihr beide jetzt schildert, zeigt ja zuerst etwas, nämlich diese Offenheit gegenüber der Kultur oder quasi das ist eine. Ja, gebt dem armen Mann Wasser. Ja. Mindestens Wasser, wenn keine Fördergeld. Das, was ja eigentlich der Kapitalismus oder auch die liberalen Demokratien uns in den letzten 30 Jahren, ja, man muss sagen, vorgemacht haben, oder? Also, dass es eine Kunstfreiheit gibt, dass es eine Offenheit gibt, dass es einen Liberalismus gibt, zeigt sich ja jetzt, dass der nur unter quasi Vorbehalt gilt oder dass diese Offenheit oder diese Freiheit nur unter Vorbehalt gelten, nämlich, wenn man es sich leisten kann. Oder wenn sich der Kapitalismus oder der westliche Kapitalismus das leisten kann, dann cool, macht die lustigen Künstlerinnen, was ihr wollt. So. Und dann, wenn es eigentlich ernst wird, merken wir, ja, dann gilt das halt schlicht nicht mehr. Oder? So, das finde ich das Erste, dass jetzt irgendwie mit dieser Zeitenwende klar wird.
5: Ja, das ist ja so, nicht leisten kann, dass die Kunst ungefährlich bleibt. Normalerweise, genau, in den herkömmlichen Kunstparadigmen ist es ja so, dass der Künstler, ja, das Selbstverständnis hat, kritisch zu sein, auch mal gegen den Strom zu schwimmen.
3: Ja.
5: Und jetzt, wo er das tun kann oder tut, wird er direkt zensiert oder mit unfassbaren politischen Stigmata belegt.
3: Ja.
5: Ne? Und das ist ja interessant gerade in Deutschland. Jetzt, wo, also immer wenn Kunst in Deutschland gerade mal interessant wird,
3: ja,
5: redet man nicht über Kunst, sondern darum, dass über Stigmatisierung, ja, über ihr seid Putin-Freunde.
3: Aber ist es nicht auch ein Lob der Kunst? Also man müsste sagen, die darüber haben wir jetzt noch wenig gesprochen. Also zu den neoliberalen Bedingungen Kunst zu machen gehört ja auch, dass man so eine Art ihren Nutzen irgendwie beweisen muss, oder? Also die Kunst ist ja quasi für einen durchschnittlichen FDP-Politiker ist ja die Kunst entweder völlig unwichtig und Unterhaltung und zum Spaß da, und sie darf existieren, wenn sie irgendwie Geld macht. So, ein bisschen plakativ gesprochen. Und jetzt merken wir aber das glaubt ihr ja anscheinend nicht. Sondern man scheint ja der Kunst eine politische Relevanz zuzusprechen, wenn sie so gefährlich ist, dass man mit dem Verfassungsschutz dahinter muss.
5: Darf ich kurz darauf... Ja, weil du die AfD erwähnt hast.
3: Nein, die FDP.
5: Ah.
3: Ja. Das ist eine Katzbüße, ja. Ja. Nein, ja. Aber verstehst du, was ich meine, oder? Also, ich frage mich, ob...
5: Nein, ich finde so, es ist doch eher so, jetzt, wo der Schuh drückt,
3: ja.
5: Hat Kunst, muss Kunst politisch sein. Im Sinne einer Propaganda, im Sinne von Staatsräson, im Sinne von Militarismus, im Sinne von irgendwelchen westlichen Freiheitsideologien, die den meisten Völkern dieser Welt gerade nicht unbedingt immer gut tun. Und auch, finde ich, der Kunst selbst nicht gut tun. Ja, und das finde ich auch interessant. Also es findet auch eine Politisierung der Kunst statt, ein Kulturkampf statt, der ebenso auch von oben gewünscht ist. Also da denke ich zum Beispiel ganz stark an diesen Scheideweg, den mal Walter Benjamin formuliert hatte in der Reproduzierbarkeit des Kunstwerks oder genau im Zeitalter der Reproduzierbarkeit, wo er sagt, reaktionäre Kräfte werden immer versuchen, die Politik zu ästhetisieren, ne? Die Ästhetisierung der Politik. Und das sieht man. Also meiner Ansicht nach ist das alles, das ist Teil dieses Ästhetisierungsprogramms der Politik. Also das heißt, keine Ahnung, wenn Kunst heute gemacht wird, dann soll das so sein, dass das irgendwie staatsräsonkonform ist, ja. Und das andere ist, was Walter Benjamin da anbietet, und das ist meiner Ansicht nach ein Abschluss, eine Schlussfolgerung, die man heute vielleicht wieder aufgreifen müsste, die man vielleicht auch sicherlich neu definieren, neu bestimmen müsste, ist, was kann man dagegen halten? Naja, eine Politisierung der Kunst von unten. Das heißt, wir ästhetisieren nicht das Politische, indem wir sagen, Autorität und Zwang und Gewalt, die da kommt, und Militarismus ist toll, wir schreiben Musik über die Panzerketten und über die Raketen, die uns unsere Freiheit schützen, sondern umgekehrt, wir müssen uns als Künstlerinnen und Künstler die Frage stellen, wie können wir gegen diese Gewalt, die sich gerade gegen uns formiert, gegen diejenigen formiert, die den Kürzeren ziehen werden, die ihre Körper an den Fronten verheizen lassen werden, wie können wir mit der Kunst dort dagegenhalten? Wie können wir eine Einheitsfrontpolitik denken zwischen Künstlerinnen und Arbeiterbewegung und Friedensbewegung? Das wäre an der Stelle meine Fragestellung, meine Aufgabenstellung, die ich mir stelle.
3: Ja, das ist ja eine interessante Frage, oder? Ob es Zeiten gibt, wo es mehr notwendig ist, dass sich die Künstlerinnen auch so in eine Art, ist ein schwieriges Wort, aber so eine Art Auftragsverhältnis zu den Bewegungen begeben, oder? So.
5: Ja, in gewisser Weise schon, genau.
3: Würdest du da mitgehen?
4: Ich habe das Wort nicht verstanden. Auftrags was?
3: Es klingt, mir fällt momentan kein besseres Wort ein, aber dass du quasi sagst, okay, da ist eine soziale Bewegung da oder da sind soziale Bewegungen da, so, und ich stelle mich als Künstlerin quasi zur Verfügung, diesen zuzuarbeiten.
4: Im Dienste dieser Bewegungen und so.
3: Ja, weil ich schon irgendwie glaube, wir sind schon in einer, wahrscheinlich jeder von uns in einer Zeit aufgewachsen, wo Künstlerinnen und Künstler sein irgendwie natürlich bedeutet, isoliert zu sein oder ein freies, einsames Subjekt zu sein. So. Ich denke, da haben wir schon ein bisschen darüber gesprochen, ich denke aus strategischen Gründen, irgendwie zu sagen, ich will hier nicht dazugehören, ich will hier nicht dazugehören, ich will auch irgendwie eine dritte Stimme sein, die verlässlich ist, so. Aber könntest du dir vorstellen zu sagen, okay, ich mache Musik für Bewegung, Gewerkschaft, Partei XY, weil die Zeit das verlangt?
4: So explizit, also jetzt quasi Auftragsmusik, nein.
3: Und wieso nicht?
4: Weil ich komme gleich dazu.
3: Ja,
4: weil ich denke, also die Grundlage, die ich jetzt glaube ich schon 10-mal beschrieben habe, dass ich eine Identität habe, die ich als höchst politisch wahrnehme, die treibt mich sowieso dorthin, wo ich mich mit Themen auseinandersetze, die irgendwie einen Zeitgeist haben und bestimmte Themen einfach aufnehmen. Also es ist für mich absolut komplett unmöglich, die Vorstellung, Musik zu machen, Musik zu schreiben, die nichts abbildet, was heute stattfindet. Somit habe ich das Gefühl, würde ich jetzt mal behaupten, dass wenn man die Dinge zusammenbringen möchte, dann geht das schon. Wenn jetzt du kommst...
3: Dann muss es organisch sein.
4: Ja, also ich finde schon, es gibt verschiedene Ebenen. Es gibt mal Jasmina als Jasmina, die Sachen, Dinge irgendwie macht, erschafft, was auch immer, schreibt, produziert. Und dann gibt es Jasmina als Element einer Gesellschaft. Und ich habe auch das Gefühl, es ist eine Frage von, wie verortet man sich in einer Gesellschaft. Ja, ich bin aufgewachsen in einer komplett nicht individualistischen Kultur. Also ich habe diese zwei Gesichter gehabt, mal draußen, wo einfach jeder für sich schaut und so weiter, und dann zu Hause extrem kollektivistisch und dieses Wertesystem auch wirklich zum gewissen Grad, kann man sagen, auch aufgedrückt bekommen. So, für mich funktioniert diese Vorstellung, dass ich ganz alleine als Satellit hier irgendwo funktioniere und meine Dinge mache und das irgendeine Relevanz für mich haben soll, funktioniert gar nicht. So, es ist ein organischer Prozess, dass das Leben, was draußen stattfindet, eingearbeitet wird, so eingewoben wird. Von daher, jetzt explizit jemand kommt und sagt, schreib mir einen Song über das und das. Nein, das auf jeden Fall nicht, aber ich kann mir sehr wohl vorstellen, dass es Anliegen gibt, die thematisiert werden müssten, wo man irgendwie irgendetwas findet, das irgendwo dazwischen sich findet. So. Ja.
5: Also ich musste gerade an ein Beispiel denken, wo ich einfach auch nochmal fragen würde, oder vielleicht ist es fragen, einfach mal das so in den Raum stellen würde. Also wir hatten zum Beispiel jetzt vor ein paar, vier Wochen oder so war das, auch im Zuge von 8. Mai und so, in Wuppertal war das, da kam halt eine linke Organisation auf mich zu und hat gesagt, wir möchten an die Ermordeten des deutschen Faschismus gedenken, an einem Teil von einem größeren Friedhof, wo Zwangsarbeiterinnen und Arbeiter durch gezielte Überarbeitung vernichtet wurden. Es ist krass, was. Also wenn man da mal vorbeiläuft, ist krass. Man sieht da auch vor allen Dingen viele osteuropäische Namen. Und dann meinte ich, was kann ich denn machen? Naja, vielleicht kannst du ein Gedicht vortragen oder sowas. Wir haben auch eine andere Künstlerin gefragt, die macht Cello. Also hat sie mir gesagt, und sie wäre auch dabei. Und dann meinte ich, ja natürlich, wenn mein Gedicht an einem solchen Ort eine Bedeutung entfalten kann für eine gemeinsame Erinnerungspolitik, die sich dagegen stellt und die auch die Relevanz heute sieht, dann mache ich das gerne. Und dann waren wir da und danach kam die Rückmeldung, also zum Beispiel die Musikerkollegin hat Bach gespielt und Schubert und sowas und auch ein paar klassische Arbeiterlieder. Naja, aber danach kam halt die Rückmeldung zurück, boah, krass, in den letzten Jahren haben wir immer nur hier Reden gehalten und jetzt waren Künstler mit dabei, das hatte eine ganz andere emotionale Dimension. Und da habe ich gemerkt, es ist verdammt richtig und wichtig, das zu tun. So, und damit ist meine Kunst nicht beeinträchtigt oder beschränkt, sondern im Gegenteil tritt sie dann in diesem Moment über Grenzen hinaus, die ich sonst habe.
3: Aber und du hast das so Gedicht für diesen Anlass geschrieben.
5: Ein Gedicht war für den Anlass, zwei weitere Gedichte sind in einem Gedichtband, das ja, jetzt
3: ja,
5: dran war.
3: Ja. Ja, aber das, genau, das ist quasi, das ist dann aber so wie nicht streng genommen eine Auftragsarbeit, sondern es ist quasi zu diesem Anlass und damit kannst du dich identifizieren und dann hältst du auch für.
5: Soll ich noch ein anderes Beispiel machen?
3: Unbedingt.
5: Okay, jetzt wird's aber richtig. Jetzt geht's ans Eingemachte. 2023 hat sich der Hamburger Aufstand, da habe ich, hat sich gejährt, 100-jähriges, Ernst Thälmann und so, vielleicht manche kennen das, manche nicht, egal, googelt, wenn ihr wollt. Jedenfalls ein wichtiges Stück Geschichte in der deutschen Arbeiterbewegung. Und dann kam halt eine Organisation auf mich zu und hat gesagt, wir machen eine Matinee, wo Reden gehalten werden und. Die und die Leute sind dabei und wir würden gerne ein Theaterstück auch zeigen. So, eine halbe Stunde, kannst du da was machen? Und ich muss ganz ehrlich sagen, ich dachte, ja geil. Das hat mir die Möglichkeit gegeben, mich mit einem Thema zu befassen, was ich vorher noch nicht so gut kannte. Und das nicht nur zu befassen, indem ich darüber lese und weiß, was Ernst Thälmann und die ganzen Kommunisten da gemacht haben, sondern auch künstlerisch mich dazu zu positionieren, einen Text zu entwickeln, der auch ästhetische Momente hat. Gesagt, getan, in 4 Monaten Larissa Reisner, ein sehr interessanter Name an der Stelle, die hat so ein Reportagebuch geschrieben in der Zeit, das war eine sehr wichtige Grundlage für mich, habe ich mich damit auseinandergesetzt, habe den Text sehr verfremdet, eigene Sachen reingeschrieben, bla bla bla bla bla. 2 Laienschauspieler gefunden, einen Pianisten. Wir haben geprobt. Es war, ja, es fing wirklich bei 0 an oder minus 0. Aber es wurde immer besser. Mit Laien zu arbeiten hat ja auch auf jeden Fall ganz geile Vorteile. Auch es macht auch nochmal auf einer ganz anderen Ebene Spaß. Also der Spaßmoment war da. Wir haben es auf die Bühne gebracht, wir haben uns gebeugt, davor, danach waren Podien, bla bla bla, und in den Pausen kamen Altkommunisten, Genossen, irgendwelche Leute aus dem Viertel und sagten, oh, ich musste weinen, das war so krass, das hat mir nochmal, das ist eine andere Ebene, Menschen anzusprechen, weißt du? Es ist, und da merke ich schon, ich stehe hier in einer, ich habe mich entschieden, Teil eines über mein Leben hinausgehendes Kampf zu sein, in der ich jetzt die fünfte, sechste Generation abbilde. Also ich meine, die Arbeiterbewegung ist nicht so alt. Und das ist mein Beitrag an der Stelle. Das ist hier irgendwo mein Platz. Und das befördert auch meine eigene Kunst nochmal, weil ich die Fragen, die wir heute besprechen, ganz praktisch am Schreibtisch dann halt erlebe und mich dann frage, wird das meine Arbeit besser oder schlechter? Und wenn ich sehe, dass, keine Ahnung, eine Freundin mir sagt, ja, da war so ein Genosse, der eigentlich immer sehr skeptisch ist bei Kunst und so, weil eigentlich muss man die ganze Zeit Gruppenabende durchpeitschen und darüber sprechen, wie man irgendwie Demos organisiert. Und sagte, ja, der hat da wirklich geweint und mir gesagt, ja, doch
3: Kunst
5: wichtig,
3: kann doch was.
5: Doch wichtig, diese ganze Kunstsache für uns. Ne, und das war dann für mich sehr wichtig. Das hat mir sehr viel bedeutet. Das motiviert mich dann halt auch, ja.
3: Ja, aber eben, ich glaube, eben, um rein aus Fairness Jasmina gegenüber, das dann quasi ja wie nicht so ein strenges Auftragsverhältnis, sondern es ist dann so eine Art Stichwortgeber, oder? Für deine Arbeit. Für
5: ja, voll. Ja, ich wollte, ja, Jasmina, diese Beispiele waren jetzt auch nicht als ein Gegending oder so, ne? Es hat jetzt nichts damit zu tun, also ganz und gar nicht.
4: Alles gut, das war interessant.
5: Ja, ja. Ich finde nur, wenn man sich dieses... Du hast es jetzt im Bild vom Auftrag genommen. Von mir aus bleiben wir dabei. Aber wenn man das mal so durchspielt, mal praktisch erlebt, dann ist das ja gar nicht so, dass der dir sagt, okay, die Wörter, das darfst du nicht benutzen und dies und das, sondern man hat schon eine gewisse Freiheit. Und genau wie wenn man bei Fördergeldern oder bei Marktkonjunkturen bestimmte Stichwörter sogar einhalten muss, frage ich mich, wo da Auftrag enger oder weiter definiert ist. Ja. Ne? Also.
2: Das ist der zweite Teil vom Gespräch zwischen Simon Küffer, Mesut Bayraktar und Jasmina Serac. Der Teil, so wie auch der erste, den wir gestern schon gehört haben, könnt ihr online nachhören. Und jetzt kommen wir zum
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0: Und heute ist im Rahmen des Literaturfestival Lauschig wieder eine Lesung im Park von der Villa Jakobsbrunnen. Dabei sind zwei Autorinnen, Dorothee Elmiger mit ihrem Roman «Die Holländerin» und Gabriele Alliot mit «Die letzte Insel». Beide Geschichten führen das Publikum an seine existenziellen Grenzen, steht in der Beschreibung. Begleitet wird die Lesung von der Winterthurer Sängerin und Liedermacherin Irene Mazza. Moderieren tut der Autor und Podcaster Christoph Keller. Die Veranstaltung geht vom 7:30 bis um 10 Uhr und Tickets kosten zwischen 25 und 39 Franken. Oder am 9:45 ist wieder Open-Air-Kino angesagt beim Cameo. Heute auf dem Programm steht der Film «Beccaria», ein Tessiner Coming-of-Age-Film. Die Hauptfigur ist der 16-jährige Mario, der von seinem Vater zum einem saisonalen Landwirtschaftsdienst in die Berge geschickt wird, um sich wieder in den Griff zu bekommen. Dort geht er dann neue Freundschaften und Beziehungen ein und wird inspiriert, sein Leben der Musik zu widmen. Darum ist anscheinend auch der Soundtrack mega gut. Der Film hat auf alle Fälle dieses Jahr an den Solothurner Filmtag den Publikumspreis bekommen, also scheint es ein Besuch wert zu sein. Tickets kosten 18 Franken oder 15 für Studierende. Oder vielleicht bleibt man bei dieser Hitze lieber daheim und hört weiter Radio Stadtfilter.
2: Ganz genau. Vielleicht führt einem das nicht gerade an seine existenziellen Grenzen, aber es ist auf jeden Fall gute Unterhaltung. Zuerst mal Seitenwind am 7. Dann Musik a go-go bis am 10. Dann kommt Flugmodus und um Mitternacht könnt ihr die aktuelle Politur nachhören. Am 1. dann The Darkest Hour, am 2. Nachteulen und am 4. die zweite Wiederholung vor aktueller Politur. Am 6. begrüßt sich dann Celine mit dem Morgomat, am 12. geht es der Heinun mit der Alle und die nächste Politur gibt es dann am Abend am 6. mit dir Noemi und dem Flo.
0: Genau, dann hören wir uns morgen wieder.
2: Bis dann auch einen schönen Abend, gute Zeit.
0: Tschüss.
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0: abrupten Wechsel von der Musik zu unserer Live-Sendung, und zwar am Seitenwind am Mittwochabend auf dem Radio Stadtfilter. Die Mary Hugler ist bei mir im Studio, ich bin Christian Kuster und ich übergebe die Moderation heute Abend an Mary.
1: Wir sind da bei diesen warmen Sommertemperaturen schon ein bisschen in Ferienfeeling und jetzt müssen wir unsere Taschen packen, oder? Für die Sommerferien, das neue Buch. Der Christian hat etwas gelesen und wird uns vorstellen von Marco Balzano, Bambino. Der Marco Balzano, habe ich noch nie gehört. Kannst du mir kurz sagen, wer er ist?
0: Ja, das ist also ein bisschen ein Wissenslücke. Der Marco Balzano gehört zu den aktuell erfolgreichsten italienischen Autoren. Er hat 2010 hat er seinen ersten Roman herausgebracht. Und zwar hat er den Titel gehabt, «Damals am Meer». Ist eine Art Familiengeschichte, ist ein auf dem Grossvater, Vater und Sohn, wo in Italien spielt und ein bisschen darum geht, wo fühlt man sich zu Hause.
1: Ist denn er auch Italiener in dem Fall?
0: Er ist in Milano 1978 geboren, hat Literatur studiert, schreibt jetzt und ist jetzt aktuell nebenbei noch Literaturlehrer in Milano und unterrichtet Schreiben.
1: Mit dem Buch Bambino gehen wir ja auf Italien 1920, wenn ich das richtig in Erinnerung habe. Ist das richtig?
0: Ja, es ist eine hochdramatische Zeit natürlich, Anfang vom 20. Jahrhundert in Italien. Und besonders, das Buch spielt in Turin, also in Norditalien. Und ja, ist natürlich historisch sehr spannend. Das hat mich auch am Buch ein bisschen Das hat mich auch angesprochen, weil es hat ja dann eigentlich Ende vom 19. Jahrhundert noch zu Habsburg gehört, zu Österreich, und ist natürlich sehr multikulturell zwischen Italien und Kroatien, Slowenien ist natürlich sehr multikulturell. Und ja, die Grenze ist natürlich mal hin, mal her gegangen, besonders in den ersten zwei, drei Generationen vom 20. Jahrhundert.
1: Ist denn das auch ein historischer Roman oder ist es wirklich einfach ein Roman, der die historischen Fakten mehr streift?
0: Nein, es ist wirklich ein historischer Roman. Also die Hauptfigur, der Bambino, also Mattia heisst er eigentlich, Bambino ist sein Übername, ist 1900 geboren. Und wie du gesagt hast, so eine Geschichte setzt etwa ein, als er Teenager ist, um 1920 und dann bis nach dem Zweiten Weltkrieg. Und die Geschichte ist also eng verwoben mit den Ereignissen, die dort stattfinden.
1: Ist denn er gebürtiger Italiener oder ist zu dem Zeitpunkt, wo er geboren ist, wo ist denn die SD dort gewesen?
0: Ein Geschichtsprofessor würde mich vielleicht korrigieren. Ich glaube, es war dort schon Italien.
1: Okay.
0: Oder gerade nach dem Ersten

0: Mutter stirbt.
1: Ui. Ja.
0: Relativ früh, schon in ihren 40er, und auf dem Sterbebett tut sie an Mattia sagen, dass sie nicht seine liebliche Mutter ist.
1: Ui, das ist eine Botschaft.
0: Der Mattia ist als Kind auch schon so ein bisschen schwierig gewesen. Er hat gern Tiere gequält, zum Beispiel, mit seinem Freund zusammen. Und dann die Aussage von der Mutter oder wirft ihn völlig aus der Bahn und er weiss dann eigentlich nicht, was mit seinem Leben anfangen.
1: Und das heisst, es ist ja so eine Identitätskrise in dem Buch. Zuerst mit Wurzeln und dann ja auch noch mit der Herkunft.
0: Ja, also das tut ihn völlig zeichnen. Und vielleicht, wird eben nie ganz klar, ist dann die Mutter eine Slowenin, keine Italienerin.
1: Also seine
0: liebliche Mutter. Und statt dass er dann eine Arbeit wählt oder so, rutscht er dann zu den Faschisten rein. Und weil er sehr gern sich prügelt und schlägt und gewalttätig ist, schließt er sich dann denen an und die streifen dann um und dann eigentlich die Ausländer terrorisieren, also die Slowenen, Kroaten, alle, die dort in der Stadt wohnen. Und er tut sich dort eigentlich wie in die Gruppen hineingehen. Er sucht ein bisschen nach einem Zusammenhalt und er findet das dann zuerst bei diesen Faschisten in Italien.
1: Du hast so schön das Wort «zuerst». Das heisst, es gibt dort eine Wende drin, einen Bruch.
0: Ja, es ist, wie wir gesagt haben, es ist wirklich ein bisschen ein historischer Roman, der die Zeitspanne bis nach dem Zweiten Weltkrieg aufzeigt. Und da gibt es natürlich Regenwechsel. Also zuerst sind die Faschisten an der Macht und nachher kommen ja dann die Nazis, die dort machen. Das ist dann noch mal ein Schritt mehr. Und nachher verlieren sie ja dann. Und nachher kommen Kommunisten aus Jugoslawien, tun sich dann rächen an diesen Faschisten. Also es ist gemäss dem Buch ist nicht sehr lang. Es ist 230 Seiten und da ist es natürlich relativ zack, zack. Also es ist wirklich zuerst die einen kämpfen gegen die und nachher umgekehrt. Und das Morden ist also relativ präsent in diesem Buch. Und
1: ui.
0: Gewalt. Es ist eine Zeit, die wir jetzt nicht mehr so ganz präsent haben. Und das habe ich interessant gefunden, das wieder mal zu lesen, wie schlimm dass das wirklich war.
1: Ist dann eher von den Faschisten auch zu den Nationalsozialisten über? Ist die Gruppe oder ist die immer bestehen geblieben?
0: Es ist eben eigentlich wirklich Geschichte, er ist ein totaler Opportunist. Er ist nicht aus dem Gedankengut dort dabei, sondern einfach, weil er irgendeine Zugehörigkeit sucht und eine Gruppe. Und er nutzt eigentlich, wenn sie dann auf irgendwelche Streifzüge gegangen sind, zum Wertsachen rauben, hat er dann immer noch nach der Mutter gesucht. Also er hat zum Teil dann irgendeinen zusammengeschlagen und nachher hat er ihm noch die Foto gezeigt, ob er die Frau kennt.
1: Also woher hat er denn das Foto gehabt?
0: Das hat er beim Vater zu Hause in den Unterlagen, in seinen privaten Unterlagen gefunden. Aber der Vater ist rigoros, der verzeiht nicht. Also der bleibt, die Mutter ist seine Mutter gewesen, also seine Ehefrau ist seine Mutter gewesen und er hat ihm nie etwas erzählt.
1: Mhm. Dann wissen wir eigentlich auch bis zum Schluss nicht, wer denn die Mutter war für eine Rolle, also in welchem Verhältnis dass sie den Vater kennt hat und ob vielleicht auch der liebliche Vater gar der Vater ist. Oder wissen wir das bestimmt?
0: Das ist jetzt nicht in Zweifel gezogen worden. Ja. Aber ja, es tut eigentlich seine ganze, eben, das sind 40 Jahre von seinem Leben, das verfolgt ihn dann eigentlich, oder sagen, 25 Jahre von seinem Leben verfolgt ihm das eigentlich die Suche nach dieser Mutter.
1: Mhm. Wird sie am Schluss erfolgreich? Darf man das auflösen? Oder?
0: Ja, ich glaube, man kann sagen, wenn man mal so auf eine schiefe Bahn geraten ist, wenn jetzt die Hauptfigur kommt, nicht zu einem guten Ende.
1: Ja. Okay, ja. Und die Schlägereien, die Gewalttaten, die da ja beschrieben werden drin, ist das immer er dann, wo er in den Mittelpunkt gestellt wird, oder zeigt es auch die ganze Gruppe und die ganze Dynamik im Krieg, oder geht es wirklich dann um das, was er als Tat ausübt?

0: also noch spannend ist, ja, es zeigt eigentlich auf, dass als Gruppe ziehen die los und das ist natürlich so halb im rechtsfreien Raum. Und nachher nimmt es dann noch einen Schritt oder die Erkenntnis gewinnt er dann, wo er dann in den Krieg geschickt wird. Wo die Faschisten dann gegen Albanien gekämpft haben, dann sind die jungen Männer, die eigentlich nicht ausgebildet sind, sind dann verfrachtet worden auf Albanien und dann haben die einfach mehr oder weniger so und jetzt gekämpft. Also so wird es geschrieben. Und das ist natürlich, dann ist Winter und sie sind völlig überfordert und dort erkennt er dann eigentlich, dass die Faschisten nichts können heben von dem, was sie versprechen. Und dort tut er eigentlich wenn so ein bisschen geistig mit dem brechen und er geht dann wie wieder nach zurück und löst sich dann eigentlich wieder von denen. Und dann kommen dann die Nazis und dann
1: kann er sich dort wieder anschließen.
0: Dann tut er eigentlich nachher sich Geld verdienen, indem er die Faschisten denen denunziert. Also die Nazis wollen dann eigentlich natürlich jüdische Mitmenschen finden und er liefert dann aber einfach all die Schlägertypen von den Faschisten als Messer. Und dann werden die dann von den Nazis alle hin umgebracht. Also es ist nicht so ein wahnsinniger leichter Sommerroman.
1: Ja, nein, das klingt gar nicht so. Aber mit welcher Begründung bringt das dann zu den Nationalsozialisten?
0: Schlicht und einfach Geld verdienen. Mhm. Er kommt Geld über für alle Namen, die er ihnen liefert.
1: Ja, okay.
0: Und er tut sich dann wie ein bisschen rächen. Er ist als Jugendlicher ein Aussenseiter, er ist auch bei diesen Faschisten ein Aussenseiter und zum Teil machen sie sich dann auch über ihn lustig und er tut sich dann in dem rächen, indem er all die Namen bekannt gibt.
1: Aber das Ausreissen aus Trieste, das war nie ein Thema für ihn. Also wenn er ja dort so gefangen ist und mit Identitätenkrise hat?
0: Ja, es wäre eigentlich naheliegend gewesen. Er hätte ja können zum Brüder auf Amerika auswandern. Aber er ist dann, ich glaube, es hat wirklich die Suche nach seiner lieblichen Mutter, hat ihn wie dort behalten, dass ihn das so aus der Bahn geworfen hat oder ihn so beschäftigt, dass er das wie hat wollen, die hat wollen finden, zumindest am Anfang.
1: Wie ist denn die Beziehung zu dieser Mutter, die noch aufgewachsen ist? Hat er irgendwie eine schlechte Beziehung zu ihr gehabt? Also muss sagen, jetzt versteht er, warum er so gequält worden ist, bis sie gestorben ist, oder?
0: Gar nichts. Mhm. Das war wirklich eine liebe Frau und hat sich um den Haushalt gekümmert und ist eigentlich eine herzige, kleinbürgerliche Familie gewesen. Und er ist auch völlig aus aller Wolken gefallen. Also hat das überhaupt nicht gekommen gewesen.
1: Und sein Bruder ist aber in dem Fall von der anderen Mutter.
0: Der, die gestorben ist, richtig.
1: Wenn das Buch ja so ein bisschen brutal ist, jetzt, wenn man denkt an Sommer, an wen empfiehlst du denn das Buch?
0: Ich habe jetzt im Nachhinein habe ich es wirklich auch für mich spannend gefunden, die zu erfahren, wie das in dieser Zeit gewesen sein kann. Oder wie die Dynamik war und auch wie arm natürlich die Bevölkerung war durch die Konflikte und dass es eigentlich am Schluss zum Überleben gegangen ist.
1: Hast du uns auch eine Lesepassage, dass wir mal so ein bisschen reingehören?
0: Ja, ich habe gerade ganz am Anfang die Szene rausgesucht, wo die Mutter ihm dann sein Schicksal gesteht. Das ist nach dem Ersten Weltkrieg. Seit ein paar Monaten herrschte Krieg, also während dem Krieg. Mein Bruder war gerade noch rechtzeitig fortgegangen. Jetzt waren unsere Eltern erleichtert, dass er ausgewandert war. So wussten sie ihn immerhin in Sicherheit. Als wir uns an der Pier ein letztes Mal umarmt hatten, hatte er mich gefragt, du kommst doch mal mich besuchen, oder? Bei deinem schönen Gesicht heiratest du bestimmt eine amerikanische Schauspielerin. Dann hat er seinen Koffer genommen und war an Bord eines Schiffes gegangen, das mir vorkam wie eine Stadt. Adriano sagte immer, ich sei schön. Dann wurde Tella krank, das ist eben seine Mutter. Ihre Knochen wurden steif, ihre Lippen bewegten sich in einem fort, als betete sie den Rosenkranz. Die Ärzte, die zu uns kamen, um sie zu untersuchen, verstanden ihre Krankheit nicht und verschrieben ihr Beruhigungsmittel. Sobald ich nach Hause kam, befahl Papa mir, mich zu ihr ans Bett zu setzen und ging, um das Geschäft zuzusperren. Leiste ihr ein paar Stunden Gesellschaft, ich muss arbeiten, murmelte er leise, ohne mich anzusehen. Nach einem Monat stellte er für sie ein Feldbett mitten im Esszimmer, damit sie ein wenig Unterhaltung hatte und nicht allein vor sich hinklagen musste. An einem dieser Tage habe ich es erfahren. Ich kam von der Schule heim und Tella deutete auf ein Brötchen mit Gulasch, das ihre Cousine vorbeigebracht hatte. Ich biss hinein und wartete, dass sie etwas sagte. Um einen Satz zu beenden, musste sie mehrmals Luft holen. »Dein Vater und ich haben gestritten. Wegen deiner Mutter«, schnaufte sie. Ich aß weiter. »Hast du gehört?«, sagte sie mit verschrumpelten Lippen. »Du bist nicht von mir.« »Von wem dann?« Jetzt konnte ich nicht mehr weiterkauen. »Der Uhrmacher ist sein Vater, aber die Frau habe ich nie gesehen. Ich weiß nicht, wer sie ist.« Von diesem Tag an habe ich sie nicht mehr Mama genannt. Es war mir egal, dass sie im Sterben lag. Ich wollte nicht mehr mit in ihrer Nähe sein. »Warte doch mal, Mattia«, sagte sie am nächsten Tag und hielt mich am Arm zurück. »Ich wollte dir gestern nicht ein Mittagessen verderben, aber dein Vater hätte dir das bestimmt nie gebeichtet. Ich fand, es wäre unrecht, wenn ich dir die Wahrheit verschweige. Ich habe dich genauso geliebt wie Adriano.« Als sie starb, war sie noch keine 50. Hätte sie länger gelebt, hätte sie mich bestimmt auf den rechten Weg geführt, das weiß ich. Ich hätte mich nicht so viel auf der Straße herumgetrieben, sondern vom Nachmittag bis zum Abend über den Büchern gebrütet. Vielleicht hätte ihre Hartnäckigkeit mich woanders hingezogen und mein Leben wäre nicht so verlaufen, sondern anders. Aber richtig vorstellen kann ich mir das nicht. Heute habe ich fast gar keine Erinnerung mehr an sie. Nur an ein paar Sprüche wie »Es kommt eine Zeit, da machen wir aus den Helmen der Soldaten Blumentöpfe.« Oder »Die Seele ist die Schublade, in der man die Dinge aufbewahrt, die andere nicht wissen dürfen.« Ich weiß nicht, warum mir ausgerechnet dieser Satz im Gedächtnis geblieben ist, denn die Seele bedeutet mir nichts.
1: Das ist also ein recht harter Schluss von dem ersten Kapitel.
0: Ja, es ist... Also ich muss sagen, die Geschichte ist ziemlich traumatisierend, das Leben von ihm, aber die Sprache von Marco Balzano ist eigentlich sehr leicht und nicht schwer und es liest sich von dem her relativ einfach.
1: Hast denn du das Gefühl, das ist ein biografisches Buch von einer Person, die es wirklich so gegeben hat? Oder ist es eine fiktive Person?
0: Ich glaube, es ist fiktiv.
1: Ja.
0: Es ist, die historische, er verwebt sich ein bisschen mit historischen Ereignissen. Das geht ganz klar vor, aus Daten und Geschichtsereignissen. Also, ja, am Anfang haben sie dann irgendwie ein Stadthaus abgebrannt, wo viele Slowenen drin waren und einfach so Ereignisse, die in der Geschichte da sind. Aber es ist einfach ein Schicksal geschrieben, wo man in dieser Zeit ansiedelt.
1: Mhm. Ja gut, dann würde ich sagen, wir machen eine kurze Pause, hören wir noch ein Lied und melden uns gerade wieder bei Ihnen.

0: Wir haben hier ein bisschen italienische Musik reingehört von Giacomo Puccini. Und wir sind zurück beim Seitenwind bei uns in Winterthur.
1: Jawohl, genau. Ich habe durch die ganze Sommerflaute, die wir haben, gar keine Möglichkeit gehabt, um nochmal ein neues Buch vorzubereiten. Und darum haben wir das Gefühl gehabt, es ist aber auch nie schlecht, einen alten Klassiker zu zücken und noch ein bisschen Werbung machen für ein Buch, das älter ist und doch halt einfach immer noch bewährt. Jetzt geht sehr passend zum Thema der Becks «Letzter Sommer» von Benedikt Wells.
0: Was hat dich bei ihm so gepackt, dass du das Buch immer wieder vornimmst?
1: Was mir einfach sehr gut gefällt ist bei Benedikt Wells, ist seine Sprache. Er hat so eine ganz simple, einfache Sprache. Er hat so die Tendenz, eher auch kurze Sätze zu machen, sehr alltäglich schreiben. Im Grundsatz ist er so ein bisschen eher ein melancholischer Typ mit so ein bisschen Humor, aber ein bisschen schwarzer Humor manchmal auch. So ein bisschen trockener Humor. Und das gefällt mir recht gut. Mhm.
0: Ist auch passend für im Sommer.
1: Ja, das stimmt. Ja, und es lässt sich einfach sehr leicht. Also was er schreibt, ist alles immer sehr leicht in Kost in dem Sinn. Nicht, dass das Buch nicht irgendwie auch inhaltliche Gedanken hätte oder eben auch Geschichte zum Denken anregt. Aber so im Grundsatz, die Sprache ist sehr leicht und flüssig.
0: Was ist denn Geschichte?
1: Geschichte ist, es geht um den Robert. Das ist ein verkappter Musiker, sage ich jetzt mal. Er wollte eigentlich Musiker werden, aber es hat nicht ganz geklappt und darum wird er halt Musiklehrer. Das ist endet in einer Schule. Halt so wie er ist nicht so zufrieden mit dem Leben, gell? Seine grossen Träume, die er hatte als Musiker, hat es nicht wirklich erfüllen können. Er ist einfach da irgendwie, darum auch ein bisschen, wie sagt man, nicht mürrisch, sondern so ein bisschen einfach ein bisschen verknittert. Und dann kommt plötzlich in die Schule kommt da so ein junger Mann und der nimmt dann seine Gitarre und er spielt halb wie ein Gott das, was er sich immer erwünscht hätte, was er nicht hätte können. Also der Rauli, der nimmt die Gitarre einfach in die Hand und kann es. Und er kann Klassiker spielen, er kann wunderbar auch selber komponieren. Und er sieht ein bisschen eine Chance drin, dass er vielleicht halt, ja, er schafft es selber nicht, aber er könnte ja ihm sein Manager werden. Und dann fängt er an, so ein bisschen mit ihm in pushen und ihn motivieren. Und der Rauli ist wirklich ein Naturtalent und dann werden natürlich auch andere Produzenten aufmerksam auf ihn. Und dann wird aber der Roberto das wieder ein bisschen verdrängt, oder? Sie probieren dann da ein bisschen rauszudrängen, weil, ja, der Robert ist jetzt nicht der Künstler im Manager sein. Das ist ja nicht das, was er ursprünglich hätte können. Er sieht dann so eine Chance, jetzt einfach den Rauli da mal rauszuziehen, weil er sieht, wie er da in die Klauen reinkommt, in die von dem Musikgeschäft und dann mit seinem Kollegen Charlie, das ist so ein pure Gegenteil, so ein bisschen der Lebemensch und der Draufgänger. Und dann macht er das dritte eine Reise auf Istanbul. Und die Reise ist einfach auch recht bedeutend. Es geht so ein bisschen darum, sich selber zu finden. Rauli kommt es auch gerade noch zurecht. Er hat auch seinen grossen Traum und sein Traum ist nicht Musik, sondern das ist ein Mädchen. Und bei einem Mädchen kommt er halt einfach nicht, sie empfindet nicht das Gleiche wie er. Und er sieht es auch als Chance, um dort mal rauszukommen, mal ein bisschen Abstand bekommen von dem ganzen Druck auch. Weil, ja, gell, mit so Produzenten wächst auch der Druck an dich als junger Mensch. Ja, und dann haben sie die Reise und es kommt am Schluss aber alles anders im Sinne von, der Rauli macht nicht die grosse Karriere und der Beck ist sein Produzent, sondern der Beck merkt auch auf dieser Reise, also Charlie stirbt dann und er merkt, er muss etwas anderes im Leben. Er nimmt das als Chance, gründet dann auch seinen Job und probiert einfach alles nochmal neu. Und Jahre später trifft er dann auf den Rauli und sieht, bei dem ist er ein bergab. Ja, und es ist dann spannend, wie sie auch nochmal aufeinandertreffen. Aber dort wird man ja auch nicht alles auflösen, was dann mit diesen Leben passiert ist. Mhm.
0: Aber dann lebt die Geschichte vor allem von der Dynamik von diesen doch relativ unterschiedlichen Charakteren.
1: Ja, es ist ein Buch, das wirklich einfach von diesen drei Personen, die sehr unterschiedlich sind und alle irgendwo einen Traum haben, den sie verfolgen, beziehungsweise vielleicht auch einen verpassten Traum, oder? Das ist ja beim Robert ganz klar, eben der Musiker, wo er nie die Chance hat. Aber eben auch, es ist nicht in dem Sinn nur ein bedrückendes Buch, weil es gibt ja auch Hoffnung. Also er tut dann auch, er sagt sich, und jetzt muss ich etwas ändern. Und das ist ja auch das Schöne. Weil eben zuerst am Anfang ist das ein bisschen melancholisch und trübt. Aber er reißt sich nochmal am Riemen und findet, jetzt muss etwas gehen.
0: Sehr schön. Ich glaube, wir haben beides Autoren jetzt heute vorgestellt, die sich um Charaktere bemühen von ihren Geschichten. Geschichten, die von den Charakteren leben, von den Personen leben. Ich werde mich sicher noch weiter bei den Romanen von Marco Balzano einlesen. Und beim Benedikt Wells steht natürlich bei uns beiden auch immer auf der Liste. Ich glaube, er ist auch in Diogenes rausgegeben, oder?
1: Ja, genau.
0: Und der Marco Balzano ebenfalls. Mhm. Das ist ganz neu, dass der Januar rausgekommen, 2026, und der Benedikt Wells publiziert öfters.
1: Genau.
0: Bei Diogenes.
1: Oh, jetzt habe ich auch wieder schauen. Ich habe verpasst nachzuschauen, wenn es geschrieben worden ist.
0: Genau, aber es ist eigentlich ein Klassiker, darum spielt das ja gar keine Rolle mehr.
1: Ist ja auch verfilmt worden. Von dem her, ja genau, genau. Aber ja.
0: Also das
1: 2018.
0: Genau, von unserer Seite gewesen, von unseren Sommerferien. Wir haben unsere erste Live-Sendung dann wieder im September. Wir wünschen Ihnen allen einen schönen Sommer, geniessen Sie es und lesen Sie viel.
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0: Verrissen, okay, aber halt nicht ganz verrissen, Weißt du?
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1: Es ist 6 Uhr am Abend und das ist die Politur vom 17. Juni. Am Mikrofon ist der Domi und mit mir im Studio die Noemi.
2: Hallo.
1: Hallo. Und in der nächsten knappen Stunde beschäftigen uns die folgenden Themen. Kulturstadt Winterthur. Was bekommt die Stadt für ihre Subventionen eigentlich zurück? USA und Iran. Ein Abkommen soll am kommenden Freitag in der Schweiz unterzeichnet werden. Und Kunst und Klasse. Wir hören den zweiten Teil vom Gespräch mit dem Simon Küffer, der Jasmina Serak und dem Mesut Bayraktar.
3: Eine neue Studie vom Forschungsinstitut INFRAS, die die Kulturlobby Winterthur in Auftrag gegeben hat, liefert deutliche Kennzahlen für die BefürworterInnen der Kulturförderung. Jeder Subventionsfranken, den die Stadt zur Verfügung stellt, ist mit einer Wertschöpfung von rund 6 Franken bei Unternehmen in der Schweiz verbunden. Die Zahlen sind folgendermaßen zusammengesetzt. In der Untersuchung schauen die Forschenden 27 Institutionen an, die entweder von der Stadt gefördert sind oder der Stadt selber gehören. Die Basis ist das Jahr 2024 und insgesamt haben die Institutionen jährlich über 900'000 Besuchende. Fast 40% davon sind aber Leute, die ins Technorama gehen. Das gilt zwar als Museum, aber hat im klassischen Kulturverständnis auch eine Sonderrolle, wie sie in der Studie heisst, und relativiert darum das Ergebnis der Studie ein bisschen. Die Forschenden haben aber alle subventionierten Betriebe untersuchen und haben es darum nicht sinnvoll gefunden, das Technorama auszuschliessen. Die Institutionen, die die Forschenden untersucht haben, haben 2024 einen Gesamtertrag von 68 Millionen Franken erzielt. Davon stammt rund die Hälfte aus Subventionen, 21 Millionen, und damit der grösste Teil dieser Subventionen ist von der Stadt gekommen. Die andere Hälfte des Ertrags stammt aus Ticketverkäufen, Sponsoring und eigener Gastronomie. Wenn man dann noch vom Gesamtertrag die Kosten für den Betrieb, also Strom, Material und externe Honorare abzieht, bleibt eine Wertschöpfung von 38 Millionen Franken. Das Geld bleibt in der Stadt und fließt fast alles in Beschäftigung ein, und zwar in rund 390 Vollzeitstellen. Die wirtschaftliche Wirkung von Kultursubventionen greift aber noch weiter in Winterthur. Einerseits geben die Kulturinstitutionen Aufträge als lokale Gewerbe, z.B. an Druckereien. Andererseits geben die Besuchenden in der Stadt auch noch Geld aus. Laut einer Online-Befragung sind das im Schnitt 53 Franken ohne die Kosten fürs Billett. Das Geld fließt vor allem in Restaurant, Bar und Detailhandel. Aufgerechnet geben die Kulturgäste 43 Millionen Franken außerhalb der Kulturinstitutionen aus. Wenn man dann auch noch die Konsumausgaben der Angestellten der Kulturinstitutionen dazu nimmt, hängen laut der Studie schweizweit rund 1240 Vollzeitstellen oder eine Wertschöpfung von 166 Millionen von der Winterthurer Kultur ab. Nicole Meyer von der Kulturlobby ist von dem Ergebnis nicht überrascht, aber dass man jetzt einen klaren Geldwert vor Augen hat, ist für sie ein starkes Signal für die Bedeutung der Kultur und ihrer Wirtschaftlichkeit, sagt sie gegenüber dem Tagesanzeiger. Zahlen und die ökonomischen Fakten geben der Kulturlobby außerdem ein Argument mehr, wenn es um Kulturförderung geht.
1: Auf dem Schweizer Bürgerstock könnte in den kommenden Tagen ein Abkommen von grosser Bedeutung unterzeichnet werden. Laut Bloomberg wollen die USA und der Iran am 19. Juni, also am Freitag, eine gemeinsame Grundsatzerklärung verabschieden. Sie soll der Startschuss für Verhandlungen über einen dauerhaften Frieden sein. Im Zentrum steht ein 14-Punkte-Plan. Vorgesehen ist zuerst mal ein sofortiger Waffenstillstand. Beide Seiten sollen alle militärischen Aktionen einstellen und die gegenseitige Souveränität respektieren. Anschliessend soll innerhalb von 60 Tagen ein endgültiges Friedensabkommen ausgearbeitet werden. Der Entwurf beinhaltet weitreichende Zugeständnisse. Die USA würden ihre Seeblockade gegen den Iran aufheben, den Schiffsverkehr wieder ermöglichen und langfristig die Truppen aus der Region abziehen. Im Gegenzug soll Iran die freie Durchfahrt durch die Strasse von Hormuz sicherstellen. Zudem sind milliardenschwere Investitionen für den Wiederaufbau der iranischen Wirtschaft geplant. Ein weiterer Schwerpunkt betrifft das Atomprogramm. Teheran soll auf Atomwaffen verzichten und sich verpflichten, sein Atomprogramm während der Verhandlungen auf dem aktuellen Stand einzufrieren. Die USA wiederum würden keine neuen Sanktionen verhängen und bestehende Beschränkungen schrittweise abbauen. Auch eingefrorene iranische Vermögenswerte könnten freigegeben werden. Die Schweiz spielt dabei als neutrale Vermittlerin eine wichtige Rolle. Einmal mehr kann sie sich auf dem Bürgerstock als Friedensstifterin inszenieren. Das ist für die Schweizer Regierung insofern wichtig, als dass die Neutralität unter den heutigen Bedingungen vermehrt unter Druck geratet. Noch handelt es sich aber bei diesem Abkommen wirklich nur um einen Entwurf. Falls die Erklärung jetzt tatsächlich unterzeichnet wird, fängt die grosse Arbeit eigentlich erst an. Und es ist mehr als zweifelhaft, ob die Zugeständnisse dann letztlich auch wirklich eingehalten werden. Die Finanzierung der 13. AHV-Rente bleibt umstritten. Zwar wird die zusätzliche Monatsrente ab dem Dezember dieses Jahres ausgezahlt. Beschlossen hat das Stimmvolk das ja schon vor 2 Jahren. Aber wer die jährlich mehr als 4 Milliarden Franken dafür aufbringen soll, über das herrscht im Bundeshaus weiterhin Streit. Jetzt hat sich heute der Nationalrat gegen höhere Lohnabzüge ausgesprochen. Zustimmung gefunden, hat aber eine Erhöhung der Mehrwertsteuer um 0,4%. Damit wäre aber nur ein Teil der zusätzlichen Kosten gedeckt. Die AHV müsste zusätzlich auf ihr Vermögen zurückgreifen. Ohne weitere Massnahmen drohen, zumindest nach der Einschätzung vom Bund, schon in wenigen Jahren Defizit. Die ganze Debatte dreht sich um die Frage, wer jetzt eigentlich die Rechnung für den Ausbau der AHV zahlen soll. Die GegnerInnen von höheren Lohnabzügen argumentieren, zusätzliche Belastungen würden vor allem die Erwerbstätigen und auch Unternehmen treffen. Die BefürworterInnen halten dagegen, dass eine Finanzierung über die Mehrwertsteuer übermässig Menschen mit tiefen Einkommen und RentnerInnen würde belasten. Was bei dieser ganzen Debatte gerne vergessen geht, in beiden Fällen, also über Mehrwertsteuer und Lohnabgaben, wird die 13. AHV letztlich von den ArbeiterInnen selber finanziert. Andere Finanzierungsmöglichkeiten, wie zum Beispiel höhere Kapital- oder Erbschaftssteuern, sind längstens vom Tisch. Damit wird die 13. AHV-Rente von einem linken Erfolg zu einem Umverteilungsprojekt von jungen ArbeiterInnen zu alten ArbeiterInnen. Noch ist die Vorlage nicht definitiv beschlossen. Zuerst stehen Schlussabstimmungen im Parlament an und dann dürfte dann auch das Stimmvolk das letzte Wort haben. Kommt die Mehrwertsteuererhöhung durch, entscheidet die Bevölkerung voraussichtlich 2027 an der Urne.
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3: Ja, heute ist die Hitzewelle offiziell angekommen. Wir befinden uns im Einflussbereich von einem Hochdruckrücken, wo die Wolke von gestern hat verschwinden lassen und die Luft sehr heiß und trocken werden lässt. Heute Nachmittag haben wir Höchsttemperaturen von 30 Grad gehabt, begleitet von einem milden Westwind. In der Nacht auf morgen kühlt es aber noch ab, auf etwa 16 Grad. Wir haben also noch keine Tropennacht. Die Abkühlung hält aber noch kurz, weil es ist kein Wölkchen mehr am Himmel und die Sonne brennt morgen voll ab. Darum wird es dann auch bis zu 34 Grad heiß. Ab morgen gilt darum auch gemäss Meteo Schweiz eine Hitzewarnung von der Stufe 3, was erhebliche Gefahr bedeutet, vor allem für Kreislaufbeschwerden und körperliches Unwohlsein. Meteo Schweiz und das BAG empfehlen darum, genug zu trinken, den Körper kühl zu halten und körperliche Anstrengung zu vermeiden. Die Hitzewarnung wird uns auch bis Mitte nächste Woche begleiten. Am Freitagabend könnte es regnerisch oder sogar gewitterig werden, aber es bleibt auch am Wochenende heiß und am Montag könnten mit Temperaturen von über 35 Grad dann auch neue Hitzerekorde für die Region aufgestellt werden.
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1: Wir kommen zum Schwerpunkt der heutigen Sendung und der dreht sich wie schon gestern um Kunst und Klasse. Vergangene Woche in Bern im Sussol hat es zu diesem Thema eine Veranstaltung gegeben vom Simon Küffer, auch bekannt als der politische Rapper Tommy Versetti, zusammen mit dem Mesut Bayraktar, einem Schriftsteller aus Wuppertal, und der Jasmina Serag, Berner Musikerin, ihr Band Sirens of Lesbos. Ja. Die Frage ist, welche Rolle kann Kunst eigentlich jenseits von flacher Unterhaltung einnehmen? Die drei diskutieren, inwiefern Kunst eben auch unter heutigen Bedingungen noch ein Ort vom Widerspruch oder sogar von politischer Praxis sein. Wir hören den zweiten Teil vom Gespräch und ihr könnt den ersten Teil sowie natürlich auch den zweiten auch online nachhören.
4: Ich finde es gut, guten Anschlusspunkt, weil wir kommen jetzt unausweichlich in diese Frage, was ist denn an der Kunst oder an der Kunst, die ihr und die wir machen, spezifisch politisch, oder wo wäre das zu verorten? Ich finde, es bleibt eigentlich irgendwo eine ganz wichtige Frage. Und vielleicht zuerst an dich, Jasmina. Du hast vorhin selbst explizit gesagt, dass ihr euer Projekt als sehr politisch versteht und vor allem auch als politisch gegründet, also quasi das Fundament davon. So. Und jetzt könnte man ja sagen, wir haben gestern das schon angesprochen, die Literatur hat es da vielleicht leichter, mal ins Blaue heraus gesagt, was meine ich mit leicht? Ich kann natürlich eine Erzählung schreiben über eine Person aus der Arbeiterklasse und die Probleme, die sie hat, und dann ist dieses Politische ja schon sehr klar irgendwie da und greifbar und explizit. In der Musik, und auch du korrigierst mich, würde ich schon sagen, gerade in der Popmusik, im R&B etc., vielleicht wenig im Rap, aber tritt ja der Text irgendwo auch mehr in den Hintergrund, oder? Also wo würdest du sagen, oder wo seht ihr das politisch? Also geht es dann, wenn ihr sagt, okay, unser Projekt ist so gegründet,
5: geht ja, es um ja,
4: Texte,
5: ja.
4: Oder geht es auch um musikalische Einflüsse, um Originalität? Ja, also wo siehst du überall das, was es politisiert sozusagen?
5: Das ist eine sehr interessante Frage. Ich bedanke mich herzlich. Ich glaube, ich höre eine Stunde oder zwei Stunden höre ich Flugmodus und überlege mir eine Antwort auf diese Konservenfrage. Thorsten, spiel mir was!

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